Lass uns zusammen sein in süßer Harmonie, singen die Beloved. Und manchmal kommen wir nachts auch hier wegen der Schlaflosigkeit zusammen, fürchte ich. Wir hatten das Thema ja schon mehrmals heute in den Zuschriften und Anrufen. Und Wolf René hat dazu diese E-Mail geschrieben. Hallo Hanno, Insomnia kenne ich von Langstreckenflügen. Und außerdem gab es in Hongkong eine Bar, die so hieß. Grüße von Wolf René. Heute Nacht nicht nur schlaflos, sondern auch noch mit Infektion in Beinen und Fieber. Mensch, Wolf, René, dann toi toi toi, gute Besserung. Und vielleicht kann ja die Musik hier ihre heilende Wirkung entfalten. Das wäre natürlich sehr schön, wenn es so wäre. 2:10 Uhr ist es und wir hören jetzt alle zusammen Foreigner, Waiting for a Girl Like You. Gute Besserung.

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1: Ein guter Produzent weiß ja, wie ein guter Song klingen muss, wenn ein Hit daraus werden soll. Aber gute Songs wachsen nicht auf der Wiese. Sie müssen geschrieben und entdeckt werden, bevor es andere tun. Das Musikgeschäft ist hart und wer zuerst kommt, der ist im Zweifel früher in den Charts. Ein großer Hit. Ein kleines Wettrennen, ein Fall für ihn. Peter Hofmann, unseren Hitversteher.
2: New York 1963. 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Er holt Leslie ins Studio und hat auch den passenden Song für sie. Die Aufnahmen finden an einem Freitag statt. Am Sonnabend geht Quincy auf eine Party und dort erzählt der Plattenproduzent Phil Spector, dass er dasselbe Stück mit den Crystals machen möchte. Noch am Sonntag mischt Quincy Jones den Song eilig ab. Am Montagmorgen schickt er ihn an alle wichtigen Radiostationen. Ende der Woche hört Leslie Gore das Lied im Radio. Ihr Lied. 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

Tja, der Beautiful Day, der wird es vielleicht noch. Jetzt haben wir erstmal die Beautiful Night um 2.22 Uhr und jetzt sogar 22 Sekunden. Heute ist der 10.10. und es ist Wochenende. Und da kann das einfach nur ein Beautiful Day werden. Und dass es eine schöne Nacht wird, dafür sorgt jetzt Kim Wilde mit You Keep Me Hanging On.

Achtung bitte, ein neuer Falschfahrer, diesmal auf der Autobahn 81. Zwischen Kreuz Stuttgart und Kreuz Böblingen-Hulb ist ein Falschfahrer gemeldet worden. Bitte ganz rechts fahren, nicht überholen. Auf der Autobahn 81 zwischen Kreuz Stuttgart und Kreuz Böblingen-Hulb ist ein Falschfahrer unterwegs.

Hier ist die ARD Hitnacht. Um 2.27 Uhr noch einmal mit der Falschfahrermeldung von der Autobahn 81 zwischen Kreuz Stuttgart und Kreuz Böblingen-Hulb ist ein Falschfahrer gemeldet worden. Bitte hier ganz rechts fahren, nicht überholen. Achtung bitte, auf der Autobahn 81 zwischen Kreuz Stuttgart und Kreuz Böblingen-Hulb ist ein Falschfahrer unterwegs.

0: So viel Zeit muss sein. In 6,5 Minuten. Dieses herrliche Werk von Al Stewart, Year of the Cat. Und damit ist es auch schon 2.33 Uhr. Zeit erstmal für die Entwarnung von der Autobahn 81. Kein Falschfahrer mehr zwischen Kreuz Stuttgart und Kreuz Böblingen-Hulb. Fahren alle wieder in die richtige Richtung. Und es wird auch diese Nacht mal wieder fleißig an den Straßen gearbeitet oder soll gearbeitet werden, denn um 4, also in 1,5 Stunden, beginnt auf der A1 eine Sperrung zwischen Vechta und Kloppenburg beidseitig. Die A1 wird zwischen Vechta und Kloppenburg wegen Brückenarbeiten ab 4 Uhr in beiden Richtungen gesperrt, steht hier. Die A1 ist zwischen Kreuz Hamburg-Ost und Dreieck Norderelbe wegen Bauarbeiten in beiden Richtungen gesperrt. Die A40 ist zwischen Mülheim-Winkhausen und Mülheim-Heißen in beiden Richtungen gesperrt. Dort wird ein neues Brückenteil eingehoben heute Nacht. Die A40 Dortmund Richtung Essen ist zwischen Kreuz Bochum und Hamme wegen Bauarbeiten gesperrt. Dann eine Windwarnung immer noch von der Autobahn 71. Hier ist zwischen Ilmenau West und Grevenroda wegen starken Windes für Fahrzeuge mit hohen Aufbauten und leichte LKW mit Hänger gesperrt, und zwar beiderseits. Die Umleitung in Richtung Schweinfurt führt über die U98 und in Richtung Sangerhausen über die U13. A98, der Tunnel Groß-Ehrstedt, ist nach einem Unfall in beiden Richtungen gesperrt. A99, der Tunnel Aubing, ist wegen einer Brandschutzübung bis 4 Uhr noch in beiden Richtungen gesperrt. In Berlin die A111, Dreieck Oranienburg Richtung Charlottenburg, ist zwischen Tunnelforst am Tegel und Holzhauser Straße wegen einer Fahrbahnerneuerung, die gerade läuft, bis ca. 5 Uhr gesperrt. Und in München sind der Effner-Tunnel, der Richard-Strauss-Tunnel, der Leuchtenberg-Tunnel und der Innsbrucker Ring-Tunnel jeweils in beiden Richtungen wegen Wartungsarbeiten gesperrt. Gute Fahrt Ihnen unterwegs, kommen Sie gut ans Ziel.
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0: Mit Hanno Bauer in Magdeburg. Grüß Sie schön.

0: 2.40 Uhr ist es. Oh, wie schnell die Nacht schon wieder vergeht. Hier ist die ARD-Nacht, Hitnacht, und wir haben nicht nur einen Hitversteher in der Sendung gerade eben gehört, ja, sondern mit Werner auch noch einen, der sich musikalisch bestens auskennt. Denn als ich vor knapp einer Stunde sagte, wir bleiben im Rhythmus, nach Madonna, jetzt auch mit den Rembrandts, da hat sich Werner gleich gemeldet und schreibt, auch wenn beide Songs eine treibende, tanzbare Popstruktur im klassischen Viervierteltakt besitzen, unterscheiden sie sich doch in wesentlichen rhythmischen Elementen, dem Grundtempo bei Madonna bei ca. 122 Beats per Minute und bei den Rembrandts mit 110, sprich also ist etwas langsamer. Und dann auch bei der Art des Beats, bei Madonna nämlich schneller, drängender Synthie-Pop mit durchgehender, treibender Bassline, und bei den Rembrandts dann gemäßigter, entspannter Midi-Tempo-Pop-Rock-Groove mit akustischem Einschlag. Mensch, Werner, musikalische Grüße sind angekommen. Ich meinte ja eigentlich so diese Backbeat-Anmutung, ja, die Betonung auf 2 und 4. Hören wir nochmal ganz kurz rein, wie es war. Ja. Ja. Das wäre also dann hier bei Madonna gewesen und dann die... Also klar, natürlich ist es das eine ein bisschen schneller, das andere dann ein wenig langsamer und sind natürlich auch musikalisch überhaupt nicht zu vergleichen. Beide Songs, aber der Rhythmus der Nacht, der stimmt auf jeden Fall. Dankeschön für die schöne E-Mail und ganz liebe Grüße zurück aus Magdeburg.
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0: Und jetzt gibt's ganz schnelle Schläge von den Boxtops.

2.48 Uhr ist es und Entwarnung gibt es jetzt von der Autobahn 81. Kein Falschfahrer mehr zwischen Kreuz Stuttgart und Kreuz Böblingen-Hulb. Fahren alle wieder in die richtige Richtung.

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Und zum Song vorher von Journey schreibt Wenke eben mal schnell diese Mail. Liebes alte Hitnacht-Team, vielen lieben Dank für den Supersong Don't Stop Believing. Da fällt dann die Fahrt durch die Nacht über die A3 auf die Arbeit noch viel leichter. Liebe Grüße aus Unterfranken von Wenke. Wenke, von mir ganz liebe Grüße auf die A3 zurück, ja, und einen schönen Arbeitstag dann. Hoffentlich dauert es heute nicht zu lange am Samstag. Und gute Fahrt.

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1: Um 3 Uhr mit Ronald Lessig. Die Entscheidung von US-Präsident Trump, Diesel in Russland einzukaufen, stößt beim ukrainischen Präsidenten Selenskyj auf Kritik. Trump hatte sich in einem Gespräch mit dem russischen Präsidenten Putin auf Lieferungen für die USA und den Weltmarkt verständigt. Aus Kiew, Nils Bula.
2: Jede Lockerung der Sanktionen gegen Russland ohne klare Deeskalationsvereinbarung sei ein offenkundiges Zeichen von Schwäche, so der ukrainische Präsident Volodymyr Selenskyj in einem schriftlichen Statement. Dass die USA russischen Diesel einkaufen wollen, spiele Russland in die Hände und ermögliche dem Land, seinen Krieg in der Ukraine fortzusetzen und noch mehr Menschen zu töten. Der ukrainische Präsident erneuerte seine Bereitschaft, die Angriffe auf russische Energieanlagen einzustellen, wenn Russland keine ukrainische Energieinfrastruktur mehr zerstöre, so Selenskyj.
1: Der vereitelte Absturz einer Fly-Dubai-Maschine war nach Angaben der Vereinigten Arabischen Emirate als Selbstmordanschlag geplant. Der Co-Pilot soll vorgehabt haben, das Flugzeug in ein Terminal am Flughafen von Tel Aviv zu steuern. Laut Generalstaatsanwaltschaft nahm er sich die Anschläge vom 11. September 2001 in den USA zum Vorbild. Der Co-Pilot hatte vergangene Woche den Kapitän während eines Fluges mit einer Rettungsaxt angegriffen. Passagiere konnten ihn überwältigen. Nach einem schweren Erdbeben in Panama ist die Gefahr eines Tsunamis aufgehoben worden. Zuvor hatte der US-Wetterdienst eine Warnung für 9 Pazifikländer ausgegeben. Das Erdbeben der Stärke 7,7 lag im Süden Panamas. Berichte über Tote und Verletzte gibt es nach Angaben des Zivilschutzes bisher nicht. Örtliche Medien melden aber Schäden an Gebäuden. In der Fußball-Bundesliga hat Werder Bremen in Dortmund kurz vor Schluss noch einen Punkt geholt. Zwischen dem BVB und Werder stand es am Ende 2:2. Aus der Sportredaktion Michael Augustin.
3: Bis zur 88. Minute lag der BVB mit 2:0 in Führung nach Toren von Svensson und Schlotterbeck. Dann begann die Bremer Aufholjagd. Reis mit dem 1:2 und der ehemalige Dortmunder Füllkrug in der 2. Minute der Nachspielzeit mit dem Ausgleich. Der BVB war vorher immer wieder am starken Werder-Torhüter Hain gescheitert und gibt zum ersten Mal in dieser Saison Punkte ab. In der 2. Bundesliga hat Eintracht Braunschweig mit 1:0 gegen Holstein Kiel gewonnen. Keine Tore dagegen im 2. Spiel des Abends. Heidenheim und Kaiserslautern haben sich 0:0 getrennt.
1: Das waren die Nachrichten. Das Wetter in Deutschland. Tagsüber im Nordwesten immer wieder Regen, sonst länger trocken, später Gewitter bei 12 bis 18 Grad. Am Sonntag Sonne, Wolken und Schauer, im Norden Gewitter, sonst trocken 9 bis 17 Grad. Am Montag teilweise heiter, im Nordosten Schauer bis 20 Grad. Es ist 3:03 Uhr.
4: Dankeschön fürs Nachrichtenupdate. Von mir jetzt der Blick auf die Straßen im Lande. Hier ist der Verkehrsservice der ARD Hitnacht. Los geht's auf der Autobahn 5 Frankfurt Richtung Kassel zwischen Bad Homburger Kreuz und Friedberg. Gefahr durch mehrere Warnbaken auf der Fahrbahn. Dann A7 in Höhe Hamburg-Schnelsen in beiden Richtungen. Gefahr durch und für Personen auf der Fahrbahn. A8 Salzburg Richtung München zwischen München-Perlach und München-Rammersdorf gab es einen Unfall. Achtung, die Unfallstelle ist wohl noch ungesichert. Dann der Tunnel Groß-Ehrenstedt auf der Autobahn 98 ist nach einem Unfall in beiden Richtungen gesperrt. Ah ja, hier war noch eine Verkehrsmeldung von der Autobahn 71 zwischen Ilmenau West und Grevenroda. Immer noch wegen starken Windes für Fahrzeuge mit hohen Aufbauten und leichter LKW mit Hänger gesperrt. Umleitung bitte benutzen in Richtung Schweinfurt die U98 und in Richtung Sangerhausen die U13. So, dann kommen wir zur A98. Der Tunnel Groß-Ehrenstedt ist nach einem Unfall in beiden Richtungen gesperrt. Dann der Autobahntunnel Aubig auf der Autobahn 99 ist wegen einer Brandschutzübung bis 4 Uhr in beiden Richtungen gesperrt. Und in München sind der Effnertunnel, der Richard-Strauss-Tunnel, der Leuchtenberg-Tunnel und der Innsbrucker Ringtunnel jeweils in beiden Richtungen wegen Wartungsarbeiten bis ca. 5.30 Uhr gesperrt. Jetzt kommt gerade noch eine Falschfahrermeldung rein. Achtung bitte, Falschfahrer auf der Autobahn 3 zwischen Nürnberg-Beringsdorf. Und Erlangen-Tennenlohe kommt ein Falschfahrer entgegen. Bitte ganz rechts fahren, nicht überholen. Auf der Autobahn 3 zwischen Nürnberg-Beringersdorf. Genau, also zwischen Nürnberg-Beringersdorf und Erlangen-Tennenlohe ist ein Falschfahrer unterwegs. Vorsicht hier in beiden Richtungen. So, dann hätten wir es jetzt geschafft. Gute Fahrt Ihnen unterwegs.
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4: Arno Bauer in Magdeburg. Schönes Wochenende.

Hier ist die ARD-Hitnacht. Am Samstag, 10.10. und die Falschfahrermeldung wurde gerade nochmal in der Richtung geändert. Falschfahrer auf der Autobahn 3 zwischen Erlangen-Tennenlohe und Nürnberg-Beringersdorf. Kommt Ihnen ein Falschfahrer entgegen, bitte ganz rechts fahren, nicht überholen. Auf der A3 zwischen Erlangen-Tennenlohe und Nürnberg-Beringersdorf ist ein Falschfahrer unterwegs. Vorsicht aber hier in beiden Richtungen.

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Und Annette in Leipzig ist immer noch with, also mit eingeschalteter ARD-Hitnacht. Und sie kennt jemanden, der ebenfalls am 10.10. Geburtstag hat und schreibt: Lieber Hanno, von mir herzlichen Glückwunsch zum Geburtstag an meinen ehemaligen Chef Burkhardt. Der feiert heute seinen 81. Geburtstag. Ich wünsche ihm Glück und Zufriedenheit. Von mir auch liebe Grüße an dich und an deinen Plüschaffen Plappi und an die Hörer-Community, besonders an Rose in Leipzig und an die Pilotin Daniela in Oberhausen. Annette, Dankeschön fürs Schreiben und schon interessant, was wir so für Geburtstage bis jetzt zusammengetragen haben. Die

Ich sag doch, hier in dieser Sendung gibt's immer Precious Little Diamonds zu hören. Also egal, ob der Song nun so heißt oder nicht. Hier ist die ARD Hitnacht und Michael aus Kolmen ist immer noch munter am Radio.

weiß jetzt nicht so ganz, wie es gemeint war, aber ich gehe mal davon aus, wenn es der Tipp war, dass es dann also die Karten jetzt zu holen gibt und das Ganze dann geplant wird als Weihnachtsgeschenk. Na dann, liebe Grüße zurück, Michael, und Dankeschön und toi toi toi dann beim Kartenerwerb, wenn ich es denn richtig verstanden habe.

Mit Robbie Williams ist es 3.30 Uhr geworden. Und damit Zeit für den Verkehrsservice der ARD-Hitnacht. Erstmal gibt es die Entwarnung von der Autobahn 3. Kein Falschfahrer mehr zwischen Erlangen, Tennenlohe und Nürnberg-Beringersdorf. Dort fahren alle wieder in die richtige Richtung. Die Autobahn 71 ist zwischen Ilmenau West und Gräfenroda wegen starken Windes für Fahrzeuge mit hohen Aufbauten und für leichte Lkw mit Hänger beiderseits gesperrt. Die Umleitung in Richtung Schweinfurt führt über die U98 und in Richtung Sangerhausen über die U13. Dann A98, der Tunnel Groß-Ehrstedt, ist nach einem Unfall in beiden Richtungen gesperrt. A99, der Tunnel Aubing, ist wegen einer Brandschutzübung bis 4

0: in beiden Richtungen gesperrt. Und es folgen noch jede Menge Tunnel in München, die auch gesperrt sind beiderseits. Und zwar der Effner-Tunnel, der Richard-Strauss-Tunnel, der Leuchtenberg-Tunnel und der Innsbrucker Ring-Tunnel wegen Wartungsarbeiten. Gute Fahrt Ihnen unterwegs.
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0: Hanne Bauer wünscht einen schönen Samstag.

0: Eine schöne Nacht liegt hier gerade schon fast hinter uns, ja, 3.38 Uhr, geht es ja schon fast in den Morgen hinein. Und aus Lübeck gab es so eine schöne Nachricht, auch wenn sich vielleicht die Nachbarn so ein bisschen ärgern.
1: Moin, der Jörg aus Lübeck. Hallo, liebe Jörg. Grüße von der Trabe. Ich wollte nur sagen, euer Musikprogramm ist so toll und ich möchte mich hiermit bei allen Nachbarn entschuldigen, dass die Musik etwas lauter ist, aber der Prassel und der Dauerregen auf meinen Fensterbänken ist nicht zu verhindern. Danke und tschüss.
0: So, okay. Also weil es draußen so laut prasselt auf der Fensterbank, muss natürlich auch die Musik ein bisschen lauter sein. Das verstehen bestimmt auch die Nachbarn.

Achtung bitte, es gibt schon wieder einen Falschfahrer. Dieses Mal ist er unterwegs auf einer Bundesstraße. Die B54 ist betroffen, Lüdenscheid-Dortmund. Zwischen Wittbroecker Straße und Dortmund-Hachenay kommt Ihnen ein Falschfahrer entgegen. Bitte fahren Sie ganz rechts und überholen Sie nicht. Auf der B54 zwischen Wittbroecker Straße und Dortmund-Hachenay ist ein Falschfahrer unterwegs. Vorsicht hier in beiden Richtungen.

Gäste, John Miles und Music in der ARD-Hitnacht. Und um 3.53 Uhr gibt es nochmal die Falschfahrerwarnung von der Bundesstraße 54 in Dortmund. Zwischen Wittbroecker Straße und Dortmund-Hachenee kommt Ihnen ein Falschfahrer entgegen. Bitte ganz rechts fahren, nicht überholen. Auf der B54 zwischen Wittbroecker Straße und Dortmund-Hachenee ist ein Falschfahrer unterwegs. Vorsicht hier in beiden Richtungen.

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1: Um 4 Uhr mit Ronald Lessig. Die Entscheidung von US-Präsident Trump, Diesel in Russland einzukaufen, stößt beim ukrainischen Präsidenten Zelensky auf Kritik. Trump hatte sich in einem Gespräch mit dem russischen Präsidenten Putin auf Lieferungen für die USA und den Weltmarkt verständigt. Aus Kiew Nils Bula.
2: Jede Lockerung der Sanktionen gegen Russland ohne klare Deeskalationsvereinbarung sei ein offenkundiges Zeichen von Schwäche, so der ukrainische Präsident Volodymyr Zelensky in einem schriftlichen Statement. Dass die USA russischen Diesel einkaufen wollen, spiele Russland in die Hände und ermögliche dem Land, seinen Krieg in der Ukraine fortzusetzen und noch mehr Menschen zu töten. Der ukrainische Präsident erneuerte seine Bereitschaft, die Angriffe auf russische Energieanlagen einzustellen, wenn Russland keine ukrainische Energieinfrastruktur mehr zerstöre, so Zelensky.
1: Der vereitelte Absturz einer Fly-Dubai-Maschine war nach Angaben der Vereinigten Arabischen Emirate als Selbstmordanschlag geplant. Der Co-Pilot soll vorgehabt haben, das Flugzeug in ein Terminal am Flughafen von Tel Aviv zu steuern. Laut Generalstaatsanwaltschaft nahm er sich die Anschläge vom 11. September 2001 in den USA zum Vorbild. Der Co-Pilot hatte vergangene Woche den Kapitän während eines Fluges mit einer Rettungsaxt angegriffen. Passagiere konnten ihn überwältigen. Nach der SPD hat auch die Linke in Mecklenburg-Vorpommern für rot-rot-grüne Koalitionsverhandlungen gestimmt. Der Landesvorstand der Linken fasste den Entschluss nach eigenen Angaben am späten Abend einstimmig. Die Grünen wollen heute bei einem kleinen Parteitag in Rostock entscheiden. Die Verhandlungsführer von SPD, Linken und Grünen hatten ihre Sondierungsgespräche gestern abgeschlossen. In der Fußball-Bundesliga hat Werder Bremen in Dortmund kurz vor Schluss noch einen Punkt geholt. Zwischen dem BVB und Werder stand es am Ende 2:2. Aus der Sportredaktion Michael Augustin.
3: Bis zur 88. Minute lag der BVB mit 2:0 in Führung nach Toren von Svensson und Schlotterbeck. Dann begann die Bremer Aufholjagd. Reis mit dem 1:2 und der ehemalige Dortmunder Füllkrug in der zweiten Minute der Nachspielzeit mit dem Ausgleich. Der BVB war vorher immer wieder am starken Werder-Torhüter Hain gescheitert und gibt zum ersten Mal in dieser Saison Punkte ab. In der zweiten Bundesliga hat Eintracht Braunschweig mit 1:0 gegen Holstein Kiel gewonnen. Keine Tore dagegen im zweiten Spiel des Abends. Heidenheim und Kaiserslautern haben sich 0:0 getrennt.
1: Das waren die Nachrichten. Das Wetter in Deutschland. Tagsüber im Nordwesten immer wieder Regen, sonst trocken, später einzelne Gewitter bei 12 bis 18 Grad. Am Sonntag Sonne, Wolken und Schauer, im Norden auch Gewitter, sonst trocken bis 17 Grad. Die Zeit, es ist 4:03 Uhr.
4: Schönen Dank für die aktuellen Nachrichten. Von mir ist der Verkehrsservice der ARD Hitnacht. Achtung, immer noch ein Falschfahrer auf der Bundesstraße 54, der noch nicht entwarnt wurde zwischen Wittbröcker Straße und Dortmund-Hachenei. Kommt Ihnen dieser Falschfahrer entgegen? Das war ungefähr vor 10 Minuten, also Vorsicht immer noch in beiden Richtungen. Die A1 ist zwischen Vechta und Kloppenburg wegen Brückenarbeiten gesperrt in beiden Richtungen. Die A1 ist zwischen Kreuz Hamburg-Ost und Dreieck Norderelbe wegen Bauarbeiten ebenfalls in beiden Richtungen gesperrt. Umleitungen hier sind eingerichtet. Die A40 ist zwischen Mülheim-Winkhausen und Mülheim-Heißen in beiden Richtungen gesperrt. Dort wird ein neues Brückenteil eingehoben. Die A40 Dortmund Richtung Essen ist zwischen Kreuz Bochum und Hamme wegen Bauarbeiten gesperrt. Die A71 Erfurt-Suhl können Sie nicht befahren, beiderseits, jedenfalls mit gewissen Ausnahmen. Hier ist zwischen Ilmenau West und Gräfenroda wegen starken Windes für Fahrzeuge mit hohen Aufbauten und für leichte Lkw mit Hänger gesperrt. Und das vor allem auf der Brücke bei Ilmenau. Die Umleitungen in Richtung Schweinfurt führen über die U98 und in Richtung Sangerhausen über die U13. A98, der Tunnel Groß-Ehrstädt, ist nach einem Unfall immer noch in beiden Richtungen gesperrt. A99, der Tunnel Aubing, ist wegen einer Brandschutzübung bis auf Weiteres in beiden Richtungen gesperrt. Und in München sind der Effner-Tunnel, der Richard-Strauss-Tunnel, der Leuchtenberg-Tunnel und der Innsbrucker Ring-Tunnel jeweils in beiden Richtungen wegen Wartungsarbeiten gesperrt. Ihnen unterwegs eine gute Fahrt in den Samstagmorgen hinein.
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4: Mit Hanno Bauer in Magdeburg. Schönen Tag.

0: Peter Sarstedt hat's gefragt und Jahrzehnte später auch Right Said Fred, where do you go to my lovely? Und Elisabeth in Schleswig-Holstein, in Tarsdorf nämlich, fragt sich genau das auch, where do you go to my lovely? Sie hat geschrieben, lieber Hanno, habe dir gern wieder ein wenig zugehört, aber ich war heute gar nicht gut drauf, bin nämlich viel in der Umgebung herumgelaufen und habe unsere Katze gesucht. Leider vergeblich. Seit gestern Mittag ist sie verschwunden. Das tut sehr weh, so ein liebes, hübsches Tier. Norwegische Waldkatzenmix. Ich hoffe, du hast noch eine relativ ruhige Nacht und kommst dann gut nach Hause. Erhol dich gut und sei lieb gegrüßt von der traurigen Elisabeth aus Tarsdorf. Da möchte ich ja am liebsten trösten, Elisabeth. Das finde ich richtig schlimm. Kann ich auf jeden Fall nachvollziehen. Ich wünsche dir von Herzen, dass das Sorgenkind dann heute oder morgen spätestens irgendwann vorbeistranzt und vor allem dann lautstark sein Futter einfordert. Toi, toi, toi.
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gehört, Boyzone. Und damit jetzt bei uns die erwarteten Worte aus der Dortmund-Zone, die eben noch unsicher war. Da steht hier bei mir Entwarnung von der B54, kein Falschfahrer mehr zwischen Wittbroecker Straße und Dortmund-Hachenay. Jo, das ist sehr schön. Und Wilfried aus Bad Soden am Taunus, der hat sich auch gleich noch gemeldet und hat gesagt: Hallo Hanno, frag doch mal bitte alle Hörer, die heute mit dem Auto auf Deutschlands Autobahn unterwegs sind, ob sie denn einen der 15 Falschfahrer gesehen haben. Danke dir, bin gespannt. Ja, kann ich gerne machen, lieber Wilfried, aber ändern wird's nichts, denn wir sind ja hier verpflichtet, im Radio ankommende Falschfahrermeldungen sofort mit Unterbrechen der laufenden Musik durchzusagen. Also, ja, die werden von der jeweiligen Landesleitstelle oder von der Autobahnpolizei ins Verkehrsinformationssystem eingegeben und müssen dann also direkt so, wie sie hier auftauchen, auch vorgelesen werden. Deswegen kann es auch sein, dass dann immer mal noch was nachkorrigiert wird oder, ja, wenn es dann eine Weile länger dauert, dass dann auch diese Meldung dann auch noch nach 20 Minuten zum Beispiel in den Halb- oder Vollverkehrsservice-Meldungen dann mit enthalten sind. Also, wie gesagt, ich kann gerne fragen, vielleicht meldet sich ja wirklich jemand, der gesagt hat, ich habe so eine Falschfahrerbegegnung gehabt, aber wie dem auch sei, wir müssen es durchsagen, genauso wie es also bei uns hier im Studio auf dem Verkehrsinformationssystem erscheint.

0: 4.30 Uhr wird's. Zeit für den Verkehrsservice in der ARD-Hitnacht. Entwarnung nochmal von der B54. Kein Falschfahrer mehr zwischen Wittbrücker Straße und Dortmund-Hachenne. Die A1 ist zwischen Vechta und Kloppenburg wegen Brückenarbeiten in beiden Richtungen gesperrt. Die A1 Lübeck Richtung Fehmarn ist zwischen Lensahn und Oldenburg Süd nach einem Unfall gesperrt. Dann die A1 ist zwischen Kreuz Hamburg Ost und Dreieck Norderelbe wegen Bauarbeiten in beiden Richtungen gesperrt. Die A40 ist zwischen Mülheim-Winkhausen und Mülheim-Heißen in beiden Richtungen ebenfalls gesperrt. Dort wird ein neues Brückenteil eingehoben. Die A40 Dortmund Richtung Essen ist zwischen Kreuz Bochum und Hamme wegen Bauarbeiten gesperrt, das ganze Wochenende über. A71 Erfurt Suhl zwischen Ilmenau West und Gräfenroda kommt es wegen starkem Wind für Fahrzeuge mit hohem Aufbauten zu Behinderungen. Aber die Sperrung an der Stelle ist jetzt wenigstens weg. Dann A98, der Tunnel Groß-Ehrstedt, ist nach einem Unfall in beiden Richtungen gesperrt. In München sind der Effner-Tunnel, der Richard-Strauss-Tunnel, der Leuchtenberg-Tunnel und der Innsbrucker Ring-Tunnel jeweils in beiden Richtungen wegen Wartungsarbeiten bis ca. 5.30 Uhr gesperrt. Das waren die Verkehrsmeldungen. Wir wünschen Ihnen eine gute Fahrt.
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0: Hannover Bauer in Magdeburg wünscht ein schönes Wochenende.

0: Bonfire Heart. James Blunt hier in der ARD-Hitnacht. Und Katzenmama Heidi hat das gehört, was Elisabeth ganz oben im Norden passiert ist. Also Heidi ganz aus dem Süden grüßt ganz lieb die Katzenmama, die ihre Katze vermisst im Norden, in Schleswig-Holstein nämlich, und hat geschrieben: Liebe Grüße an Elisabeth. Eine meiner Katzen kam auch kürzlich eine Nacht lang nicht heim. Wie sich am nächsten Tag herausstellte, war sie aus Versehen bei einem Nachbarn im Holzschuppen eingesperrt gewesen. Sowas passiert oft. Bitte erst abwarten und dann Suchplakate im Umkreis von 500 Metern aufhängen. Weiter gehen Katzen eigentlich nicht weg von zu Hause. Viel Glück wünscht Katzenmama Heidi. Und ja, Elisabeth, ist auf jeden Fall eine gute Idee, noch die Plakate aufzuhängen, was auszudrucken und vielleicht darauf hinzuweisen, dass doch alle mal ein bisschen aufmerksamer sein sollen bei euch in Tasdorf.
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0: Ganz lieben Dank auch an Heidi in Bayern.

0: 11 Uhr im Nachtprogramm der ARD-Hitnacht. 4.47 Uhr ist es schon und so viele sind beruflich unterwegs zu dieser Zeit und das ist ja auch kein Wunder. LKW-Fahrer zum Beispiel, die müssen sich sputen, denn bald ist Weihnachten. Haha.
1: Grüß euch Gott, alle miteinander, grüß euch Gott. Ich bin Brummifahrer und versorge euch auch heute Nacht wieder mit leckerem Backwaren. Diesmal auf dem Weg von Hannover nach Köln. Planmäßige Abgangszeit um 5.15 Uhr. Hinten drin habe ich Lebkuchen, Stollen, Marzipanstollen und Magenbrot. Eine wunderbare Nacht. Und natürlich schöne Grüße an den Moderator Hanno Bauer. Und auch schöne Grüße an die Musikredaktion. Gefällt mir wieder sehr gut.
0: Na schön. Also 5.15 Uhr Ankunftszeit bis Köln. Also ein halbes Stündchen noch bis dahin. Und das bedeutet, ich kann noch eine gute Fahrt wünschen und naja, die Lebkuchen werden ja bis dahin nicht schlecht. Aber alle auch nicht, oder?
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0: Ich würde mir aber gerne einen rausklauen. Ich glaube, irgendwie jetzt so mit dem ersten Herbstwetter ist mir gerade so ein bisschen nach ersten Lebkuchen des Jahres essen. Naja, ist ja auch schon der 10. Oktober.

die Lighthouse Family liftet und ich darf sie auch noch nächste Stunde ein bisschen mehr liften in Richtung Samstagmorgen, nämlich 4.56 Uhr ist es jetzt. In 4 Minuten gibt es erstmal die aktuellen 5 Uhr Nachrichten und bis dahin noch Musik von

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1: Um 5 Uhr mit Ronald Lessig. Die Entscheidung von US-Präsident Trump, Diesel in Russland einzukaufen, stößt beim ukrainischen Präsidenten Selenskyj auf Kritik. Trump hatte sich in einem Gespräch mit dem russischen Präsidenten Putin auf Lieferungen für die USA und den Weltmarkt verständigt. Aus Kiew, Nils Buhler.
2: Jede Lockerung der Sanktionen gegen Russland ohne klare Deeskalationsvereinbarung sei ein offenkundiges Zeichen von Schwäche, so der ukrainische Präsident Volodymyr Selenskyj in einem schriftlichen Statement. Dass die USA russischen Diesel einkaufen wollen, spiele Russland in die Hände und ermögliche dem Land, seinen Krieg in der Ukraine fortzusetzen und noch mehr Menschen zu töten. Der ukrainische Präsident erneuerte seine Bereitschaft, die Angriffe auf russische Energieanlagen einzustellen, wenn Russland keine ukrainische Energieinfrastruktur mehr zerstöre, so Selenskyj.
1: Der vereitelte Absturz einer Fly-Dubai-Maschine war nach Angaben der Vereinigten Arabischen Emirate als Selbstmordanschlag geplant. Der Co-Pilot soll vorgehabt haben, das Flugzeug in ein Terminal am Flughafen von Tel Aviv zu steuern. Laut Generalstaatsanwaltschaft nahm er sich die Anschläge vom 11. September 2001 in den USA zum Vorbild. Der Co-Pilot hatte vergangene Woche den Kapitän während eines Fluges mit einer Rettungsaxt angegriffen. Passagiere konnten ihn überwältigen. Nach der SPD hat auch die Linke in Mecklenburg-Vorpommern für rot-rot-grüne Koalitionsverhandlungen gestimmt. Der Landesvorstand der Linken fasste den Entschluss nach eigenen Angaben am späten Abend einstimmig. Die Grünen wollen heute bei einem kleinen Parteitag in Rostock entscheiden. Die Verhandlungsführer von SPD, Linken und Grünen hatten ihre Sondierungsgespräche gestern abgeschlossen. In der Fußball-Bundesliga hat Werder Bremen in Dortmund kurz vor Schluss noch einen Punkt geholt. Zwischen dem BVB und Werder stand es am Ende 2:2. Aus der Sportredaktion Michael Augustin.
3: Bis zur 88. Minute lag der BVB mit 2:0 in Führung nach Toren von Svensson und Schlotterbeck. Dann begann die Bremer Aufholjagd. Reis mit dem 1:2 und der ehemalige Dortmunder Füllkrug in der zweiten Minute der Nachspielzeit mit dem Ausgleich. Der BVB war vorher immer wieder am starken Werder-Torhüter Hain gescheitert und gibt zum ersten Mal in dieser Saison Punkte ab. In der zweiten Bundesliga hat Eintracht Braunschweig mit 1:0 gegen Holstein Kiel gewonnen. Keine Tore dagegen im zweiten Spiel des Abends. Heidenheim und Kaiserslautern haben sich 0:0 getrennt.
1: Das waren die Nachrichten. Das Wetter in Deutschland. Tagsüber im Nordwesten immer wieder Regen, sonst trocken, später einzelne Gewitter bei 12 bis 18 Grad. Am Sonntag Sonne, Wolken und Schauer, im Norden Gewitter, sonst trocken bei 9 bis 17 Grad. Und am Montag immer wieder heiter bis 20 Grad. Es ist 5:03 Uhr.
4: Dankeschön für die aktuellen Nachrichten. Von mir jetzt noch der Verkehrsservice in der ARD Nacht hinten dran für alle, die schon oder noch unterwegs sind. Die A1 ist zwischen Vechta und Kloppenburg wegen Brückenarbeiten in beiden Richtungen gesperrt. Ebenfalls gesperrt die A1 Lübeck Richtung Fehmarn zwischen Lehnsahn und Oldenburg Süd nach einem Unfall nämlich. Und dann noch die A1 ist zwischen Kreuz Hamburg Ost und Dreieck Norderelbe wegen Bauarbeiten in beiden Richtungen gesperrt. Umleitung hier eingerichtet. Die A40 ist zwischen Mülheim-Winkhausen und Mülheim-Heißen in beiden Richtungen gesperrt das ganze Wochenende über. Dort wird ein neues Brückenteil eingehoben. Und die Autobahn 40 Dortmund Richtung Essen ist zwischen Kreuz Bochum und Hamme wegen Bauarbeiten ebenfalls das Wochenende über gesperrt. Und Autobahn 71 Erfurt-Suhl zwischen Ilmenau West und Gräfenroda kommt es wegen starkem Wind für Fahrzeuge mit hohen Aufbauten zu Behinderungen. Das waren die Verkehrsmeldungen. Wir wünschen eine gute Fahrt.
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4: Antonio Bauer wünscht ein schönes Wochenende.

0: Sehr schöne, relaxte Musik hier im Nachtprogramm. Dass es zu Schlaflosigkeit führen kann, die ARD-Hitnacht zu hören, hatten bereits vorhin einige Hörerinnen und Hörer geschrieben, ja. Und sie genießen sogar teilweise die Schlaflosigkeit. Ist doch so, oder?
1: Hallo, hier ist der Ronny aus Gera. Erstmal schöne Grüße an alle, die da noch halt rum sind. Und zum Thema Schlaf in der Nacht. Meine Meinung ist, Schlaf wird überbewertet. Es kommt irgendwann die Zeit, da schlafen wir nur noch. Schöne Grüße euch allen noch. Tschüssi.
0: Na, so soll es sein. Let's rock. Solange, wie wir wenigstens mit dem Fuß im Takt mitwippen, sind wir ja am Leben. Und auch schon das am frühesten Samstagmorgen. 5:15 Uhr wird's in einem Fingerschnips.

sonst? Schwarz soll es gemalt werden? Ja, dann aber bitte auf roten Untergrund, ja? Wie jetzt bei Terence Trent D'Arby, denn der fordert, schreib deinen Namen quer über mein Herz. Na dann, hoffentlich ist es ein weicher Filzstift heute Morgen. 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

0: 5.30 Uhr ist es. Und damit Zeit für den Verkehrsservice der ARD Hitnacht. Die A1 ist zwischen Vechta und Kloppenburg wegen Brückenarbeiten in beiden Richtungen gesperrt. A1 weiter, Lübeck Richtung Fehmarn. Hier ist zwischen Lehnsahn und Oldenburg Süd nach einem Unfall gesperrt. Die A1 ist zwischen Kreuz Hamburg Ost und Dreieck Norderelbe wegen Bauarbeiten ebenfalls in beiden Richtungen gesperrt. So, dann geht's weiter auf der Autobahn 40 mit zwei Meldungen. Hier ist zwischen Mülheim-Winkhausen und Mülheim-Heißen in beiden Richtungen gesperrt, weil nämlich ein neues Brückenteil eingehoben wird an diesem Wochenende. Und dann ist ebenfalls gesperrt die A40 Dortmund Richtung Essen zwischen Kreuz-Bochum und Hamme wegen Bauarbeiten. A98, der Tunnel Groß-Ehrstedt, ist wegen Reinigungsarbeiten in beiden Richtungen gesperrt. Und in München sind der Effner-Tunnel, der Richard-Strauss-Tunnel, der Leuchtenberg-Tunnel und der Innsbrucker Ring-Tunnel jeweils in beiden Richtungen in dieser Nacht gesperrt gewesen. Eigentlich soll jetzt 5.30 Uhr aufgehoben werden, die Sperrung. Mal sehen, ob es geklappt hat. Ihnen unterwegs eine gute Fahrt.
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0: Hanne Bauer in Magdeburg wünscht ein schönes Wochenende.

den Zuckerro, den haben wir jetzt schon mal hier im Radio. Und die Kaffeekanne, ja, die wurde draußen auch gerade dekorativ aufgestellt mit frisch gebrühtem Kaffee. Und damit ist mein nächster Gang jetzt auch klar. Denn Morgenstund hat Kaffee im Mund.

0: Die Erde ist freundlich, warum wir eigentlich nicht? 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
1: So. Ich wünsche heute ein nicht zu wolkenverhangenes Stück vom Himmel für Sie. Die Regenschauer, die ziehen ja so langsam Richtung Osten raus aus Deutschland. Möge es ein schöner Samstag für Sie werden. Ich bin Hanno Bauer, bin dann nach dem Tag wieder mit der nächsten ARD-Hitnacht-Ausgabe hier. Ciao, ciao.

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4: Beschäftigte des Güttenwagenwerkes in Weo in Wolfleben im Kreis Nordhausen wehren sich gegen die angekündigte Schließung des Betriebes. Sie werfen dem Unternehmen vor, den Standort trotz guter Auslastung zu schließen. Außerdem behindere in Weo die Suche nach einem möglichen Nachfolger, heißt es in einem offenen Brief an die Unternehmensleitung. Der Konzern hatte Ende September angekündigt, die Niederlassung in Nordthüringen zum Jahresende zu schließen. Betroffen sind mehr als 200 Mitarbeiter. Das Unternehmen begründet den Schritt mit schwierigen Marktbedingungen im Schienengüterverkehr. Thüringer Waldbesitzer fordern mehr Fördermittel für die Wälder. Seit 2018 sei rund ein Viertel des Baumbestandes verloren gegangen, sagte Verbandspräsident Matthias van Steel. Auf ihrer Mitgliederversammlung in Ohrdruf wollen sich die Waldbesitzer auch dafür aussprechen, dass Fördergelder unbürokratischer beantragt werden können. Digitalisierung allein reiche nicht aus, solange trotzdem noch zu viele sperrige Dokumente ausgeführt werden müssten, so van Steel. Zudem soll der Wald mehr ins Bewusstsein der Gesellschaft gerückt werden. In Thüringen ist rund die Hälfte der Wälder in Privatbesitz. Ein Lkw-Unfall hat am Abend den Verkehr auf der A9 bei Triptes behindert. Der Fahrer hatte laut Polizei vermutlich die Kontrolle über den Laster verloren. Der Lkw fuhr links in die Leitplanke, wurde über drei Fahrspuren geschleudert, bis er in die rechte Leitplanke prallte. Der Fahrer blieb unverletzt. Bei dem Unfall wurde aber der Tank des Lkw aufgerissen. Etliche Liter Diesel liefen auf die Fahrbahn. Die Autobahn musste 1,5 Stunden Richtung Berlin gesperrt werden. US-Präsident Trump hat hunderttausende Tonnen an Diesel aus Russland in Aussicht gestellt. Er habe mit dem russischen Präsidenten Putin vereinbart, dass umgehend mehr als 300.000 Tonnen Diesel für die USA und den Weltmarkt zur Verfügung gestellt würden, teilte Trump mit. In der nächsten Zeit wolle Russland insgesamt 3 Millionen Tonnen Diesel liefern. Wegen der bestehenden Sanktionen gegen Russland stellte das US-Finanzministerium eine temporäre Erlaubnis aus. Dadurch seien Verkehr, Lieferung und Import bis zum 7. April genehmigt. Trump steht im eigenen Land wegen gestiegener Spritpreise vor den wichtigen Zwischenwahlen in knapp einem Monat unter Druck. Sport. Die deutschen Fußballerinnen sind erfolgreich in die WM gestartet. Gegen Australien feierten sie einen 4:2-Sieg. Im Freitagsspiel der Fußball-Bundesliga hat Borussia Dortmund im Spiel gegen Werder Bremen in letzter Minute noch einen Ausgleich erzielt. Das Spiel endete dann 2:2. Und in der Basketball-Bundesliga hat Science City Jena sein Auswärtsspiel bei den Telekom Baskets Bonn mit 68:115 verloren. Das waren die Nachrichten. 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
2: Danke dir, Angela. Das Samstagswetter bei uns in Thüringen, das ist ordentlich windig und es kann heute Morgen noch regnen. Später bleibt es dann trocken, freundlich sogar heute Nachmittag, da kommt die Herbstsonne raus. 17 Grad maximal. Morgen am Sonntag, unbeständig den ganzen Tag über. Es ist wieder ordentlich windig, es kann regnen. Die Temperaturen morgen zwischen 10 und 14 Grad, also ein bisschen frischer. Und zum Wochenstart, wenn es dann in die erste Ferienwoche reingeht, die Kinder haben ja Herbstferien, es bleibt unbeständig. Grau, windig, nass, die Temperaturen zwischen 10 und 14 Grad, kälter wird's nicht. Die Zeit 6.03 Uhr. Hier sind die aktuellen Verkehrsmeldungen. Nischt los, keine Störungen, freie Fahrt für Sie und wir haben derzeit auch noch keine Blitzer. Sollten Sie eine wichtige Info von den Straßen für uns haben, dann sagen Sie bitte Bescheid, kostenlos, im MDR Thüringen Verkehrszentrum 0800 218 16 00. Vielen Dank.
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Ist einfach gut. Lay Down Sally, Musik von Eric Clapton. Samstagmorgen um 6:45. Jacke mit Kapuze, das ist cool heute Morgen. Denn wirklich kalt ist es draußen nicht, aber es ist oft nass und bleibt auch nass heute Vormittag. Wir wünschen ein schönes Wochenende, einen guten Start in den Samstag. Wunderschönen guten Morgen mit MDR Thüringen.

0: Einen schönen Samstag, ein schönes Wochenende. 6.18 Uhr jetzt. Guten Morgen.
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2: In Frankfurt öffnet heute die Buchmesse ihre Türen für die Öffentlichkeit. Die Buchmesse hat selbst schon viele Geschichten geschrieben, so wie die von Günter Wallraff. Dem wurde es eines Tages auf der Buchmesse zu viel. Er hatte gerade sein neues Buch vorgelegt, das war 1973. Ihr da oben, wir hier unten. Es war in kürzester Zeit zum Bestseller geworden. Auf dem renommierten Verlagsempfang in einem Frankfurter Luxushotel fühlte sich Wallraff fehl am Platz. Kurz entschlossen verließ er den Empfang, seine Schritte führten ihn in die Stadt und zum Bahnhof. Als ihn dort ein Mensch in Not um eine kleine Spende bat, lud er ihn spontan zum Essen im Bahnhofsrestaurant ein. Der Mann nahm die Einladung gern an, aber er war nicht allein. Am Ende waren es mehr als ein Dutzend Menschen in Not. Hungernde, hochschwangere Menschen auf Krücken. Als Wallraff die Menschen sah, kam ihm eine Idee. Mit der Straßenbahn fuhren sie gemeinsam zurück zum Verlagsempfang im Luxushotel. Der Portier versuchte noch, das Schlimmste zu verhindern, aber Wallraff ließ keinen Zweifel. Wir werden erwartet, das sind alles geladene Gäste. Im Inneren wichen Hotelgäste erschrocken zur Seite. Nur der Verleger von Wallraff verstand sofort die Symbolik. Mit großer Herzlichkeit empfing er die sonderbare Gesellschaft. Es wurde ein rauschendes Fest, ein Moment für die Ewigkeit. Es ist eine Szene wie aus dem Lukas-Evangelium, als Jesus Menschen von der Straße und von den Zäunen einlädt, ein Festmahl mit ihm zu feiern. Manchmal ist das Himmelreich schon mitten unter uns. Ein schönes Wochenende wünscht Ramon Seliger, Diakonie Weimar.
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2: Um 6.30 Uhr. Kritik an geplanter Envio-Schließung. Beschäftigte des Güterwagenwerkes Envio in Wolfleben im Kreis Nordhausen wehren sich gegen die angekündigte Schließung des Betriebes. Sie werfen dem Unternehmen vor, den Standort trotz guter Auslastung Ende des Jahres zu schließen. Mehr Fördermittel für die Wälder. Das haben die Thüringer Waldbesitzer auf einer Mitgliederversammlung in Ohrdruf gefordert. Seit 2018 sei rund ein Viertel des Baumbestandes verloren gegangen, hieß es. Erfolgreicher WM-Start. Die deutschen Fußballerinnen haben ihr erstes Spiel gewonnen. Gegen Australien feierten sie einen 4:1-Sieg.
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8: Mit Anke Preller, guten Morgen. Eisenach. Die Stadt stellt für die Umgestaltung des Areals am Bachdenkmal zusätzlich 190.000 Euro zur Verfügung. Der Stadtrat hat der außerplanmäßigen Ausgabe in seiner letzten Sitzung zugestimmt. Unter anderem muss die Stützmauer hinter dem Denkmal saniert werden. Die Arbeiten sollen in einem Jahr abgeschlossen sein. Dann wird der 350. Geburtstag des Komponisten gefeiert. Rottleben. Die Barbarossa-Höhle im Kyffhäuser-Kreis wird heute erneut zur Kulisse für mystische Lichterwelten. 3 Wochen lang setzen Lichtkünstler das Höhlensystem mit farbigen Illuminationen, Projektionen und Lichtobjekten in Szene. Zu bewundern täglich ab 14.30 Uhr. Nobitz. Über 120 Enduro-Fahrer sind heute beim 7. Stoppelcross im Ortsteil Zumroda im Altenburger Land am Start. Die Motocross-Fahrer legen dabei in 3er Teams eine Strecke von 1,9 Kilometern auf dem Acker zurück. 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
9: Danke, Anke. Das Wetter für Thüringen heute am Samstag. Also der Herbstwind, der rüttelt ordentlich an den Fensterläden. Es ist und bleibt windig bei uns. Und es kann auch heute früh bzw. ja heute Vormittag regnen. Später soll es trocken bleiben. Und heute Nachmittag gibt es sogar freundlich die Herbstsonne. Bis zu 17 Grad. Heute bis zu 14 Grad morgen. Morgen am Sonntag ist alles mit dabei. Regen, Wolken, Wind wieder, aber auch ein bisschen Sonne. Gerade morgen Abend wird es dann freundlicher. Und zum Wochenstart, zum Starten die Herbstferien, bleibt es unbeständig, typisch herbstlich, mit Regen, Wind, aber auch etwas Sonne und es wird nicht kälter. Ist ja auch was. Die Zeit 6.33 Uhr. Hier sind die aktuellen Verkehrsmeldungen. Wir sind störungsfrei, freie Fahrt für Sie, derzeit auch keine Blitzer. 0800 218 16 00, da erreichen Sie uns kostenlos im MDR Thüringen Verkehrszentrum. Eine gute Fahrt und ein schönes Wochenende. Das wünsche ich Ihnen, Romy Andersheim.

Achtung Autofahrer, soeben kam eine Warnmeldung aus dem MDR Thüringen Verkehrszentrum. Vorsicht auf der A9 Richtung München zwischen dem Kreuz Rippachtal und Weißenfels. Da liegen mehrere Metallplatten auf der rechten Fahrspur. Also aufpassen, A9 Richtung München zwischen dem Kreuz Rippachtal und Weißenfels.

0: ist kurz vor 6:45. Guten Morgen mit MDR Thüringen. Heute am Welthundetag wollen wir wissen, wie denn, wenn Sie einen haben, Ihr Vierbeiner heißt, Ihr Hund. Es ist vielleicht ein Charlie, ein Bruno, ein Baloo. Das sind ja so die Klassiker, was man so ganz oft hört. Die Thüringen-Reporterin Stephanie Schettler hat sich mal unter die Hundebesitzer gemischt.
1: Wie heißt er denn oder sie?
2: Das ist Abby.
1: Woher kommt der Name?
2: Die hat sie schon gehabt. Ich habe sie als jungen Hund geholt, aus schlechter Haltung tatsächlich.
1: Also stand der Name schon fest. Aber passt der Name?
2: Er passt super. Er passt einwandfrei zu der Kleinen, ja.
1: Wie heißt denn Ihr Hund?
3: Bella.
1: Bella? Warum?
3: Vom Züchter her.
4: Ella.
1: Eben hatte ich eine Bella, jetzt habe ich eine Ella.
4: Ja, scheint so ein Ding zu sein, dass weibliche Hunde Namen mit A enden.
1: Warum Ella?
4: Ist nach meiner Oma benannt.
1: Oh, schön.
4: Ja, meine Oma hieß Ella mit Spitznamen und als sie gestorben ist und ich einen Hund bekommen habe, war Ella die einzige Möglichkeit.
1: Und ist es auch eine Ella? Passt das so?
4: Definitiv, ja. Frech und immer sozusagen das letzte Wort. Das war meine Oma auch so ein bisschen.
0: Das ist Ella. Genial finde ich auch, weil es heißt Rex, sitz. Und du denkst, boah, wow, wo ist er? Der Riesenhund Rex, ein mächtiges Tier. Und dann kommt da so ein kleines weißes Wollknäuel um die Ecke getappelt. Ist auch immer niedlich. Gleich stelle ich Ihnen Bjarki vor. Der Name, der kommt aus Island und bedeutet kleiner Bär. Und der kleine Bär hat aktuell einen lebensrettenden Job. Heute Welthundetag. Einen schönen Samstagmorgen mit MDR Thüringen.

0: Der Samstagmorgen mit MDR Thüringen. Jetzt geht es bei uns um einen Hund namens Bjarki. Kommt aus Island, der Name. Kleiner Bär heißt es.
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0: Heute verwöhnen wir nämlich das Lieblingsfamilienmitglied, vieler Menschen zumindest, nicht jeder hat ja einen, aber wer einen hat, der liebt ihn in der Regel sehr, seinen Hund. Und heute ist Welthundetag. Die Hunde, die können ja so richtig coole Sachen. Von Suchhunden hat ja jeder schon mal was gehört, das sind Hunde, die mit ihren feinen Nasen beispielsweise Menschen aufspüren oder auch Drogen. Und jetzt gibt es in Thüringen auch den ersten zertifizierten Egelsuchhund, und zwar in Finsterbergen im Landkreis Gotha. Das klingt ziemlich außergewöhnlich. MDR Thüringen-Reporter Bastian Albrecht hat sich das mal genauer angeguckt.
2: Such Igel. Und schon geht's los für den 4-jährigen Husky-Mischling Bjarki und Hundeführer Sebastian Jung. Ganz aufgeregt ist Bjarki jetzt auf der Suche nach einem Igel, macht einen Schlenker nach links und dann wieder nach rechts. Diesmal trainiert er aber nur und sucht eine Geruchsprobe. Training gibt's mindestens einmal pro Woche, sagt Jung.
3: Wenn nicht sogar öfter. Also das ist eine Sache, da muss man immer dranbleiben. Es gibt immer wieder neue Umstände, neue Gebiete, anderes Wetter, Sachen, die einen vielleicht nervös machen. Da kommen fremde Hunde. Und das sind einfach Sachen, da lernt er nie aus.
2: Seit Anfang September ist Bjarki jetzt zertifizierter Artenschutzhund für die Igelsuche. Knapp ein halbes Jahr wurde er dafür zusammen mit Sebastian Jung von einer Hundetrainerin bei Cuxhaven ausgebildet, teilweise in Online-Kursen. Seitdem kam der Igelsuchhund schon zweimal richtig zum Einsatz.
3: Bei dem einen hat er das Nest gefunden. Leider war das Nest bis dahin schon verlassen. Den einen Einsatz, da ging es darum, einen verletzten Igel zu finden, hat er auch was angezeigt. Das Problem war, es war ein riesengroßer Holzstapel auf einem Nachbargrundstück. Wir sind dort auch nicht reingekommen. Wir konnten der Sache einfach da auch nicht weiter nachgehen.
2: Bjarki ist jedenfalls schnell bei der Suche. Sobald er sich im sicheren Abstand vor den Igel oder die Geruchsprobe hinlegt, weiß das Herrchen genau Bescheid.
3: Anzeige 1. Feierabend, Bjarki. Da kriegt er seinen Quietschigel.
2: Und natürlich ein Leckerli. Sebastian Jung, seine Frau und Hund Bjarki sind ehrenamtlich bei der Igelhilfe Gotha engagiert. Der Igelsuchhund kommt künftig in verschiedenen Situationen zum Einsatz.
3: Wenn zum Beispiel ein verletzter Igel gesichtet worden ist und die Finder haben es jetzt nicht geschafft, den in einem Pappkarton oder ähnlichen jetzt sicherzustellen, kann ja auch sein, es sind Bauarbeiten einfach geplant. Aufforstung, ähnliches. Die Umweltbehörde fordert, ja, holt mal jemanden, der guckt nach geschützten Tierarten.
2: Auch dann kommt Bjarki künftig vorbei, um die Igel aufzuspüren.
0: Na, dann wünschen wir dem ersten Thüringer Igelsuchhund Bjarki immer ein feines Näschen. Allen Igeln natürlich viel Glück mit ihrem neuen Beschützer. Und überhaupt heute am Welthundetag wünschen wir ihrem Hund vor allem einen wunderschönen guten Bau. Also guten Morgen mit MDR Thüringen. Es ist kurz vor 7.

0: Es ist 7 Uhr. Guten Morgen. 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
2: In Wolfleben im Kreis Nordhausen stehen rund 200 Arbeitsplätze vor dem Aus. Die Inveo GmbH will ihr Güterwagenwerk zum 31. Dezember schließen. Als Gründe werden eine geringe Auslastung und Verluste genannt. In zwei Schreiben haben Mitarbeiter ihrem Unmut darüber Luft gemacht. Im Thüringen-Reporter Thomas Born, was steht denn drin in diesen offenen Briefen?
3: Dass die Gründe für die Werksschließung falsch seien. Statt zu wenig Nachfrage gäbe es auch für die nächsten Jahre gut gefüllte Auftragsbücher. Eine Ansicht, die auch Landrat Matthias Jendricke von der SPD teilt. Er sagte, dass er durch die Beteiligung des Kreises an den Harzer Schmalspurbahnen immer wieder von zu geringen Kapazitäten und Personalknappheit hört. Daher verstehe er das Aus ebenso wenig. Zusammen mit der LEG will der Kreis nun die Suche nach einem möglichen Investor vorantreiben. Dafür hat man bei Inveo Unterlagen angefordert.
2: Thüringer Waldbesitzer fordern mehr Fördermittel für die Wälder. Seit 2018 sei rund ein Viertel des Baumbestandes verloren gegangen, sagte Verbandspräsident Matthias Pfannstiel. Auf ihrer Mitgliederversammlung in Ohrdruf wollen sich die Waldbesitzer auch dafür aussprechen, dass Fördergelder unbürokratischer beantragt werden können. Zudem soll der Wald mehr ins Bewusstsein der Gesellschaft gerückt werden. Ein Lkw-Unfall hat am Abend den Verkehr auf der A9 bei Triptes behindert. Der Fahrer hatte laut Polizei vermutlich die Kontrolle über den Laster verloren. Der Lkw fuhr links in die Leitplanke, wurde über drei Fahrspuren geschleudert, bis er dann in die rechte Leitplanke prallte. Der Fahrer blieb unverletzt. Bei dem Unfall wurde aber der Tank des Lkw aufgerissen. Etliche Liter Diesel liefen auf die Fahrbahn. Die Autobahn musste 1,5 Stunden in Richtung Berlin gesperrt werden. US-Präsident Trump hat hunderttausende Tonnen an Diesel aus Russland in Aussicht gestellt. Er habe mit dem russischen Präsidenten Putin vereinbart, dass umgehend mehr als 300.000 Tonnen Diesel für die USA und den Weltmarkt zur Verfügung gestellt würden, teilte Trump mit. In der nächsten Zeit wolle Russland insgesamt 3 Millionen Tonnen Diesel liefern. Wegen der bestehenden Sanktionen gegen Russland stellte das US-Finanzministerium eine temporäre Erlaubnis aus. Sport. Mit einem 4:2-Erfolg gegen Australien ist die deutsche Frauenfußballnationalmannschaft in die WM-Saison gestartet. Der Auftakt ist also gelungen. MDR Thüringen-Reporterin Martina Knief hat für uns die Partie in Karlsruhe beobachtet. Martina, wie wichtig ist dieser Sieg denn für die DFB-Auswahl?
4: Sehr wichtig, denn Bundestrainer Christian Wück möchte im Vorfeld der Weltmeisterschaft, die ja im Juni, Juli kommenden Jahres in Brasilien stattfindet, sehr häufig gegen Mannschaften antreten, die nicht aus Europa kommen, um diesen Spielstil seiner Mannschaft näher zu bringen. Dazu gab es 2 Tordebütantinnen. Stürmerin Melissa Kössler traf gleich doppelt, Innenverteidigerin Camilla Küver einmal. Sjoke Nüsken hat dann auch noch 1 Tor erzielt. Ein wirklich gelungener Auftakt für das Team von Bundestrainer Christian Wück.
2: Das waren die Nachrichten. 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
0: Dankeschön, Angela. Das Thüringen-Wetter, das ist jetzt nicht das Schlechteste. Also für den Zwiebelmarkt in Weimar ist es optimal. Etwas Regen, klar, heute Morgen noch. Aber es wird immer trockener, heute am Samstag. Freundlich sogar heute Nachmittag. Die Sonne kommt raus, die Herbstsonne ist dabei. Und es ist überhaupt nicht kalt. 17 Grad in der Spitze. Morgen am Sonntag. Auch typisch herbstlich. Was wäre der Oktober ohne Herbstwind, ein bisschen Regen, ohne Nebel? Alles das, was den Herbst so gemütlich macht, das wäre da auch nicht das Richtige. 14 Grad morgen in der Spitze und auch nach dem Wochenende bleibt es so. Es bleibt schön herbstlich. Die Zeit 7.04 Uhr. Hier sind die aktuellen Verkehrsmeldungen. Vorsicht auf der A9 Richtung München zwischen dem Kreuz Ribbachtal und Weißenfels. Da liegen mehrere Metallplatten auf der rechten Fahrspur. Und das ist die einzige Störungsmeldung, die uns aktuell vorliegt. Blitze haben wir noch gar keine. Wenn Sie schon den ersten Morgenblitzer gesichtet haben, jetzt um 7:15, oder vielleicht haben Sie ja noch mehr Infos von den Straßen, sagen Sie uns Bescheid. Ihr Anruf hier bei MDR Thüringen im Verkehrszentrum kostet nichts. Unter 0800 218 1600. Eine gute Fahrt, einen schönen Samstagmorgen. Das wünsche ich Ihnen, Rumi Anders.
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0: Streets of Philadelphia, Musik von Bruce Springsteen. Einfach gut. Haben Sie einen entspannten Start in den Samstag, es ist 7.12 Uhr. MDR Thüringen hier. Es ist Herbst und wir machen passend dazu etwas ganz Schönes. Wir sammeln nämlich Kastanien. Manche, die machen das auch ganz unfreiwillig, so wie unsere Kollegin Veronika aus dem Studio in Gera. Veronika Lewandowski, hören Sie mal.
1: Naja, bei mir ist es ja häufig so, dass wenn ich Wäsche wasche, manchmal vergesse die Jackentasche meiner kleinen Tochter, die ist jetzt 8, zu kontrollieren. Und die hat natürlich, wie wahrscheinlich viele, viele, viele Kinder, eine Sammelleidenschaft. Da kann ich noch froh sein, wenn es keine Steine sind, die dann vielleicht noch in der Waschmaschine irgendwo rumklimpern. Manchmal sind es auch Kastanien, aber die sollen ja hier und da auch gut sein. Ich habe sogar schon mal mit Kastanien gewaschen. Da sind ja Saponine drin, wenn man die Kastanie aufspaltet und in Wasser einlegt, die entstehen dann. Und da gibt es dann so eine Waschlauge sozusagen, mit der man auch Wäsche waschen kann. Funktioniert, ja, wenn man jetzt nicht die ganz mega großen Verschmutzungen hat, funktioniert es eigentlich sogar.
0: Siehste, sparst du auch noch Geld fürs Waschmittel. Die Kastanie, die macht ihren Dienst. Und für alle, die ihre Kastanien lieber loswerden wollen. Heute geht es zum Beispiel in Erfurt von 12 bis 17 Uhr im Grünen Haus. Alfred-Hess-Straße 8, da werden Kastanien gegen Gummitiere getauscht.
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0: kurz vor 7:30 Uhr, Kaffee schmecken lassen und dann schönen guten Morgen. Jeder, der Lust auf Leben, Lust auf Freude, Lust auf Spaß hat und vor allem auch Zeit hat, der ist momentan in Weimar unterwegs. Es ist nämlich wieder Zwiebelmarktzeit.
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0: Seit gestern Zwiebelmarkt. Ich war auch gestern und trotz Regen, das war schön. Es war kuschelig, gemütlich. Die Händler allesamt sehr, sehr freundlich. Es gab warmen Tee und Glühwein. Da haben sie dafür gesorgt zum Aufwärmen. Und es gibt so viele schöne Sachen zum Angucken, zum Kaufen, zum Naschen. Also Zwiebelmarkt Weimar ist immer eine tolle Sache. Auch die Hälterunger Zwiebelbauern sind wieder da mit 40 Ständen in der Schillerstraße. Trotz Wind und Regen, alle gut drauf.
2: Wir erkennen das, wir wissen, wie das geht. Also wir wissen, wie wir uns zurecht machen müssen, dass es ordentlich wird.
3: Wir haben für schon viel schlechteres Wetter gehabt. Also wir haben ja schon Frost gehabt, wir haben ja Dauerregen gehabt über 3 Tage lang im Endeffekt und wir haben es alle überstanden. Was soll's?
0: Ja, was soll's? Kommt ja auch auf die richtige Kleidung drauf an. Ne? Mit einer wasserfesten Jacke, mit Kapuze geht das alles. Und außerdem heute am Samstag, da wird's ja noch nett. Die Herbstsonne kommt raus, spätestens heute Nachmittag. Und das Programm auf den 8 Bühnen ist wieder pickepacke voll. An der Jakobskirche gibt's ein Jugendfestival und hinter Mon Ami einen Kinderzwiebelmarkt. Das ist ein Fest für alle. Zwiebelmarktkönigin Roswitha hat noch einen Tipp.
4: Ich glaube, man muss überall hin auf jeden Fall Zwiebelkuchen essen. Das ist natürlich Pflicht. Und auf jeden Fall eine der zahlreichen Bühnen auch abends besuchen, um dann einfach auch mit zu feiern.
0: Ja, Zwiebelkuchen, der macht süchtig. Bis 24 Uhr, so lange geht das Bühnenprogramm. Der Ausschank sogar noch eine Stunde länger. Dann schönes Wochenende, viel Freude auf dem Zwiebelmarkt in Weimar. Und jetzt einen guten Morgen, der MDR Thüringen.

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9: Um 7:30 Uhr. Kritik an geplanter Enveo-Schließung. Beschäftigte des Güterwagenwerkes Enveo in Wolfleben im Kreis Nordhausen wehren sich gegen die angekündigte Schließung des Betriebes. Sie werfen dem Unternehmen vor, den Standort trotz guter Auslastung Ende des Jahres schließen zu wollen. Mehr Fördermittel für die Wälder. Dafür wollen sich die Thüringer Waldbesitzer auf einer Mitgliederversammlung in Ohrdruf stark machen. Außerdem setzen sie sich dafür ein, dass die Gelder unbürokratischer ausgezahlt werden. Erfolgreicher WM-Saisonstart. Die deutschen Fußballerinnen haben ihr erstes Spiel gewonnen. Gegen Australien feierten sie einen 4:2-Sieg.
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10: Mit Anke Preller, guten Morgen. Bad Salzungen. Die Stadt stellt ihren Weihnachtsmarkt komplett neu auf. In diesem Jahr steht erstmals ein Zirkuszelt auf dem Nappenplatz, wie die Stadt informiert. In dem blau-weißen Zelt gäbe es an mehreren Tagen ein abwechslungsreiches Programm. Unter anderem werde eine große Kinoleinwand installiert. Hinzu komme eine Natureisbahn zum Eisstockschießen. Altenburg. Das Schlossmuseum erhält 6 seltene Perlkrüge. Wie die Altenburger Museen mitteilen, hat der gebürtige Altenburger Bankier Karl Ludwig Kamprad dem Museum die Keramikstücke geschenkt. Die Krüge stammen aus einer besonderen Handwerkstradition. Kleine Tonperlen bilden auf den Gefäßen kunstvolle Muster. Jena. Hunderte Wanderer sind seit dem Morgen beim 4. Saale-Horizontale-Hike unterwegs. Veranstalter ist der 2020 gegründete Förderverein Lauf- und Wanderparadies Jena. Seinen Angaben nach sind wieder 3 Strecken im Angebot, zwischen 25 und 50 Kilometer lang. 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
11: Danke, Anke. Und das Wetter für Thüringen. Kalt ist es heute definitiv nicht, bis 17 Grad in der Spitze. Momentan öfter noch nass, windig haben wir es heute den ganzen Tag. Aber das Schöne ist, der Wind, der hilft dir dann später auch der Sonne raus. Und da wird es heute noch heller am Samstag und deutlich freundlicher, gerade heute Nachmittag. Morgen und auch der Montag, naja, es ist so typisch Herbst. Mit Wind, mit Regen, aber zwischendrin immer mal Sonnenschein. Es wird nicht groß kälter. Und die Zeit, kurz nach 8:30 Uhr. Hier sind die aktuellen Verkehrsmeldungen. Eine Meldung, und zwar auf der Straße zwischen Oberwiera und zum Roder. Da gibt es Stau wegen der Anreise zu einer Veranstaltung. Das war's, sonst nichts weiter los, auch keine Blitzer. 0800 218 16 00, da erreichen Sie uns kostenlos im MDR Thüringen Verkehrszentrum. Eine gute Fahrt und ein schönes Wochenende. Das wünsche ich Ihnen, Romy Anders. Guten Morgen, hi.
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0: Samstagmorgen, kurz vor 7:45. Sehr schön, dass Sie sich auch heute wieder von uns begleiten lassen.
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0: Ja, wir haben ja gerade über den Zwiebelmarkt in Weimar gesprochen und wie cool das da immer ist. Wir haben natürlich auch andere Feste in Thüringen. Oktober ist die Zeit der Oktoberfeste. Heute zum Beispiel ab 16 Uhr im CCS Suhl. Bayerische Gemütlichkeit, Live-Musik und geselliges Beisammensein. Natürlich auch kulinarisch. Beste Sachen. Dazu gehört auch der traditionelle Fassbieranstich. Ist auch schön da. Damit Sie nachher zurechtkommen, da haben wir nochmal die wichtigsten Vokabeln aus Bayern zusammengestellt. Da hilft uns Susanne Rohrer, die Kollegin vom Bayerischen Rundfunk. Also, zur Begrüßung, ist klar.
2: Servus.
0: Servus, das verstehen auch wir hier, alles klar. Oder wenn Sie Freunde sehen.
2: Hock die Herren aus Amamera.
0: Ja, das ist schon ein bisschen, da muss man nochmal genau hinhören.
2: Hock die Herren aus Amamera.
0: Hock dich her, dann sind wir mehr. Und wenn Sie Leute jetzt so überhaupt gar nicht leiden können, dann hauen Sie das ja ganz locker raus.
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0: Wow, da wäre ich jetzt raus, muss ich ganz ehrlich sagen.
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0: Das ist der Stammtisch, da darfst du dich nicht hinsetzen. Damit das Wichtigste für Sie geklärt. Und noch mehr Tipps fürs Wochenende, das haben wir alles zusammengestellt bei uns in der MDR Thüringen App. Na dann, einen schönen guten Morgen und ein erholsames Wochenende.

0: Und jetzt live aus dem MDR Thüringen Wetterstudio.
1: Der Lieblingsjörg im Wetterstudio, Jörg Schröder.
2: Mensch, ihr Lieblingsromi, einen wunderschönen guten Morgen.
1: Guten Morgen, so gut gelaunt und dabei gibt es noch gar keine Morgensonne. Ja, nicht so richtig.
2: Doch, ein bisschen schon.
1: Ja.
2: Tatsächlich, ja. Die ist sogar früher da als gedacht, muss ich ganz ehrlich sagen. Wir schauen in den Landkreis Nordhausen, den Südharz. Da haben wir aktuell schon größere Auflockerungen mit Sonnenschein. Sieht gar nicht mal so schlecht aus. Aber man muss schon sagen, in den meisten Gebieten haben wir aktuell noch die dicken Wolkenpakete. Im Wartburgkreis, im Thüringer Wald, im Weimarer Land, da tröppelt es auch so ein bisschen. Aber damit ist der Tag eigentlich schon so ein bisschen beschrieben. Denn die Sonne wird sich so vom Südharz, vom Eichsfeld, von der Rhön heute mehr und mehr durchsetzen, dass wir dann die meiste Zeit, ich denke mal so ab der Vormittagszeit, ab der Mittagszeit, so eine Mischung erleben werden aus Sonnenschein und dicken Quellwolken. Die können aber auch immer noch mal ein bisschen dicker sein und da sind auch noch Schauer möglich. Und das heißt, wir packen heute mal vorsichtshalber den Regenschirm ein, aber besser das Regencape. Denn mit dem Regenschirm könnten wir eventuell fortfliegen. Oh, ja, Bilder im Kopf. Nee, du nicht. Ja, ich bin auch schwer genug. Ist so vollkommen okay. Auf alle Fälle, der Wind. Ich will jetzt den Überleitung zum Wind finden.
1: Das Gespräch ist beendet hier.
2: Der Wind ist heute zum Teil recht kräftig. Er weht stark durch aus westlichen Richtungen bei Temperaturen bis 18 Grad.
1: Wissen Sie was, der Jörg, der erzählt ja, ich werde zu schwer für den Wind. Mich kann der Wind auch davontragen, ich sag's dir. Wir haben gerade noch, bevor die Mikros aufgemacht wurden, wir haben gerade noch über den leckeren Zwiebelkuchen, den man auf dem Zwiebelmarkt essen kann, gesprochen im Weimar. Und da denkt der Jörg jetzt halt, die Romy, gestern hat sie ein bisschen zugelangt beim Zwiebelkuchen, ist sie gleich mal 5 Kilo schwerer. Ja?
2: Ja. Ja, weil du sonst eine leichte Feder bist.
1: Logisch. So, wir gucken mal zur leichten Feder morgen am Sonntag.
2: Morgen wird es auch gefährlich für alle Leichtgewichte. Auch morgen haben wir einen starkböigen Südwestwind. Und morgen, der Tag, wir sind halt im Herbst angekommen. Er ist auch morgen ordentlich durchwachsen. Da sind Wolken dabei. Zwischendurch gibt es ein bisschen Sonnenschein. Der Wind ist kräftig. Jetzt ziehen Schauer durch. Die Temperaturen allerdings, naja, die gehen schon wieder ein bisschen in den Keller. Maximum 14, 15 Grad.
1: Das ist ja immer noch mild. Also kalt ist es nicht. Ne? Und wenn du auf dem Zwiebelmarkt in Weimar unterwegs bist und da hast du 25 Grad und Sonne, das passt auch nicht richtig zum Wetter, also ganz ehrlich. So, jetzt gucken wir mal in die erste Herbstferienwoche rein, lieber Jörg. Ich weiß, du musst dir gerade das Kichern unterdrücken.
2: Sag mal so, die Ferienwoche kann sich eigentlich sehen lassen. Ja. Der Montag in der ersten Tageshälfte noch ordentlich durchwachsen. Zum Nachmittag wird es dann schon freundlicher und das heißt, ein Hochdruckgebiet setzt sich durch und übersetzt Dienstag, Mittwoch, Donnerstag. Das ist der aktuelle Stand. Ja. Recht freundliches, recht trockenes Wetter, so eine Mischung aus Sonne und Wolken. Die Temperaturen gehen sogar rauf bis örtlich 20 Grad, gar nicht mal so schlecht. Aber wir haben ja gerade auch rausgehört, ja, dass die Romy auch gerne die Frische mag. Ja. Ja. Wir merken uns mal die Nacht von Montag auf Dienstag vor, da sind sogar frostige Temperaturen möglich.
1: Oh, gut, dass wir das schon mal jetzt behalten, mal genau im Blick. Richtig, auch wegen der Pflanzen. Lieber Jörg, ich danke dir und wünsche dir ein schönes Wochenende.
2: Flieg nicht weg.
1: Mein Lieblingsschwergewicht bist du.
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6: Es ist 8 Uhr, schon Samstagmorgen. Alles, was heute wichtig ist, jetzt von Angela Hahn.
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8: Beschäftigte des Güterwagenwerkes in Veo und Wurfleben im Kreis Nordhausen wehren sich gegen die angekündigte Schließung des Betriebes. Sie werfen dem Unternehmen vor, den Standort trotz guter Auslastung zu schließen. Außerdem behindere in Veo die Suche nach einem möglichen Nachfolger, heißt es in einem offenen Brief an die Unternehmensleitung. Der Konzern hatte Ende September angekündigt, die Niederlassung in Nordthüringen zum Jahresende zu schließen. Betroffen sind mehr als 200 Mitarbeiter. Das Unternehmen begründet den Schritt mit schwierigen Marktbedingungen im Schienengüterverkehr. Thüringer Waldbesitzer fordern mehr Fördermittel für die Wälder. Seit 2018 sei rund ein Viertel des Baumbestandes verloren gegangen, sagte Verbandspräsident Matthias van Steel. Darüber wollen die Waldbesitzer heute auf ihrer Mitgliederversammlung in Ohrdruf reden. MDR Thüringen-Reporter Bobo Mertens, worum geht es da heute noch?
9: Beispielsweise die Frage, wie sie Fördergelder unbürokratischer beantragen können. Denn der Thüringer Wald ist laut Thüringer Waldbesitzerpräsident van Steel massiv im Wandel. Digitalisierung allein reiche nicht aus, solange trotzdem noch zu viele sperrige Dokumente ausgefüllt werden müssen. Außerdem geht es darum, wie man in der Gesellschaft mehr Bewusstsein für den Wald und damit einhergehend auch mehr Unterstützung und Förderung schaffen kann. Denn rund 50% der Thüringer Wälder sind in Privatbesitz.
8: Nach der Niederlagenserie bei den Landtags fordert Thürings Ministerpräsident Mario Vogt einen inhaltlichen Neustart der CDU. Bei der Klausurtagung der Parteispitze morgen und übermorgen müsse wieder klar werden, wofür die Partei steht, so Vogt. Vor allem müsse das Leben für die Menschen bezahlbarer werden. Heizen, tanken und einkaufen seien für viele zu teuer geworden. An der Parteibasis gäbe es eine tiefe Sehnsucht nach einem klaren Kurs. US-Präsident Trump hat hunderttausende Tonnen an Diesel aus Russland in Aussicht gestellt. Er habe mit dem russischen Präsidenten Putin vereinbart, dass umgehend mehr als 300.000 Tonnen Diesel für die USA und den Weltmarkt zur Verfügung gestellt würden, teilte Trump mit. In der nächsten Zeit wolle Russland insgesamt 3 Millionen Tonnen Diesel liefern. MDR Thüringen-Reporterin Anne Schneider.
10: Trump begründete den Schritt mit den stark gestiegenen Kraftstoffpreisen vor den wichtigen US-Zwischenwahlen. Die Dieselpreise für Landwirte und Spediteure zu senken sei seine oberste Priorität. Politisch ist die Entscheidung heikel. Trump hatte erst vor wenigen Wochen ein Gesetz mit schärferen Russland-Sanktionen unterzeichnet. Kritiker sehen deshalb einen Kurswechsel, der Moskau wirtschaftlich entgegenkommt, während Russland seinen Krieg gegen die Ukraine fortsetzt.
8: Zum Sport. Die deutschen Fußballerinnen sind erfolgreich in die WM-Saison gestartet. Gegen Australien feierten sie einen 4:2-Sieg. Und im Freitagsspiel der Fußball-Bundesliga hat Borussia Dortmund im Spiel gegen Werder Bremen in letzter Minute noch einen Ausgleich erzielt. Das Spiel endete dann 2:2. Das waren die Nachrichten. 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
11: Danke dir, Angela. Das Samstagswetter für Thüringen. Es ist auf keinen Fall zu kalt. Die Temperaturen, die Höchstwerte liegen bei 17, 18 Grad. Was es heute definitiv den ganzen Tag ist, ordentlich windig. Starkböiger Südwestwind. Zum Abend hin wird es dann ruhiger. Und es kann durchaus heute Morgen auch am Vormittag immer mal regnen, wird dann aber auch ganz schnell freundlicher. Haben wir ja gerade auch im Wettergespräch von unserem Jörg Schröder gehört. Es wird schöner heute am Samstag, heller und freundlicher. Morgen am Sonntag eher unbeständig. Es gibt Herbstsonne auch durchaus morgen, aber es gibt morgen auch viele Wolken und es kann auch hier und da immer mal nass werden, bis 14 Grad. Und genauso unbeständig auch der Ferienstart. Auch Montag viele Wolken, Regen, die Temperaturen bleiben. Die Zeit 8.04 Uhr. Und hier sind die aktuellen Verkehrsmeldungen. Keine Störungen liegen uns vor, das heißt freie Fahrt für Sie. Und es liegen uns momentan auch noch keine Blitzer vor. Also wenn Sie schon den ersten Samstagsblitzer heute früh entdeckt haben oder vielleicht haben Sie ja noch einen Stau, sagen Sie uns bitte Bescheid. Das ist kostenlos Ihr Anruf im MDR Thüringen Verkehrszentrum unter 0800 218 16 00. Passen Sie gut auf und kommen Sie gut und sicher und bald an.
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Vielen, vielen Dank an euch fleißige Schreiberlinge bei uns in der MDR Thüringen-App. Dankeschön an Siegfried, Reinhard, Mike, Peter, Holger und an Gundi. Das sind so nette Wochenendgrüße, die ihr uns da gelassen habt. Wir grüßen auch. Danke und einen wunderschönen guten Morgen, Thüringen.

0: Das ist einfach gute Musik. Killer Queen. Queen bei MDR Thüringen.
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0: Schon Samstagmorgen. Wenn Sie sich seit Monaten sagen, oh, zur Landesgartenschau, dann muss ich eigentlich auch nochmal. Es wird langsam höchste Zeit. Denn heute und morgen sind die letzten beiden Tage. Morgen endet die Landesgartenschau in Leinefelde-Worbis und für das Abschlusswochenende haben die Veranstalter nochmal ein umfangreiches Programm vorbereitet. Mein Kollege, MDR Thüringen-Reporter Thomas Born, was wird denn heute alles geboten?
2: Ja, die große Überschrift für heute, die ist Familientag. Ein Kinderliedermacher, der lädt ab 13 Uhr zum Mitmachen ein. Dazu gibt's kreative Workshops und Spiele. Wer es ein bisschen traditioneller mag, der kann sich Handwerk anschauen. Die original Breitenbacher Füßlinge aus meinem Heimatdorf, die sind da. Das ist so ein Verein, der eben Füßlinge macht. Das ist so eine Art Stoffschuh, der ganz früher in Breitenbach im Eichsfeld hergestellt wurde. Für Bücherfreunde, da gibt es auf dem frei zugänglichen Gärtnermarkt einen Bücherflohmarkt. Mhm. Und heute Abend, da kann auch noch mal getanzt werden.
0: Ein letzter Tanz. Wie sieht's morgen aus? Wird sie eher feierlich oder eher traurig?
2: So ein bisschen von beidem dürfte wohl dabei sein. Um 11 Uhr beginnt der Abschlussgottesdienst mit Erntedank auf der Hauptbühne. Ab 14 Uhr blickt die Landesgartenschau dann noch einmal zurück. Der schönste Themengarten wird ausgezeichnet und der Staffelstab danach dann auch weitergegeben. Ab 15.30 Uhr stellen sich die kommenden Landesgartenschauen vor, also die Landesgartenschau Saale Orla 2030 in Pößneck, Neustadt an der Orla in Triptis und auch die Landesgartenschau 2032 in Altenburg. Und wer zum Abschluss noch so einen passenden Ort sucht für einen Rundgang, im Blumenblock läuft die Ausstellung Begegnung und Trennung an diesem Wochenende noch. Das ist ja ein Titel, der auf die letzten Tage wohl kaum besser passen könnte.
0: Absolut, das stimmt. Das letzte Wochenende Landesgartenschau in Leinefelde-Worbis. Und mehr zum Finale finden Sie natürlich bei uns auf MDR.

MDR Thüringen, kurz vor 8:30. Heute Morgen mit den besten Tipps natürlich für Ihr Wochenende. Die finden Sie immer noch mal zusammengestellt bei uns in der MDR Thüringen App. In Nordthüringen, da hält auch in diesem Herbst die Barbarossa-Höhle wieder ganz besondere Lichtblicke bereit. Und diesmal wird es geheimnisvoll, magisch und so ein bisschen unheimlich auch. Ab heute verwandelt World of Lights das unterirdische Reich von Kaiser Barbarossa in so eine mystische Lichterwelt. Scheinwerfer, Projektoren, das heißt alles so diese weitläufigen Höhlenräume in immer neuen Farben und Stimmungen erstrahlen. Und schon mal vorab, ist auch cool, am 31. Oktober, da kommen Halloween-Fans auf ihre Kosten. Dann gibt es nämlich eine extra Portion Gruselspaß. Die Höhle zeigt sich dann von ihrer schaurigsten Seite. Das ist nichts für schwache Nerven. MDR Thüringen. Schönes Wochenende.

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7: Um 8.30 Uhr Kritik an geplanter Enveo-Schließung. Beschäftigte des Güterwagenwerkes Enveo in Wochleben im Kreis Nordhausen wehren sich gegen die angekündigte Schließung des Betriebes. Sie werfen dem Unternehmen vor, den Standort trotz guter Auslastung Ende des Jahres zu schließen. Mehr Fördermittel für die Wälder. Dafür wollen sich die Thüringer Waldbesitzer auf einer Mitgliederversammlung in Ohrdruf stark machen. Außerdem setzen sie sich dafür ein, dass die Gelder unbürokratischer ausgezahlt werden. Erfolgreicher WM-Saisonstart. Die deutschen Fußballerinnen haben ihr erstes Spiel gewonnen. Gegen Australien feierten sie einen 4:2-Sieg.
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8: Mit Anke Preller, guten Morgen. Mühlhausen. Für das im vergangenen November eröffnete Erwachsenenhospiz gibt es mittlerweile mehr als 900 Hauspaten. Wie der Verein For Life informierte, verewigen sich heute rund 80 dieser Paten symbolisch mit einem Weinblatt am Hospizeingang. Wie die anderen haben sie mindestens 500 Euro gespendet. Der Verein muss einen Teil der Hospizkosten finanzieren. Jährlich sind das 150.000 Euro und sucht nun Förderpaten. Jena. Das Telefonpatent feiert in diesem Jahr 150-jähriges Jubiläum. Deshalb lädt das Telefonmuseum Jena heute zu einem Tag der offenen Tür. Wie der Verein Telefon und Kommunikation mitteilt, können Besucher von 10 bis 18 Uhr tausende Exponate entdecken und ausprobieren. Der Eintritt ist frei. Suhl. In der Stadt steigt heute eine Theaterperformance auf Simson-Mopeds. Initiiert wird sie von einem Theaterkollektiv. Zu den Spielorten gehört das einstige Simson-Werk im Ortsteil Heinrichs. Alle Nachrichten für Ihre Region finden Sie auch in der MDR Thüringen-App.
9: Danke, Anke. Das Herbstwetter bei uns in Thüringen. Erst noch vielerorts ziemlich grau. Wir haben auch schon ein bisschen Sonnenschein, aber das ist wirklich die Ausnahme. Gerade hier auch bei uns im Landesfunkhaus in Erfurt. Grau, neblig, nass. Und nachher, wenn Sie dann vielleicht zum Zwiebelmarkt nach Weimar losmachen, es wird immer schöner heute. Der Wind, der sorgt einfach dafür, dass die Sonne rausguckt. Und es ist auch nicht kalt. 17, 18 Grad in der Spitze. Das ist okay. Morgen der Sonntag. Auch schön herbstlich, mit Wind und Regen, aber genauso auch Herbstsonne. Und genauso geht's rein in die erste Ferienwoche hier bei uns in Thüringen. Die Zeit 8.33 Uhr. Hier sind die aktuellen Verkehrsmeldungen und das ist nach wie vor wunderbar. Uns liegen keine Störungsmeldungen vor, nichts los, freie Fahrt für Sie. Aber es wird geblitzt in Erfurt am Tannenwäldchen. Das ist unser erster Samstagsblitz heute früh. Dankeschön fürs Bescheid geben. Haben Sie noch mehr Infos von den Straßen? Rufen Sie an im MDR Thüringen Verkehrszentrum kostenlos unter 0800 218 1600. Eine gute Fahrt, ein schönes Wochenende. Das wünscht Ihnen Romy Anders.
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0: zu einem guten Kaffee jetzt am Morgen einfach gute Musik. Fleetwood Mac bei uns. Guten Morgen.
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0: Ja, wie bereitet man sich am besten vor? Wenn der Quizmaster kommt, Kuchen als Bestechung fürs Büro schon mitgebracht, haben unsere Leute Johannes und Timo von der Frühschicht zum Beispiel Manufakturkaffee, Zitronenschnittchen, Sauerteig. Ah, da freuen wir uns sehr über diese Mitbringsel, auch am Morgen wieder. Sie sind da wirklich sehr kreativ. Kommt unser Quizmobil zu Ihnen, heißt das 30 Sekunden Zeit, um Fragen zu beantworten. Für jede richtige Antwort gibt es 50 Euro. Und auch unsere Hörerin Frances Höfner aus Hildburghausen hat mitgemacht. Sie konnte sich ja gleich mal testen. Hätten Sie denn hier alles gewusst?
2: Wer verfasste die Tragödie Faust?
3: Goethe.
2: Was ist das Dreifache von Null?
3: Null.
2: Wer benutzt eine Rohrzange?
3: Ein Klempner.
2: 200 Zentimeter sind wie viele Meter?
3: Zwei.
2: Welcher Epoche wird das Bauwerk der Dresdner Frauenkirche zugeordnet?
3: 18.
2: Wie heißt der Breitengrad Null?
3: Null. Äquator Null.
2: Welche Farbe hat eine essreife Banane?
3: Gelb oder braun.
2: Was ist ein Produkt einer Bäckerei?
3: Ein Brötchen.
2: Wie viele Spieler stehen beim Volleyball pro Mannschaft auf dem Feld?
3: Fünf.
2: Sechs wären es gewesen.
3: Oh.
2: Aber ich würde mal sagen, es war gut.
3: Ja.
2: Denn natürlich hat Goethe die Tragödie Faust verfasst. Das Dreifache von Null ist Null, auch richtig. Rohrzange benutzt der Klempner, Installateur, Handwerker, Heimwerker. Hatten wir auf jeden Fall dabei. 200 Zentimeter sind 2 Meter, auch das war richtig. Die Dresdner Frauenkirche wäre der Barock gewesen. Der Breitengrad Null, da kam zwar der Äquator noch, aber Null haben sie zuerst gesagt.
3: Okay. Ah.
2: Dann ist natürlich die essreife Banane gelb oder braun. In einer Bäckerei gibt es Brot oder Brötchen. 6 richtige.
3: Oh Gott. Super Fragen gewesen.
0: Ja, und Montag geht's weiter. Für Glück.
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0: Das Wochenende mit MDR Thüringen. Heute Abend, da geht's bei den Sachsen nebenan so richtig ab, in der Leipziger Arena nämlich. Bryan Adams ist in der Stadt und hat sein aktuelles Album im Gepäck. Tolle Musik. Das Konzert freuen sich natürlich auch wahnsinnig viele Thüringer. Genauso unser Quizmobil-Kandidat aus dieser Woche, Mario Wieg aus Einefelde. Der hat doch bei Timo 250 Euro abgesahnt und er hat verraten, was er damit vorhat.
1: Am Wochenende ist Bryan Adams in Leipzig. Ich denke, da wird ein Teil reinfließen und der Rest in Urlaub.
0: Das passt doch, lieber Mario. Viel Spaß, gerade auch dann nachher am Abend beim Konzert. Und für alle, die heute in Leipzig nicht dabei sein können, es gibt hervorragende Nachrichten, denn Bryan Adams kommt auch zu uns nach Thüringen. Am 11. August nächsten Jahres, da spielt er ein großes Open Air an der Messe mitten im Erfurter Hochsommer. Schöner geht's eigentlich gar nicht. Der Vorverkauf läuft schon und hier läuft er jetzt auch als kleine Einstimmung auf heute Abend. Bryan Adams ist einfach gute Musik. Back to you. Verdammt, lieber Autofahrer, wir haben gerade noch eine Falschfahrermeldung reinbekommen. Achtung, Falschfahrer auf der B247. Katlenburg-Gotha. Zwischen Großen Gottern und Schönstedt ist ein Falschfahrer unterwegs. Äußerst rechts fahren, nicht überholen. Wir melden, wenn die Gefahr vorüber ist. Also nochmal ein Falschfahrer und zwar auf der B247 zwischen Großen Gottern und Schönstedt kommt Ihnen ein Falschfahrer entgegen. Äußerst rechts fahren, nicht überholen. Wir melden, wenn die Gefahr vorüber ist. Jetzt nochmal Bryan Adams, live und in voller Länge. Back to you, hier bei MDR Thüringen. Bitteschön.

MTV Unplugged, Bryan Adams. Heute Abend ist er in Leipzig und gibt Konzert MDR Thüringen. Liebe Autofahrer, passen Sie auf, wir haben einen Falschfahrer. Ist immer noch aktuell Falschfahrer auf der B247. Katlinburg-Gotha, zwischen Großen Gottern und Schönstedt, kommt Ihnen ein Falschfahrer entgegen. Äußerst rechts fahren, nicht überholen. Wir melden, wenn die Gefahr vorüber ist. Ein Falschfahrer auf der B247 zwischen Großen Gottern und Schönstedt.

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15: Der ukrainische Präsident Selenskyj hat die von den USA angekündigten Diesellieferungen aus Russland kritisiert. Geschenke an den russischen Präsidenten Putin würden den Krieg nicht beenden, teilte Selenskyj mit. Es sei eine Investition in den Krieg. US-Präsident Trump hatte vorher überraschend erklärt, Russland werde umgehend große Mengen Diesel für die USA und den Weltmarkt bereitstellen. MDR Thüringen-Reporterin Nina Barth, wie ist denn der Schritt von Trump zu erklären?
16: Donald Trump will punkten bei den Wählerinnen und Wählern in den USA, denn hier sind in 3,5 Wochen am 3. November Kongress-Zwischenwahlen. Die Umfragen zeigen, dass die Wähler extrem unzufrieden sind und das vor allem wegen der hohen Preise, auch für den Sprit. Und da machen sie Trump und seine Politik für verantwortlich. Und jetzt hat Trump eben auf Truth Social geschrieben, niedrige Preise, vor allem für die Farmer, Rancher und Truckerfahrer, sind meine oberste Priorität.
15: In Wurfleben im Kreis Nordhausen stehen rund 200 Arbeitsplätze vor dem Aus. Die Envio GmbH will ihr Güterwagenwerk zum 31. Dezember schließen. Als Gründe werden eine geringe Auslastung und Verluste genannt. In zwei Schreiben haben Mitarbeiter ihrem Unmut darüber Luft gemacht. MDR Thüringen-Reporter Thomas Born, was steht denn drin in diesen offenen Briefen?
17: Dass die Gründe für die Werksschließung falsch seien. Statt zu wenig Nachfrage gäbe es auch für die nächsten Jahre gut gefüllte Auftragsbücher. Eine Ansicht, die auch Landrat Matthias Jendricke von der SPD teilt. Er sagte, dass er durch die Beteiligung des Kreises an den Harzer Schmalspurbahnen immer wieder von zu geringen Kapazitäten und Personalknappheit hört. Daher verstehe er das aus ebenso wenig. Zusammen mit der LEG will der Kreis nun die Suche nach einem möglichen Investor vorantreiben. Dafür hat man bei Inveho Unterlagen angefordert.
15: Thüringer Waldbesitzer fordern mehr Fördermittel für die Wälder. Seit 2018 sei rund ein Viertel des Baumbestandes verloren gegangen, sagt der Verbandspräsident Matthias van Steel. Auf ihrer Mitgliederversammlung in Ohrdruf wollen sich die Waldbesitzer auch dafür aussprechen, dass Fördergelder unbürokratischer beantragt werden können. Zudem soll der Wald mehr ins Bewusstsein der Gesellschaft gerückt werden. Bei einem Unfall ist gestern eine 74-jährige Fußgängerin in Suhl schwerst verletzt worden. Wie die Polizei mitteilte, war eine 87-jährige Autofahrerin aus Suhl kommt in Richtung Meiningen unterwegs. Nach bisherigen Erkenntnissen missachtete sie eine rote Ampel. Sie erfasste die 74-Jährige, die bei Grün die Straße überquerte. Die Frau kam schwerst verletzt ins Klinikum. Nach dem schlechten Abschneiden bei den Landtagswahlen fordert Thürings Ministerpräsident Mario Vogt einen inhaltlichen Neustart der CDU. Bei der Klausurtagung der Parteispitze morgen und übermorgen müsse wieder klar werden, wofür die Partei steht, so Vogt. Vor allem müsse das Leben für die Menschen bezahlbarer werden. Heizen, tanken und einkaufen seien für viele viel zu teuer geworden. An der Parteibasis gäbe es eine tiefe Sehnsucht nach einem klaren Kurs. Das waren die Nachrichten. 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
18: Danke dir, Angela. Das Wetter bei uns in Thüringen heute am Samstag. Es ist und bleibt Herbst mit Wind, Regen, aber genauso auch Sonnenschein. Es wird heute noch schöner bei bis zu 18 Grad und bis 14 Grad morgen am Sonntag. Auch morgen schön herbstlich, genauso der Montag. Es wird erstmal nicht kälter. Die Temperaturen liegen zwischen 13 und 17 Grad. Und hier sind die aktuellen Verkehrsmeldungen. Da sind wir gerade störungsfrei. Der Falschfahrer hat ja die Bahn wieder verlassen, das hatten wir ihm gesagt. Aber es wird auch geblitzt. Der erste Samstagblitzer heute in Erfurt am Tannenwäldchen. Und wenn Sie sagen, oh, ich habe da noch einen Blitzer gesehen oder vielleicht haben Sie ja auch einen Stau beobachtet, dann sagen Sie uns Bescheid. Das ist kostenlos, Ihr Anruf im MDR Thüringen Verkehrszentrum 0800 218 16 00. Vielen Dank und kommen Sie gut und sicher an.
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0: Meine Kollegin Anne beim Hörerservice hier bei MDR Thüringen, die hat es gerade auf den Punkt gebracht. Heute ist so richtig schönes, heißes Schokoladenwetter.
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0: Heiße Schokolade oder ein guter Kaffee jetzt am Morgen, das passt natürlich auch. Wenn es draußen herbstet, kann man es sich durchaus auch drinnen richtig schön gemütlich machen. Auf der Couch, auch mit dem Fernseher. Wir empfehlen für heute Abend natürlich den MDR. 7:50 läuft Unser Dorf hat Wochenende. Und da sind wir dieses Mal in Tierschneck im Saale-Holzland-Kreis. Diese Gemeinschaft wird uns zeigen, wie es geht. Gemeinsam machen, gemeinsam genießen. In dem kleinen Dorf, was gerade mal 70 Einwohner hat, gehört das gemütliche Zusammensitzen genauso dazu wie das gemeinsame Anpacken. Und wenn die Arbeit geschafft ist, dann bleibt man noch ein bisschen zusammen, erzählt, lacht, hat Spaß zusammen und macht aus einem ganz normalen Arbeitsansatz einen richtig schönen Abend. Und daran soll sich auch bitteschön überhaupt nichts ändern, sagt Carla Meyer.
2: Also ich wünsche mir natürlich erstens, dass die Gemeinschaft so bleibt, wie sie ist. Dass vielleicht noch auch ein paar neu dazukommen, vielleicht auch wieder dazukommen. Das, was man hat, dass man das einfach auch festhält. Und man kann auch verschiedener Meinung sein, dann muss man sprechen, Menschen kann geholfen werden.
0: Toll, Gemeinschaft, dafür ist Tierschneck bekannt. Und auf unserer Facebook-Seite schreibt Sven Bessler dazu, Tierschneck hat wirklich ein tolles Gemeindeleben. Ich bin seit Jahren dort zu den verschiedensten Anlässen als DJ. Es ist immer eine tolle Stimmung und das ganze Dorf ist da. Und wir haben die Stimmung mit der Kamera eingefangen. Heute Abend sehen und hören Sie dazu mehr. 19:50 Uhr in Ihrem MDR-Fernsehen. Was soll das? Herbert Grönemeyer.

0: ist kurz vor 9:30. Guten Morgen, Thüringen. Willkommen im Samstag. Haben Sie ein erholsames Wochenende.
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2: In Frankfurt öffnet heute die Buchmesse ihre Türen für die Öffentlichkeit. Die Buchmesse hat selbst schon viele Geschichten geschrieben, so wie die von Günter Wallraff. Dem wurde es eines Tages auf der Buchmesse zu viel. Er hatte gerade sein neues Buch vorgelegt, das war 1973. Ihr da oben, wir hier unten. Es war in kürzester Zeit zum Bestseller geworden. Auf dem renommierten Verlagsempfang in einem Frankfurter Luxushotel fühlte sich Wallraff fehl am Platz. Kurz entschlossen verließ er den Empfang, seine Schritte führten ihn in die Stadt und zum Bahnhof. Als ihn dort ein Mensch in Not um eine kleine Spende bat, lud er ihn spontan zum Essen im Bahnhofsrestaurant ein. Der Mann nahm die Einladung gern an, aber er war nicht allein. Am Ende waren es mehr als ein Dutzend Menschen in Not. Hungernde, hochschwangere Menschen auf Krücken. Als Wallraff die Menschen sah, kam ihm eine Idee. Mit der Straßenbahn fuhren sie gemeinsam zurück zum Verlagsempfang im Luxushotel. Der Portier versuchte noch, das Schlimmste zu verhindern, aber Wallraff ließ keinen Zweifel. Wir werden erwartet, das sind alles geladene Gäste. Im Inneren wichen Hotelgäste erschrocken zur Seite. Nur der Verleger von Wallraff verstand sofort die Symbolik. Mit großer Herzlichkeit empfing er die sonderbare Gesellschaft. Es wurde ein rauschendes Fest, ein Moment für die Ewigkeit. Es ist eine Szene wie aus dem Lukas-Evangelium, als Jesus Menschen von der Straße und von den Zäunen einlädt, ein Festmahl mit ihm zu feiern. Manchmal ist das Himmelreich schon mitten unter uns. Ein schönes Wochenende wünscht Ramon Seliger, Diakonie Weimar.
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2: Um 9.30 Uhr. Kritik an geplanter Enveo-Schließung. Beschäftigte des Güterwagenwerkes Enveo in Worfleben im Kreis Nordhausen wehren sich gegen die angekündigte Schließung des Betriebes. Sie werfen dem Unternehmen vor, den Standort trotz guter Auslastung Ende des Jahres zu schließen. Mehr Fördermittel für die Wälder. Das wollen die Thüringer Waldbesitzer heute auf ihrer Mitgliederversammlung in Odro fordern. Seit 2018 sei rund ein Viertel des Baumbestandes verloren gegangen, heißt es. Erfolgreicher Start in die WM-Saison. Die deutschen Fußballerinnen haben ihr erstes Spiel gewonnen. Gegen Australien feierten sie einen 4:2-Sieg.
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3: Mit Anke Preller, guten Morgen. Suhl. Bei einem Unfall ist gestern eine 74-jährige Fußgängerin schwer verletzt worden. Wie die Polizei mitteilte, war eine 87-jährige Autofahrerin aus Suhl kommend in Richtung Meiningen unterwegs. Sie missachtete eine rote Ampel und erfasste die 74-Jährige, die bei Grün die Straße überquerte. Die Frau kam schwer verletzt ins Klinikum. Eisenach. Die Stadt stellt für die Umgestaltung des Areals am Bach-Denkmal zusätzlich 190.000 Euro zur Verfügung. Dem hat der Stadtrat in seiner letzten Sitzung zugestimmt. Unter anderem muss die Stützmauer hinter dem Denkmal saniert werden. In einem Jahr zum 350. Geburtstag des Komponisten sollen die Arbeiten abgeschlossen sein. Apolda. Die Stadt feiert heute zum dritten Mal das Auenfest. Das Stadtteil- und Kulturfest findet rund um den Eiermannbau statt und bringt Initiativen, Vereine und Künstler sowie soziale und kulturelle Einrichtungen zusammen. Laut Veranstalter gibt es Musik, Tanz, Führungen durchs Museum auf Zeit und auch Modenschauen. 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
4: Danke, Anke. Das Thüringen-Wetter ist schön, schön herbstlich, passend zum Zwiebelmarkt in Weimar. Es gibt von allem was. Es gibt Wind heute vor allem. Es gibt auch ein bisschen Regen jetzt auch am Vormittag, aber es gibt sich dann alles im Laufe des Tages. Es wird schöner, die Herbstsonne kommt raus dank des Windes, der macht Platz für Sonnenschein und es ist überhaupt nicht kalt. 17, 18 Grad in der Spitze. Das ist völlig okay. Und morgen am Sonntag auch schön herbstlich. Es gibt viel Wind, es gibt viele Regenwolken, aber auch wieder etwas Sonne bei bis zu 14 Grad und genauso auch der Montag. 9:32 Uhr, hier sind die aktuellen Verkehrsmeldungen. Da sind wir störungsfrei, freie Fahrt für Sie. Es wird geblitzt, und zwar auf der A72 Richtung Leipzig zwischen Zwickau Ost und Hartenstein. Auf der B7 am Ortsausgang Jena Richtung Weimar wird geblitzt und in Erfurt am Tannenwäldchen, auch dort ein Blitzer. Und haben Sie noch einen vierten Blitzer gesehen oder vielleicht ja noch einen Stau, dann sagen Sie uns auch das. Ihr Anruf ist kostenlos im MDR Thüringen Verkehrszentrum 0800 218 1600. Eine gute Fahrt und einen schönen Samstagmorgen. Das wünscht Ihnen Romy Anders.
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0: Der Samstagmorgen bei MDR Thüringen. Es ist kurz vor 9:45. Für mich die allerschönste Jahreszeit. Ich erzähle das, glaube ich, auch immer wieder, weil ich liebe den Herbst. Ich liebe den Nebel am Morgen. Ich liebe das, wenn das so leicht vor sich hin nieselt, vor sich hin nebelt, wenn die Frische da ist. Das ist genau mein Ding. Kastanien ja jetzt auch überall. Und zum Sammeln brauchen wir nur noch eines, große Jackentaschen. Und unsere MDR Thüringen-Reporterin Steffi Schettler, die hat mal geprüft, wie viele Kastanien bei Ihnen spontan reinpassen würden.
1: Wie viele Kastanien passen denn in Ihre Taschen?
2: Ach, nicht so viele. Ich habe nur 2. Vielleicht 10.
1: Aber Sie haben ja noch eine Umhängetasche?
2: Ja, die ist schon voll.
1: Gut, Sie haben noch eine Mütze?
3: Nein, die Mütze passen noch einige.
1: Ja. Damit könnte man auch sammeln, notfalls, oder?
3: Notfalls, ja.
1: So, dann haben Sie noch eine Weste rechts und links, Innentasche?
3: Na, Innentasche ist keine da.
1: Nee?
3: Trägt so auf.
1: Alles für die Kastanien. Zeig mal eure Taschen, wie viele Kastanien passen da denn rein? Was denkst du? Rechts und links eine Hosentasche, hinten noch?
4: Vielleicht 20 in die Taschen.
5: Ja. Bestimmt auch 30 bei mir.
1: Wenn wir richtig stopfen, passt das schon, oder?
4: Ja.
2: Wir haben daheim schon ganz viele gesammelt hier in meinen großen Taschen hier.
1: Oh, da passt viel rein.
2: Ja.
1: Das ist eine Stoffjacke.
2: 41 Kastanien haben wir gesammelt.
1: In der Jackentasche?
2: Ja, in beiden. Die Fiona kann bis 20 zählen und da haben wir gezählt bis 20 und dann haben wir von vorne angefangen.
1: Hast du gar keine Taschen?
5: Doch,
1: guck mal hier. Wie viele Kastanien passen da rein?
5: Ich glaube 3.
1: 3?
5: 3.
1: Na, immerhin. Wie viel würde jetzt bei Ihnen so spontan in die Taschen passen? Jackentasche sehe ich.
6: 10 Stück.
7: Aber man muss immer eine Kastanie in der Hosentasche haben.
1: Weil?
7: Das hilft gegen Rheuma. Altes Hausmittel.
1: Das werde ich mir merken.
7: Ja.
1: Und die passt da überall rein?
7: Die passt überall rein. Eine Kastanie muss man immer in der Tasche haben.
0: Dass es gegen Rheuma hilft, okay. Wusste ich so auch noch nicht. Und die Kastanien auch sehr gern abgeben. In Thüringen gibt es ja einige Möglichkeiten. Und meistens landen die Kastanien dort, wo sie im Winter auch dringend gebraucht werden. Als Futter nämlich für die Wildtiere. Eine besonders schöne Aktion heute in Erfurt, der Kastanienzauber. Dort können Sie und die Kinder Kastanien und Eicheln mitbringen und gegen kleine Gummitiere eintauschen. Cooler Tausch. Die Früchte werden dann anschließend im Thüringer Wald als Winterfutter für die Wildtiere ausgelegt. Ne? Heute also Kastanienzauber im Haus der Grünen Verbände von 12 bis 17 Uhr. Und übrigens auch Thüringen Forst nimmt an verschiedenen Stellen Kastanien an. Zum Beispiel auch, ist es möglich, bei den Forstämtern Bad Berka und Neustadt an der Oller. So, dann haben Sie was zu tun heute. Ein schönes Wochenende mit MDR Thüringen.

ist einfach cool. Michael Jackson, einfach gute Musik bei MDR Thüringen. So, wir haben ein leckeres Schokokuchenbild geschickt bekommen über die MDR Thüringen App und zwar von unserer Hörerin Corinna aus Suhl. Corinna schreibt, guten Morgen, liebe Romy. Sie sagten es eben, heute ist Genießerwetter, Ausrufezeichen. Genau, ich mag das Wetter ja so, wie es ist. Und die Corinna schreibt, ich habe einen Schokoladenkuchen gebacken. Nun ist der trübe, verregnete Samstag gerettet. Smiley. Herzliche Herbstgrüße von Corinna. Auch an einem trüben Herbsttag kann man es sich schön machen. Na klar, man muss es sich vor allem schön machen, das Leben. So schön, wie es eben gerade geht. Und das heißt natürlich auch genießen. Mit einem Schokoladenkuchen oder einem Glühwein auf dem Weimarer Zwiebelmarkt. Oder einfach guter Musik. Die bekommen Sie hier bei MDR Thüringen. Hier sind die Bangles mit Manic Monday.

zum Autofahrer. Soeben kam die Meldung rein aus dem MDR Thüringen Verkehrszentrum. Vorsicht auf der A9 Richtung Berlin. Zwischen Bergbad Steben und Rudolfstein, da liegen Fahrzeugteile auf der rechten Fahrspur. Also aufpassen, A9 Richtung Berlin zwischen Bergbad Steben und Rudolfstein. MDR Thüringen hier, gleich ab 10 hören Sie Nadine Witt und das grüne Telefon beim MDR Thüringen Radiogarten. Ihre Fragen werden beantwortet an der 0800 218 16 16. Viel Spaß, einen schönen Samstag und überhaupt alles Liebe. Das wünsche ich Ihnen. Romy Anders. Wiederhören.

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15: Der ukrainische Präsident Selenskyj hat die von den USA angekündigten Diesellieferungen aus Russland kritisiert. Geschenke an den russischen Präsidenten Putin würden den Krieg nicht beenden, teilte Selenskyj mit. Es sei eine Investition in den Krieg. US-Präsident Trump hatte vorher überraschend erklärt, Russland werde umgehend große Mengen Diesel für die USA und den Weltmarkt bereitstellen. Das habe er in einem Telefonat mit Putin vereinbart. Eigentlich gelten gegen Russland US-Sanktionen, die solche Geschäfte verbieten. Beschäftigte des Güterwagenwerkes in Veo in Wofleben im Kreis Nordhausen wehren sich gegen die angekündigte Schließung des Betriebes. Sie werfen dem Unternehmen vor, den Standort trotz guter Auslastung zu schließen. Außerdem behindere in Veo die Suche nach einem möglichen Nachfolger, heißt es in einem offenen Brief an die Unternehmensleitung. Der Konzern hatte Ende September angekündigt, die Niederlassung in Nordthüringen zum Jahresende zu schließen. Betroffen sind mehr als 200 Mitarbeiter. Das Unternehmen begründet den Schritt mit schwierigen Marktbedingungen im Schienengüterverkehr. In Mühlhausen ist ein 20-Jähriger von zwei unbekannten Männern angegriffen und ausgeraubt worden. Nach Polizeiangaben schlugen die Täter gestern Nachmittag zunächst den Mann am Busbahnhof. Anschließend drängten sie ihn zu einer öffentlichen Toilette. Dort wurde er erneut geschlagen und gegen den Kopf getreten. Die Täter raubten ihm Bargeld und weitere Gegenstände. Einer der Männer filmte die Tat mit seinem Handy. Der 20-Jährige wurde leicht verletzt. Die Täter konnten flüchten. Die Polizei sucht Zeugen. In Erfurt sind Mitarbeiter eines Online-Versands gestern auf eine ungewöhnliche Postsendung gestoßen. Bei einer Routinekontrolle entdeckten sie in einem Umschlag einen Plastikbeutel mit mehreren 100 Gramm eines verdächtigen Pulvers. Das teilte die Polizei mit. Hinzugerufene Beamte stellten Drogen fest und beschlagnahmten die Sendung. Nun werde sowohl gegen den Absender als auch den Empfänger der ungewöhnlichen Postlieferung ermittelt und ein Strafverfahren eingeleitet, hieß es. Nach dem schlechten Abschneiden der CDU bei den Landtagswahlen fordert Thürings Ministerpräsident Mario Vogt einen inhaltlichen Neustart. Bei der Klausurtagung der Parteispitze morgen und übermorgen müsse wieder klar werden, wofür die Partei steht, so Vogt. Vor allem müsse das Leben für die Menschen bezahlbarer werden. Heizen, tanken und einkaufen seien für viele zu teuer geworden. Das waren die Nachrichten. 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
16: Dankeschön, Angela. Wir schauen aufs Wetter. Heute ist es recht wolkig und regnerisch. Später kommt aber die Sonne raus. Temperaturen heute zwischen 12 und 17 Grad. Es weht dazu ein starkböiger Südwestwind. In Richtung Abend wird das ein bisschen besser werden, ein bisschen weniger. In der Nacht wechselnd bis stark bewölkt, örtlich auch weiter Schauer bei 8 bis 6 Grad. In den Bergen nur Temperaturen um die 3 Grad. Weiterhin windig und morgen unbeständig mit vielen Wolken, hin und wieder auch Sonne. Schauer sind wie gesagt auch mit dabei und ein starkböiger Wind unterwegs. Am Abend dann Wetterberuhigung, Temperaturen morgen zwischen 10 und 14 Grad. Am Montag geht es auch unbeständig in die neue Woche mit Höchstwerten zwischen 9 und 15 Grad. Damit ist es jetzt 3 Minuten nach 10. Und hier sind die aktuellen Verkehrsmeldungen. Wir schauen auf die A9 erstmal, genau, Richtung Berlin. Vorsicht, zwischen Gefrees und Münchberg Süd befindet sich eine ungesicherte Unfallstelle. Vorsicht A9 Richtung Berlin zwischen Bergbad Steben und Rudolfstein. Hier liegen Fahrzeugteile auf der rechten Spur. Dann wird geblitzt. A72 Richtung Hof zwischen Treuen und Plauen Ost. A72 Richtung Leipzig zwischen Zwickau Ost und Hartenstein. Dann auf der B7 aufgepasst, am Ortsausgang Jena Richtung Weimar und in Erfurt am Tannenwäldchen. Ein Blitzer. Weitere Staus und Blitzer melden Sie uns bitte kostenfrei ins MDR Thüringen Verkehrszentrum 0800 218 16 00. Dankeschön. Gute Fahrt. Ich bin Nadine Witt. Herzlich willkommen im Radiogarten. Heute mit dem grünen Telefon.
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0: Das ist Laid Back mit Bakerman hier bei MDR Thüringen. 10.15 Uhr, Viertel 11.
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0: Ja, und wir haben den Radiogarten hier am Samstagvormittag wie gewohnt. Und einmal im Monat, Sie wissen Bescheid, haben wir auch das grüne Telefon geschaltet. Und dafür kommt Brigitte Goss extra zu uns ins Studio. Ich grüße dich erstmal. Schönen guten Morgen.
2: Einen wunderschönen guten Morgen.
0: Genau, du sitzt am Telefon neben einem Hörerservice, nimmst Fragen entgegen und beantwortest sie natürlich am Telefon. Und ein paar bringst du auch mit in die Sendung. Und am Telefon habe ich jetzt Edith Marschand aus Jena. Schönen guten Morgen, Edith.
3: Ja, guten Morgen, Nadine.
0: Schönen guten Morgen. Es geht um den Kürbis. Ich bin gespannt, wie ist denn Ihre Kürbisernte ausgefallen?
3: Ja, der Gigant, die Gigantpflanze hat einen riesigen Kürbis bekommen. Also Durchmesser mindestens 45 cm, oh. Schon lange kräftig orange.
0: Schön.
3: Keine Ahnung, was ich damit machen soll. Der liegt auf dem dicken Stängel von der Kürbispflanze, auf dem Komposten, ja, keine Ahnung. Und dann habe ich zum ersten Mal einen Mikrowellenkürbis, der hat mehrere Kürbisse dran, schon lange, und die haben auch ihre Größe nicht mehr verändert. Und die sind ja so nicht direkt rund, aber so ein bisschen abgeflacht rund. Und haben Riefen, tiefe Riefen, Längsriefen, und die Längsriefen sind kräftig grün.
0: Okay.
3: Und das andere ist hellgrün.
0: Okay, und jetzt ist die Frage, wann man es erntet, wann der Zeitpunkt ist?
3: Ja, ich habe nämlich mal im Supermarkt orange mit kräftigen roten Streifenriefen gesehen. Ich weiß nicht, ob ich den auch schon grün ernten kann.
0: Brigitte Goss nickt. Auf was bezogen? Brigitte, bitte.
2: Ja, weil die auch hübsch aussehen, diese Mikrowellen, so werden die jetzt genannt, Kürbisse.
3: Ja.
2: Das sind mehrere Sorten. Also das ist jetzt nicht irgendwie eine Sorte, sondern das sind also kleinere Kürbisse, die vielleicht so 20 Zentimeter, 10, also kleiner. Und die kann man sozusagen einfach in die Mikrowelle stecken und werden dann relativ schnell fertig.
0: Gar,
2: aber die sollten alle eine orangene, gelbe Grundfarbe haben. Also wenn die grün sind, würde ich die auf jeden Fall noch nicht ernten. Also ein typisches Merkmal dafür, wenn ein Kürbis reif ist, ist, dass er hohl klingt, also einmal klopfen, klopf, klopf, oder der Stiel einfach schon verholzt. Also das wäre, es ist ja noch nichts zu spät. Ja, wir haben jetzt noch auch keine größeren Fröste gemeldet. Also ich würde jetzt einfach noch
0: lassen.
2: Einfach noch mal warten. Dann die ganz frischen Früchte entfernen, weil die werden nichts mehr. Ja, dann dass das jetzt alles in diese etwas größeren Früchte oder
0: also Treibspitzen jetzt abschneiden.
2: Ja. Genau, und vor allem auch andere Früchte, die noch wirklich klein sind, also wirklich weg.
3: Und wie lange können die stehen noch dran lassen, hängen lassen?
2: Die dran lassen jetzt, bis es friert. Also wenn Frost gemeldet ist, würde ich sie reinnehmen vorher. Und den Stiel mit dem Stiel ernten und dann noch gucken, was passiert. So, und dann, was mache ich denn mit so einem riesen Kürbis?
0: Ja, was mache ich denn mit so einem riesen Kürbis? So. Viele Menschen einladen und eine große Suppe kochen, würde ich sagen.
2: Genau, weil Atlantic Giant kann ja noch viel größer werden. Also das ist ja schon gigantisch. Also ich habe ein bisschen ausprobiert. Jetzt kommen meine persönlichen Tipps aus meiner Küche. Und zwar habe ich einfach Mousse gekocht, also ungewürzt. Und habe die in so
0: Frischhaltefolien.
2: Frischhaltefolie und das vakuumiert sozusagen und habe da kleine Portionen davon gemacht und eingefroren. Das heißt, das nehmen wir in kleinen Portionen, in Tüten raus, kann man eine Suppe, kann man in eine Soße reintun. Und was ich auch probiert habe, dieses Mousse, das man gekocht hat, noch getrocknet und habe da so kleine Chips gemacht, die man in eine Soße einfach mal mit reinschmeißen kann, so als Ergänzung. So, das sind meine Tipps aus meiner Gemüse.
0: Also,
2: aus meiner Kürbisküche.
0: Man kann auch mit diesem Mousse super Kuchen backen. Also, Edith, Sie haben sehr viel Volumen. Sie können Suppe kochen, Sie können Chips machen, Sie können sich jetzt austoben. Das finde ich ganz, ganz hervorragend.
3: Kriegt man die Rinde durchgeschnitten oder muss man die durchhacken?
0: Bei dem Gigantkürbis?
3: Oder
0: keine
3: durchsägen?
0: Ahnung. Durchsägen vielleicht. Also bei dem Hokkaido-Kürbis, das ist ja auch immer nicht so einfach,
2: also ich hab durchzuschneiden. Letzte Woche mit jemandem gesprochen, der hat gesagt, der hat es auf dem Hackstock gelegt und und hat mit Beil durchgehackt.
0: Beil durchgehackt.
2: Ja, genau.
0: Also bitte verletzen Sie sich nicht. Probieren Sie das vorher mal aus. Ja?
3: Ja.
0: Edith, und lassen Sie uns gerne wissen, was Sie daraus gemacht haben aus Ihrem Riesenkürbis.
3: Das schreibe ich dann über die WhatsApp.
0: Sehr gerne
3: und
0: in unsere
3: ganz
0: Chat
3: kurze
0: rein.
3: Frage noch. Würde der Mikrowellenkürbis, wenn er immer noch dann grün ist und ich ihn abschneide, würde der zu Hause nachreifen?
2: In der Regel reifen die nicht mehr nach. Aber warten Sie mal ab, es dauert noch, zwei Wochen locker, haben die noch Zeit.
0: Ich denke ja auch noch ein bisschen.
3: Prima.
0: Es ist ja jetzt auch noch nicht so kalt, Edith. Deswegen, wir haben noch gute Chancen, dass das wird. Dann alles Gute für Sie, schönes Wochenende.
3: Prima, danke.
0: Tschüssi.
3: Ich auch.
0: Ja, danke. So, und die nächste Runde grünes Telefon hier bei MDR Thüringen im Radiogarten. Dann in 20 Minuten schon, Brigitte, da kommst du wieder und Sie können gerne Ihre Fragen stellen. 0800 218 16 16. Kostenfrei Ihr Anruf oder Sie nutzen unsere Chatfunktion in der MDR Thüringen App. Bis gleich.
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3: Wir schauen aufs Wetter. Heute gibt's recht viele Wolken und immer noch so zwischendurch so ein bisschen ungemütlichen Sprühregen. Aber wir hoffen, dass es besser wird. Die Sonne soll heute noch rauskommen und dann macht der Besuch auf dem Weimarer Zwiebelmarkt auf jeden Fall ein bisschen mehr Spaß. Dazu weht leider auch ein böiger Südwestwind. Am Abend lässt das Ganze dann vorübergehend mal ein bisschen nach. Die Tageshöchstwerte heute zwischen 12 und 17 Grad. In der Nacht wechselnd bis stark bewölkt. Örtlich gibt's Schauer, 8 bis 6 Grad. In den Bergen Temperaturen um die 3 Grad, weiterhin windig. Morgen unbeständig. Mit vielen Wolken, hin und wieder Sonne. Es weht weiter ein stark böiger Wind und Schauer gibt es auch. Erst in Richtung Abend beruhigt sich das Wetter. Die Temperaturen am Sonntag 10 bis 14 Grad und am Montag starten wir auch unbeständig in eine neue Woche mit 9 bis 15 Grad in der Spitze. Damit ist es jetzt 10.32 Uhr. Der Blick auf die Straßen, hier sind die MDR Thüringen. Verkehrsmeldungen A9 Richtung München zwischen Marx-Schorgast und Dreieck Bayreuth-Kulmbach. 5 Kilometer Stau und stockender Verkehr. Eine Viertelstunde dauert's länger. Im Ilmkreis am Bahnübergang zwischen Arnstadt und Rehestedt schließt die Schranke nicht mehr. Es wird geblitzt A72 Richtung Hof zwischen Treuen und Plauen-Ost. Dann A72 Richtung Leipzig zwischen Zwickau-Ost und Hartenstein. B7 Ortsausgang Jena Richtung Weimar aufgepasst und in Erfurt am Tannenwäldchen. Weitere Staus und Blitzer melden Sie uns bitte kostenfrei ins MDR Thüringen Verkehrszentrum 0800 218 16 00. Dankeschön und gute Fahrt.
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0: die Kinks mit Lola hier bei MDR Thüringen. 10.43 Uhr wird es.
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0: Sie hören den Radiogarten mit dem grünen Telefon. Und das heißt für Sie, Sie rufen uns an. 0800 218 16 16 werden Ihre Gartenfrage los und können dann telefonieren mit MDR-Gartenexpertin Brigitte Goss. Und sie kommt alle halbe Stunde zu mir ins Studio, bringt eine Frage mit. Und du hast eine sehr schöne Frage mitgebracht, die mich persönlich auch sehr interessiert. Und zwar ist das die Frage von der Silvia aus Oberhof. Sie hat einen Feigenbaum, aber sie sagt, die Feigen sind grün. Die sind auch groß, aber die werden irgendwie nicht weich. Das hat sie schon 2 Jahre und jetzt fragt sie sich, was ist da los? Was macht sie denn eigentlich falsch?
2: Ich glaube nicht unbedingt, dass sie etwas falsch macht, sondern also erstens mal müsste man wissen, welche Sorte es gibt. Sie hat. Und da gibt es ganz deutliche Unterschiede. Das habe ich jetzt schon gemerkt. Ich habe auch dieses Jahr festgestellt, dass zwischendurch die Reifung der Feigen, also von den Sommerfeigen, tatsächlich stoppte. Vielleicht auch doch zu viel Hitze. Mhm. Und meine Erfahrung ist, weil ich jetzt auch mich in das Thema Feigen richtig einfummle und beobachte und gucke, was passiert. Ich habe festgestellt, dass also die, sagen wir mal jetzt, diese feigen Influencer erzählen, ja, bloß nicht zu viel düngen und so weiter, also vor allem ab Sommer. Mhm. Und ich gebe einigen richtig nochmal Vollgas, also mit Dünger.
0: Du düngst.
2: Ich dünge richtig, aber auch mit Mist. Also ich bin so ein Mistdüngerin mittlerweile geworden.
0: Du und brauchst ein Pferd, ein eigenes vielleicht mal.
2: Ja, ich habe eine Kollegin, da kriege ich Pferdemist. Ich habe auch noch getrockneten Hühnermist, der relativ gut ist, weil der sehr viel Phosphat enthält und den löse ich auf und habe jetzt nochmal wirklich bis Ende August gedüngt, auch die Freiland und habe jetzt noch tatsächlich letzte Woche von dieser Bananenfeige Longdu, die eigentlich nur grün war und die hat jetzt erstaunlicherweise, hatte ich letzte Woche, zack, war die reif. Die brauchen schon Temperaturen um die 20 Grad, dass die nochmal reifen. Es kann sein, dass die hängen bleiben, also dass die wirklich grün bleiben. Aber ich würde ihr empfehlen, im nächsten Jahr die im Sommer gut mit Wasser zu versorgen. Also man denkt immer Feigen, aha, in Trockengebieten, heiß, Wüste. Aber in der Fruchtbildung brauchen die Wasser und Nährstoffe. Das ist jetzt meine Erfahrung. Und dann bilden die auch, dann haben die auch die Kraft, die Früchte zu versorgen und auszubilden und reif zu werden.
0: Wann solltest du mit Düngen anfangen? Also wann empfiehlst du zu düngen? In welchem Zeitraum die Feige?
2: Schon im Frühling. Jetzt kommt, wir müssen mal unterscheiden, Topf und Freiland. Mhm. Es kommt auch wirklich darauf an, wie ist der Boden im Freiland. Wenn ich einen guten Boden habe, also wirklich mit vielen Nährstoffen, muss ich vielleicht überhaupt nicht düngen. Ich habe einen sehr mageren, ich habe einen steinigen Boden, da ist eigentlich gar nichts da. Ich fange wirklich schon im April auch im Freiland so an mit dem Düngen und entweder ich gebe einen Festmist, das hält dann eine Weile, oder ich tue auch noch mal ein bisschen flüssig nachdüngen und sehe dann einfach, wie wächst die Pflanze. Sie sollte nicht zu arg mit Stickstoff gedüngt werden, also nicht zu sehr in die Blattmasse gehen. Mhm. Das wäre vielleicht noch mal wichtig zu sagen.
0: Okay, und dann bis August und auf einfach auch im Sommer mit der Wasserversorgung aufpassen und dann dürfte es klappen. Genau. Und wie gesagt, was jetzt noch grün ist, wird auch nichts mehr, ne? Das ist zu kalt jetzt.
2: Feige reift nicht nach, also man kann nicht wie ein Apfel, man erntet die Feige. Schade. Und da tut sich wirklich nichts. Mhm. Allerdings gibt es auch wieder, die jetzt so Feigenansätze haben, so Früchte. Wenn man Glück hat, überwintern die und man hat die im nächsten Jahr. Aber ich sage eher, das ist ein Glücksfall. Bei mir fallen die meistens ab.
0: Okay, dann danke für die Einblicke in die Feigenkultur. Merci, merci. Und du gehst wieder rüber ans Telefon und hast viel zu tun. Sie dürfen, Brigitte, gerne noch ein bisschen Arbeit machen. 0800 218 16 16.
2: Her damit.
0: Vielen Dank. Bis
2: dann.
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Das ist Bob Marley hier bei MDR Thüringen. 10.53 Uhr ist es. Vorsicht, Autofahrer. Es gibt eine Meldung aus dem MDR Thüringen Verkehrszentrum. Betrifft die A9 Richtung Berlin. Vorsicht, zwischen Weißenfels und Kreuz Rippachtal. Hier liegen Fahrräder auf der Fahrbahn. Bitte fahren Sie vorsichtig.

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5: Der ukrainische Präsident Selenskyj hat die von den USA angekündigten Diesellieferungen aus Russland kritisiert. Geschenke an den russischen Präsidenten Putin würden den Krieg nicht beenden, teilte Selenskyj mit. Es sei eine Investition in den Krieg. US-Präsident Trump hatte vorher überraschend erklärt, Russland werde umgehend große Mengen Diesel für die USA und den Weltmarkt bereitstellen. Das habe er in einem Telefonat mit Putin vereinbart. Eigentlich gelten gegen Russland US-Sanktionen, die solche Geschäfte verbieten. Die USA wollen die Sanktionen deshalb vorübergehend aufheben. Beschäftigte des Güterwagenwerks in Weho in Wofleben im Kreis Nordhausen wehren sich gegen die angekündigte Schließung des Betriebs. Sie werfen dem Unternehmen vor, den Standort zu schließen, obwohl er gut ausgelastet sei. Außerdem behindere in Weho die Suche nach einem möglichen Nachfolger, heißt es in einem offenen Brief an die Unternehmensspitze. Der Konzern hatte Ende September angekündigt, die Niederlassung in Nordthüringen zum Jahresende zu schließen. Betroffen sind mehr als 200 Mitarbeiter. Das Unternehmen begründet den Schritt mit schwierigen Marktbedingungen im Schienengüterverkehr. Der Standort in Altenburg soll erhalten bleiben. Im Eichsfeld hat es einen spektakulären Feuerwehreinsatz gegeben. Dort ist zwischen Asbach und Sickenberg ein Strommast in Brand geraten. Wie die Polizei mitteilte, beobachteten Zeugen, wie meterhoch blaue Flammen in die Höhe schlugen. Die Feuerwehren aus Sickenberg und Walhausen konnten den Brand schnell unter Kontrolle bringen. Beim Löschen musste die Kreisstraße zeitweise gesperrt werden. Verletzt wurde niemand. Auslöser für den Brand war vermutlich ein Ast, der auf die Stromleitung gefallen war und einen Kurzschluss auslöste. In Mühlhausen ist ein 20-Jähriger von zwei unbekannten Männern angegriffen und ausgeraubt worden. Nach Polizeiangaben schlugen die Täter gestern Nachmittag zunächst am Busbahnhof auf den jungen Mann ein. Anschließend drängten sie ihn zu einer öffentlichen Toilette am Christanplatz. Dort wurde er noch einmal geschlagen und gegen den Kopf getreten. Die Täter raubten ihm Bargeld und mehrere Gegenstände. Einer der Männer filmte die Tat mit seinem Handy. Der 20-Jährige wurde leicht verletzt. Die Täter konnten flüchten. Die Polizei sucht Zeugen. In Erfurt sind Mitarbeiter eines Online-Versands auf eine ungewöhnliche Postsendung gestoßen. Bei einer Routinekontrolle entdeckten sie in einem Umschlag einen Plastikbeutel mit mehreren hundert Gramm eines verdächtigen Pulvers, wie die Polizei mitteilte. Hinzugerufene Beamte stellten Drogen fest und beschlagnahmten die Sendung. Jetzt wird sowohl gegen den Absender als auch gegen den Empfänger ermittelt. Das waren die Nachrichten. 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
4: Dankeschön, Markus. Werfen Blick aufs Wetter. Viele Wolken, Regen und Temperaturen zwischen 12 und 17 Grad. Und dazu weht noch ein böiger Südwestwind. Ja, so ein Samstag könnte schöner aussehen, gerade wenn so viel los ist bei uns in Thüringen. Aber gut, es gibt kein schlechtes Wetter, nur schlechte Kleidung. Deswegen hosen Sie sich ordentlich an, mit Regencape am besten. Denn so ein Schirm, der fliegt heute mal so eben flugs davon. Und ja, dann können Sie ja trotzdem was Schönes unternehmen. In der Nacht wird es auf jeden Fall ein bisschen kälter noch als jetzt am Tage. 8 bis 3 Grad in den Bergen, Temperaturen um die 3 Grad, wie gesagt. Und windig ist es auch heute Nacht. Weiter gibt es auch Schauer und morgen auch recht unbeständig mit vielen Wolken. Aber morgen hin und wieder auch mal Sonne mit dabei. Zum Abend gibt es dann Wetterberuhigung und Temperaturen zwischen 10 und 14 Grad. Der Montag gestaltet sich erstmal wieder ein bisschen unbeständig mit Höchstwerten zwischen 9 und 15 Grad. Damit ist es jetzt 11:04. Hier sind die aktuellen Verkehrsmeldungen. Vorsicht auf der A9 Richtung Berlin. Zwischen Weißenfels und Kreuz-Rippachtal liegen Fahrräder auf der Fahrbahn. A9 Richtung München zwischen Marx-Schorgast und Dreieck Bayreuth-Kulmbach. 5 Kilometer Stau und stockender Verkehr. Eine Viertelstunde dauert es länger. Im Ilm-Kreis am Bahnübergang zwischen Arnstadt und Rehestedt schließt die Bahnschranke nicht mehr. Geblitzt wird A72 Richtung Hof zwischen Treuen und Plauen-Ost. A72 Richtung Leipzig zwischen Zwickau-Ost und Hartenstein. Auf der B7 am Ortsausgang Jena Richtung Weimar und in Erfurt am Tannenwäldchen. Weitere Staus und Blitzer melden Sie uns bitte kostenfrei ins MDR Thüringen Verkehrszentrum 0800 218 1600. Vielen Dank, gute Fahrt. Ich bin Nadine Witt. Sie hören den Radiogarten hier bei MDR Thüringen. Heute mit dem grünen Telefon und Brigitte Goss. Falls Sie Fragen haben, gerne anrufen 0800 218 16 16 oder Sie schreiben uns in der MDR Thüringen App einfach im Chat und Telefonnummer bitte mit dazu schreiben, nicht vergessen.
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0: Das ist Neil Diamond hier bei MDR Thüringen. Einfach gute Musik. 11.15 Uhr ist es.
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0: Sie hören im Radiogarten mit dem grünen Telefon heute wieder und MDR Gartenexpertin Brigitte Goss. Und wir haben einen Hörer in der Leitung und zwar ist es der Herr Jan aus Königssee-Dornfeld. Ich grüße Sie. Hallo.
2: Guten Tag.
0: Hat es bei Ihnen auch so schön eingeregnet? Wie sieht's
2: denn
0: aus?
2: Ja, aber von der Litermenge ist es noch nicht allzu viel.
0: Nee, wie viel denn?
2: Na, ich schätze so 12 Liter.
0: Ja, könnte noch ein bisschen, ne?
2: Ja, es könnte noch.
0: Da kommt noch was, Herr Jan. Das kann ich Ihnen versprechen. Da kommt heute noch ein bisschen was. So, Sie haben eine Frage zu einem Sonnenhut, zur Rudbeckia. Bitte schön.
2: Ja, den habe ich in den großen Topf. Und meine Frage ist, wie überwinter ich den? Denn es steht in der Anleitung, sie ist nur bedingt winterhart.
3: Jetzt ist die Frage, es gibt ja einen winterfesten, also eine Staude tatsächlich. Und es gibt Rudbeckia, Sonnenhut, Hirter, die nicht winterhart sind. Also Sie sind sich sicher, das ist die Staude, das ist schon diese offiziell winterharte, oder?
2: Naja, der Zettel, der dran war, war Sonnenrudbeckia. Und dann das Rudbeckia.
3: Ja.
2: Und der steht nicht wie nur, sie ist nur bedingt winterhart.
3: Okay, weil die eigentlich, also es gibt eben die zwei Varianten. Es gibt welche, die sind tatsächlich überhaupt nicht winterhart, die werden jetzt im Herbst richtig braun und vertrocknen dann und da hat man eigentlich keine Chance, kann man auch im Kübel nicht überwintern. Aber es gibt richtig schöne Rudbeckia-Sorten und es ist so, dass die im Freiland eigentlich super gut überwintern, also wenn die ausgepflanzt sind. Wichtig ist nur, dass die eben keine Staunässe haben, also wenn es richtig nass ist, mögen sie nicht und im Sommer, wenn es trocken ist, mögen sie auch nicht. So, das ist das eine. Jetzt haben Sie die im Topf und ich würde Ihnen empfehlen, also lassen Sie die auf jeden Fall so lange noch an der frischen Luft, wie es geht und schneiden Sie sie auch nicht stark zurück, auch wenn sie jetzt dann vielleicht braun werden, die Blütenköpfe, wenn sie nicht mehr schön sind, ja, ein bisschen zurückschneiden, aber lassen Sie so viel wie möglich stehen, denn jeder Rückschnitt könnte dann für den Winter auch ein bisschen für die unangenehm sein. Also es ist ein gewisser Winterschutz, wenn das alles dran bleibt, für die Pflanze selbst. Und falls es und stellen Sie sie dorthin, wo nicht permanent regnet und die auch nicht in Staunässe stehen, sondern feucht bleiben, aber nicht zu nass. So, und wenn es dann mal richtig kalt werden sollte, also sie mir gehen dann so, ich sage jetzt,
2: einen Topf rein.
3: Dann stellen Sie ihn einfach mal kurzzeitig rein und dann müsste es funktionieren. Also die Schwierigkeit ist, die richtige Feuchtigkeit für den Winter hinzubekommen. Einerseits nicht austrocknen, auch keine Staunässe. Und dann dürfte es klappen. Es wird zwar immer wieder empfohlen, die Wurzeln einzupacken oder so. Das ist vielleicht mal kurzfristig, aber falls wir tatsächlich eine längere Frostperiode bekommen sollten, dann friert das dann auch durch. Dann ist es wirklich besser, man stellt die in den Schuppen, irgendwo, wo es halt einfach nicht so kalt ist oder gar nicht friert.
2: Ja, und das ähnlich machst du mit der Hortensia auch.
3: Genau, dann sind es gute Partner,
0: schöne
3: für den
0: Nachbarn.
3: Winter.
0: Dann haben Sie eine schöne Überwinterungs-WG jetzt mit Ihren Pflanzen. Das ist doch toll, Herr Jahn. Super. Dann
2: ich bedanke mich vielmals.
0: Sehr gerne. Dann wünschen wir Ihnen
2: nächstes Jahr, wie ich durchgekriegt habe.
0: Ja, bitte, rufen Sie uns an zum nächsten grünen Telefon im Frühjahr, wenn die Gelegenheit passt und sagen uns das. Das freut uns sehr. Vielen Dank, Herr Jahn. Ihnen noch ein schönes Wochenende.
2: Ich würde ich ein Bild schicken von der Pflanze.
0: Können Sie auch machen.
2: Gut und gerne so 20 Blüten.
0: Das können Sie doch gerne machen. Schicken Sie uns ein Bild über die MDR Thüringen-App.
2: Das
0: im Chat.
2: Kann ich doch nicht. Da muss ich mal warten. Ich bin ein uralter Mann.
0: Ach, kommen Sie, so hören Sie sich ja gar nicht an, Herr Jan. Vielen Dank, schönes Wochenende für
3: schönes
0: Sie.
3: Wochenende.
2: Ne?
0: Tschüssi.
2: Mich.
0: Tschüss. So, 0800 218 13 13, Sie dürfen gerne, 16, Entschuldigung, wir haben ja kein Gewinnspiel. Da können Sie gerne anrufen und Ihre Fragen auch loswerden. Brigitte Goss rennt jetzt schnell wieder rüber in den Hörerservice und beantwortet Ihre Fragen. Vielen Dank und bis später.
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Marius Müller-Westernhagen ist das hier bei MDR Thüringen. Vorsicht Autofahrer, es gibt eine aktuelle Meldung aus dem MDR Thüringen Verkehrszentrum. Betrifft die A38 Richtung Leipzig. Zwischen Leinefelde-Worbis und Breiten-Worbis. Hier befindet sich eine ungesicherte Unfallstelle auf allen Fahrspuren. Bitte fahren Sie vorsichtig. 11:26 Uhr ist das.

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0: In den Bergen dann auf jeden Fall auch ein starkböiger Wind, ansonsten weniger windig. Morgen viele Wolken, hin und wieder auch Sonne, dann ziehen hier noch ein paar Schauer durch. 10 bis 14 Grad die Tageshöchstwerte, der Wind wird auch wieder ein bisschen aufleben und auch starkböig wehen. Am Montag dann im Tagesverlauf freundlicher und kaum geänderte Temperaturen, also weiter so zwischen 10 und 15 Grad. Damit ist es 11.31 Uhr. Hier sind die aktuellen Verkehrsmeldungen und wir schauen auf die A9 Richtung München. Zwischen Marx-Schorgast und Dreieck Bayreuth-Kulmbach 5 Kilometer Stau und stockender Verkehr. Eine Viertelstunde dauert es länger. Im Ilmkreis am Bahnübergang zwischen Arnstadt und Rehestedt schließt die Schranke nicht mehr. Die Blitzer stehen A72 Richtung Hof zwischen Treuen und Plauen-Ost, A72 Richtung Leipzig zwischen Plauen-Zwickau-Ost und Hartenstein, dann B7 Ortsausgang Jena Richtung Weimar und in Erfurt am Tannenwäldchen. Weitere Staus und Blitzer melden Sie uns bitte kostenfrei ins MDR Thüringen Verkehrszentrum 0800 218 1600. Dankeschön und gute Fahrt.
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0: Ross und die Supremes sind das hier bei MDR Thüringen. Einfach gute Musik ist das Baby Love. Sie hören, wie gesagt, den Radiogarten heute mit dem grünen Telefon. 11.41 Uhr ist es.
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0: Und Brigitte, du hast uns einen lieben Hörer mitgebracht. Den habe ich hier in der Leitung. Das ist der Volkmar Schirmer aus Rudolstadt. Ich grüße Sie, Herr Schirmer. Hallo.
2: Ja, einen wunderschönen guten Tag wünsche ich.
0: Herr Schirmer, Sie haben irgendwie ein Fable.
2: Was?
0: Ja, es regnet.
2: Obwohl es regnet, deswegen ist er trotzdem wunderschön.
0: Ja, na klar. Ich meine, die Natur freut sich über den Regen, ne? Wir uns damit auch. Herr Schirmer, Sie haben eine Leidenschaft für Lilien. Das ist total schön. Und diese Leidenschaft, die teilen Sie mit Brigitte Goss. Jetzt können Sie sich ja mal so ein bisschen austauschen. Denn erzählen Sie mal, Sie haben die Lilienzwiebeln... Erzählen Sie selber, was Sie gemacht haben und Ihre Frage dazu.
2: Ja, ich wollte eigentlich meine Lilie umsetzen und habe natürlich nicht die richtige Stelle erwischt und habe die Zwiebel zerstört.
0: Oh.
2: Und da habe ich gegoogelt mal und da wurde gesagt, dass man die Halbschalen, die Reste in Töpfe stecken muss und dann wird die angeblich keimen. Ich habe mir keine guten Hoffnungen gemacht, aber ich habe es gemacht und Wochen später auf einmal haben sie gekeimt, haben kleine Zwiebeln gebracht und jetzt sind die Blätter schon 2,5 bis 3 Zentimeter hoch.
0: Herr Schirmer, ich glaube, Sie können in eine Lilienzucht gehen. Also Brigitte Goss ist begeistert.
3: Ich mach mit.
0: Jetzt ist die Frage, wie es jetzt weitergeht, ne? Über den Winter,
2: ja,
0: da steht er
2: genau,
0: jetzt vor der Tür.
2: Ich weiß jetzt nicht, was ich machen soll. Ich könnte mir zum Beispiel vorstellen, dass man sie nicht jetzt schon in die Erde pflanzen kann. Ich habe die vereinzelt in solche kleine Anzuchttöpfe gemacht mit schöner Komposterde und jetzt wachsen die sofort hin. Jetzt weiß ich aber nicht weiter.
0: Okay, jetzt kommt die Antwort.
3: Herr
0: Achtung.
3: Schirmer, ich finde es so großartig, was Sie, weil ich könnte jetzt 1:1 genau das Gleiche von mir erzählen. Ich umgegraben, oh Mist. Zwiebel zerstört, dann in großen Topf und so weiter. Und genau so, wie Sie es gemacht haben, habe ich es auch in kleine Anzuchttöpfe, also das allerdings ein Jahr zuvor, habe, also die sollten nicht zu klein sein, also wenn sie etwas größer sind, wäre es besser, vielleicht, dass Sie sie doch nochmal umsetzen in einen etwas größeren Topf und dann suchen Sie sich in Ihrem Garten eine Stelle, wo Sie dann das Laub draufschmeißen, dass die draußen, na, dass sie da so einen gewissen Winterschutz hat. Ich würde die wirklich auch noch nicht auspflanzen, weil dann buddelt man wieder rum, dann hat man sie wieder zerstört, dass sie halt eine gewisse Größe haben. Und ich habe da echt auch schon viele vermehrt, genauso wie Sie. Und jetzt über den Winter einfach auch im Topf lassen, geschützt, ein bisschen eingraben den Topf, dann weiß man, wo die Lilie ist und mit Laub drauf und dann kommt die gut über den Winter. Und das ist richtig toll, dass Sie das machen. Ich möchte das jetzt noch an alle da draußen sagen, die Lilien, gerade wenn man einen trockenen Standort hat, jetzt noch nicht unbedingt die asiatischen, aber die heimischen Lilien, die pflanzt man ja auch etwas tiefer, die sitzen relativ tief. Das heißt, wenn es trocken ist, die haben immer noch Feuchtigkeit. Und wissen Sie, ich habe an ganz trockenen Standorten auch gesehen, die Lilien kamen trotzdem. Und das ist wirklich etwas, was man sagen kann. Jetzt ist auch Lilienpflanzzeit, jetzt kann man sich, also manchmal auch im Frühjahr werden sie angeboten, aber traditionell ist es der November. Ist Lilienpflanzzeit. Wir haben immer gesagt, an Fronleichnam, da wurden immer die Lilien gepflanzt. Früher, anno, und so. Aber ich appelliere wirklich für diese Lilien.
2: Das sind alte Lilien, die sind.
3: Ja, wunderbar. Wunderbar.
2: Jahrzehnte.
3: Ach, toll. Großartig. Und ich glaube, wir könnten wirklich eine Liliengärtnerei aufmachen. Dankeschön für das Thema.
2: Ja, so, ich bedanke mich. Ich wollte nur wissen, also ich kann sie draußen lassen und schön ein bisschen eingraben um Laub drauf.
0: So machen sie
3: perfekt.
0: Das.
3: Perfekt.
0: Ganz genau.
2: Und
0: toll.
2: Ich bedanke mich recht herzlich für die Auskunft.
0: Sehr
2: gerne.
0: Ich
2: wünsche ein wunderschönes Wochenende.
0: Das wünschen wir Ihnen auch, Herr Schirmer. Warten Sie noch, bis der Regen aufgehört hat, ne, mit Ihren Gartentätigkeiten.
2: Genau.
0: Dann schönes Wochenende. Alles Gute für Sie.
2: Tschüss.
0: Tschüss. Ach schön, diese Themen, diese Gespräche. Ich liebe es, Brigitte. Genau das macht ja auch das grüne Telefon hier so besonders. Und du gehst jetzt wieder rüber, nimmst Telefonate entgegen. In einer Stunde hören wir uns wieder.
3: Bis
0: Vielen
3: dann.
0: Dank, bis nachher.
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5: Es ist 12:00. Markus Wetterauer bringt uns jetzt auf den aktuellen Stand.
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6: Der ukrainische Präsident Zelensky hat die von den USA angekündigten Diesellieferungen aus Russland kritisiert. Geschenke an den russischen Präsidenten Putin seien eine Investition in den Krieg, sagte Zelensky. US-Präsident Trump hatte nach einem Telefonat mit Putin mitgeteilt, Russland werde umgehend große Mengen Diesel für die USA und den Weltmarkt bereitstellen. Eigentlich gelten gegen Russland US-Sanktionen, die solche Geschäfte verbieten. Die USA wollen die Sanktionen deshalb vorübergehend aufheben. MDR Thüringen-Reporterin Nina Barth, warum setzt Trump wieder auf Diesel aus Russland?
7: Donald Trump will punkten bei den Wählerinnen und Wählern in den USA, denn hier sind in 3,5 Wochen am 3. November Kongress-Zwischenwahlen und Trumps Republikaner müssen damit rechnen, dass sie ihre Mehrheit im Repräsentantenhaus verlieren, vielleicht sogar auch im Senat. Die Umfragen zeigen, dass die Wähler extrem unzufrieden sind und das vor allem wegen der hohen Preise, auch für den Sprit. Und da machen sie Trump und seine Politik für verantwortlich. Und jetzt hat Trump eben auf Truth Social geschrieben, niedrige Preise, vor allem für die Farmer, Rancher und Truckerfahrer, sind meine oberste Priorität. Und Trump hat versprochen, dass jetzt durch diesen Deal die Preise rekordverdächtig fallen werden und zwar schnell.
6: In Woffleben im Kreis Nordhausen stehen rund 200 Arbeitsplätze vor dem Aus. Die Inveho GmbH will ihr Güterwagenwerk Ende des Jahres schließen. Als Gründe werden eine geringe Auslastung und Verluste genannt. In 2 Schreiben haben Mitarbeiter jetzt ihrem Unmut darüber Luft gemacht. MDR Thüringen-Reporter Thomas Born. Was steht denn drin in diesen offenen Briefen?
8: Dass die Gründe für die Werksschließung falsch seien. Statt zu wenig Nachfrage gäbe es auch für die nächsten Jahre gut gefüllte Auftragsbücher. Eine Ansicht, die auch Landrat Matthias Jendricke von der SPD teilt. Er sagte, dass er durch die Beteiligung des Kreises an den Harzer Schmalspurbahnen immer wieder von zu geringen Kapazitäten und Personalknappheit hört. Daher verstehe er das aus ebenso wenig. Zusammen mit der LEG will der Kreis nun die Suche nach einem möglichen Investor vorantreiben. Dafür hat man bei Inveho Unterlagen angefordert.
6: Im Eichsfeld ist zwischen Asbach und Sickenberg ein Strommast in Brand geraten. Wie die Polizei mitteilte, beobachteten Zeugen, wie meterhoch blaue Flammen in die Höhe schlugen. Die Feuerwehren aus Sickenbach und Wallhausen konnten den Brand schnell unter Kontrolle bringen. Beim Löschen musste die Kreisstraße zeitweise gesperrt werden. Verletzt wurde niemand. Auslöser für den Brand war vermutlich ein Ast, der auf die Stromleitung gefallen war und einen Kurzschluss auslöste. Nach dem schlechten Abschneiden der CDU bei den Landtagswahlen fordert der Thüringer Ministerpräsident Mario Vogt einen inhaltlichen Neustart. Bei der Klausurtagung der Parteispitze morgen und übermorgen müsse wieder klar werden, wofür die Partei steht, sagte Vogt. Vor allem müsse das Leben für die Menschen bezahlbarer werden. Heizen, tanken und einkaufen seien für viele zu teuer geworden. An der Parteibasis gebe es eine tiefe Sehnsucht nach einem klaren Kurs. Die CDU dürfe sich nicht damit zufrieden geben, bundesweit nur zweitstärkste Kraft zu sein. Der Präsident des Thüringer Waldbesitzerverbands Matthias Pfannstiel fordert mehr Förderungen für Thüringer Wälder. Grund: landesweit ist seit 2018 rund ein Viertel des Baumbestands verloren gegangen. Darum soll es heute unter anderem auf der Mitgliederversammlung in Ohrdruf gehen. MDR Thüringen-Reporter Bobo Mertens, was beschäftigt die Waldbesitzer bei dem Treffen noch?
9: Beispielsweise die Frage, wie sie Fördergelder unbürokratischer beantragen können. Denn der Thüringer Wald ist laut Thüringer Waldbesitzerpräsident Pfannstiel massiv im Wandel. Digitalisierung allein reiche nicht aus, solange trotzdem noch zu viele sperrige Dokumente ausgefüllt werden müssen. Außerdem geht es darum, wie man in der Gesellschaft mehr Bewusstsein für den Wald und damit einhergehend auch mehr Unterstützung und Förderung schaffen kann. Denn rund 50% der Thüringer Wälder sind in Privatbesitz.
6: Nun sind ja seit 2018 von den rund 550.000 Hektar Waldfläche etwa 120.000 Hektar an Bäumen verloren gegangen. Wie geht man mit diesen Verlusten um?
9: Der Wald muss vor allem widerstandsfähiger werden, denn Umweltfaktoren setzen ihm massiv zu, vor allem Trockenheit, Insekten und Stürme. Laut Matthias Pfannstiel braucht es deshalb widerstandsfähigere heimische Baumarten wie die Lärche, aber auch fremdländische Arten wie die Douglasie oder die Roteiche. Dem steht allerdings die EU-Wiederherstellungsverordnung entgegen, die vorsieht, dass weitgehend heimische Arten angepflanzt werden müssen. Diese könnten den veränderten Bedingungen in Zukunft möglicherweise nicht standhalten. Das wird die Waldbesitzer aber auch über die heutige Sitzung hinaus in den kommenden Jahren beschäftigen.
6: Vielen Dank, MDR Thüringen-Reporter Bobo Mertens. Über Gewalt im Sport diskutieren heute in Bad Blankenburg Mitglieder von Sportvereinen. An diesem fünften Fachtag Safe Sport Mitteldeutschland nehmen Sportler, Trainer und Funktionäre aus Sachsen, Sachsen-Anhalt und Thüringen teil. MDR Thüringen-Reporter Lukas Thiel, worum geht's denn da genau?
10: Ja, die großen Themen sind Kinderschutz, psychische Gewalt und körperliche Gewalt, sexuelle Missbrauchsfälle im Sport und wie die Vereine darauf reagieren können. Denn immer wieder kommen solche Vorfälle ans Licht und es ist auch wahrscheinlich, dass es da eine hohe Dunkelziffer von Gewalt in Sportvereinen gibt. Und zwar über alle Sportarten hinweg. Zum Programm heute gehören Vorträge zum Beispiel von Betroffenen, aber die Teilnehmer diskutieren auch gemeinsam in Workshops unter anderem über die Rolle von Social Media im Kontext von Kinderschutz.
6: Wie geht's dann mit den heute diskutierten Vorschlägen weiter?
10: Wenn es nach den Veranstaltern geht, also den Sportjugenden aus Sachsen, Sachsen-Anhalt und Thüringen, dann sollen die Vorschläge fest im Vereinsleben verankert werden. Zum Beispiel ein spezieller Kinderschutzbeauftragter im Verein oder aber auch die notwendige Transparenz im Umgang mit Missbrauchsfällen. Konkret wären da Schutzkonzepte. Bis Anfang 2029 muss jeder Verein und Verband in Thüringen so ein Konzept entwickeln und im Verein etablieren.
6: Informationen von MDR Thüringen-Reporter Lukas Thiel. Das war alles Wichtige am Mittag. 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
5: Dankeschön, Markus. Wir schauen aufs Wetter. Am Nachmittag Sonne und ein paar Quellwolken, vorübergehend auch stark bewölkt und einzelne Schauer gibt's noch. Temperaturen dann am Nachmittag zwischen 12 und 17 Grad. Es weht weiterhin stark bewölkter Südwestwind. Auch in der Nacht weiter windig, besonders in den höheren Lagen. Temperaturen dann heute Nacht zwischen 7 und 4 Grad. Es gibt Wolken und Schauer und morgen dann auch wieder viele Wolken, hin und wieder auch ein bisschen Sonnenschein. Und Regenschauer ziehen auch morgen durch. Die Temperaturen dann 10 bis 14 Grad und auch morgen weiter sehr windig. Am Montag unbeständig, im Tagesverlauf aber freundlicher. Höchstwerte zwischen 9 und 15 Grad. Damit ist es 7 Minuten nach 12. Hier sind die aktuellen Verkehrsmeldungen. A9 Richtung München zwischen Marx-Schorgast und Dreieck Bayreuth-Kulmbach. 5 Kilometer Stau und stockender Verkehr, 10 Minuten Wartezeit. A71 Richtung Sangerhausen in der Auffahrt Meiningen-Nord befindet sich eine Ölspur. Auf der B87 Richtung Naumburg zwischen Mellingen und Apolda fährt ein Schwertransport, der nicht überholt werden kann. Im Ilmkreis am Bahnübergang zwischen Arnstadt und Rehestedt schließt die Bahnschranke nicht mehr und in Bad Frankenhausen ist die lange Straße in Höhe Altstädter Kirchgasse wegen eines Feuerwehreinsatzes gesperrt. Die Blitzer stehen A72 Richtung Hof zwischen Treuen und Plauen Ost, A72 Richtung Leipzig zwischen Zwickau Ost und Hartenstein. Auf der B7 Ortsausgang Jena Richtung Weimar aufgepasst und in Erfurt am Tannenwäldchen. Außerdem noch schnell reingekommen, eine Meldung von der B4 Richtung Erfurt-Gispersleben. Die Auffahrt zur A71 Richtung Sangerhausen ist aktuell nach einem Unfall gesperrt. Weitere Staus, Blitzer, Behinderungen melden Sie uns gerne kostenfrei ins MDR Thüringen Verkehrszentrum 0800 218 16 00. Vielen Dank und gute Fahrt. Ich bin Nadine Witt und Sie hören den Radiogarten hier bei MDR Thüringen. Hallo.
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Josh McCrane, Rock Your Baby, ist hier an MDR Thüringen. 12.15 Uhr ist es, Viertel eins. Vorsicht Autofahrer, es gibt eine aktuelle Meldung aus dem MDR Thüringen Verkehrszentrum. Betrifft die A9 Richtung München. Zwischen Lederhose und Triptes befindet sich eine ungesicherte Unfallstelle auf allen Fahrspuren. Bitte fahren Sie vorsichtig.

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1: Pilze zu Hause oder im Garten anzubauen ist einfacher, als Sie vielleicht denken. Es gibt nämlich Pilzkulturen für Holzstämme und Beete und auch fertige Pilzboxen. Und die eignen sich besonders gut für Einsteiger, sagt Pilzexperte Tristan Jurisch.
3: Es gibt auch Pilzzuchtboxen, da ist das Myzel quasi schon drin. Schneidest du einfach nur auf oder machst so an kleine Ecken ein paar Schlitze, ein paar Kreuze und dann wachsen dann dort die Pilze raus, je nachdem, was du für eine Art bestellt hast. Der Shiitake ist einer der einfachsten und am schnellst wachsenden Zuchtpilze, die es gibt. Und schmecken auch unfassbar gut.
1: Shiitake-Pilze, Austernseitlinge und Co. Da gibt es so viele Varianten. Die wachsen problemlos in solchen Pilzboxen, weil es ja Pilze auch feucht und schattig mögen und am liebsten immer so eine gleichbleibende Temperatur. Sollte die Box am besten im Keller oder in der Vorratskammer stehen. 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
2: Wir schauen aufs Wetter. Sonne und Quellwolken gibt es bis zum Nachmittag. Vorübergehend auch mal dichtere Wolken und auch noch einzelne Schauer. Temperaturen zwischen 12 und 17 Grad, die können sich auch ein bisschen frischer anfühlen, denn es weht weiter ein böiger Südwestwind. Auch in der Nacht, vor allem in den höheren Lagen, dann ist mit böigem Wind weiter zu rechnen. Ansonsten bewölkt, teils auch klar, es gibt Schauer hier und dort und Temperaturen zwischen 7 und 4 Grad. Morgen dann. Viele Wolken, hin und wieder auch Sonne, es ziehen auch Regenschauer durch und die Temperaturen liegen dann so zwischen 10 und 14 Grad und auch morgen ist es weiter sehr windig. Auch am Montag geht es unbeständig in die neue Woche. Im Tagesverlauf wird es aber freundlicher und Temperaturen dann so zwischen 9 und 15 Grad. Damit ist es 12.30 Uhr. Hier sind die aktuellen Verkehrsmeldungen. A9 Richtung München zwischen Lederhose und Triptis ist die rechte Spur nach einem Unfall blockiert. A71 Richtung Sangerhausen in der Auffahrt Meiningen Nord befindet sich eine Ölspur. Auf der B4 Richtung Erfurt-Gispersleben ist die Auffahrt zur A71 Richtung Sangerhausen nach einem Unfall gesperrt. Die B88 Richtung Wutach ist zwischen Engelsbach und Friedrichroda nach einem Unfall gesperrt. Und im Ilm-Kreis am Bahnübergang zwischen

0: Everlasting Love, das ist Sandra hier bei MDR Thüringen. 12.42 Uhr.
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0: Sie hören den Radiogarten mit dem grünen Telefon und Brigitte Goss, das ist ja schon die letzte Runde. Das ging heute sehr schnell vorbei, finde ich. Geht's dir auch so?
2: Immer mit dir.
0: Die Zeit.
2: Und den Hörerinnen Zuhörern.
0: Das ist so schön. So, und jetzt haben wir eine sehr schöne Frage von der Frau Fröbel aus Kursdorf, aber die ist erkältet, deswegen nicht am Telefon jetzt zu sprechen, was aber gar kein Problem ist, denn die Frage ist so toll und die betrifft auch viele Menschen, mich zum Beispiel auch. Es geht um Pilze. Pilze, Speisepilze im Garten, die setzt du dir ganz bewusst hin oder im Keller, wie auch immer, aber Pilze im Beet, Hochbeet oder ich habe sie auch in meinen Tomatenkübeln, die willst du da nicht drin haben. Die Frage ist, Frau Fröbel hat zum Beispiel auch Pilze im Hochbeet, hat die Erde auch schon ausgewechselt, hat sie uns ja schon erzählt. Und da ist die Frage, schadet das? Also schaden diese Pilze in der Erde dem Gemüse zum Beispiel?
2: Also in erster Linie erstmal nicht, weil was wir jetzt an Pilzen in dem Sinne im diesem Hutpilze, die dann sozusagen der Fruchtkörper, der erscheint und der macht uns das erstmal bewusst, dass da dieses Mycel drin ist. Das sind saprophytische Pilze, also die zersetzen Holz in der Regel, alles was so Holzfasern ist. So, und jetzt in den letzten Jahren hat man, wenn man irgendwie Erde gekauft hat oder da ist halt immer, das sind Holzfasern, das ist also holzbasiert in großem Stil.
0: Ja.
2: Ja, und dann hat sie mir, wir haben telefoniert, wie hat sie mir gesagt, sie haben halt unten, wie man das unten rein hackt, also ja.
0: Im Hochbeet, ne? Holz sowieso unten drin, ja.
2: Ich bin da schon lang davon abgekommen, dass man das macht, weil erstens mal, das setzt sich zusammen und dann in dieser Zersetzung sind natürlich da auch Pilze beteiligt. Das heißt, man hat die aus ganz natürlich, dass die da ihre Arbeit tun. Jetzt, wenn jetzt aber dieses Pilzmycel so offensichtlich ist und das alles durchwabert, dann kann man auch sagen, okay, die Pilze selbst machen ja dem Gemüse erstmal nichts, aber es zeigt an, dass eigentlich der Boden noch gar nicht geeignet ist für Gemüseanbau. Ja, also das ist eigentlich das Problem. Wir haben viel zu viel Waldboden, um das mal so zu sehen. Also es ist zu waldig, als dass da Gemüse gut wachsen kann.
0: Aber andere Pflanzen kommen ja mit diesem Waldboden gut zurecht. Aber
2: ganz
0: wenn
2: genau.
0: Ich jetzt Gemüse anbauen, also Bäume zum Beispiel, aber wenn ich jetzt,
2: ja, für Bäume würden, super.
0: Kannst du ja einen Baum ins Hochbeet machen. Aber wenn wir jetzt Gemüse im Hochbeet haben.
2: Also Feldsalat zum Beispiel geht auch noch.
0: Ah,
2: aber
0: ja.
2: Aber generell kann man jetzt sagen, also was macht man jetzt? Also verbessern in dem Sinne, nichts Organisches mehr rein und kein Kompost mehr erstmal rein, sondern vielleicht normale Gartenerde, die so ein bisschen tonhaltig ist. Dann Gesteinsmehl, Bentonit, also das sind alles eher mineralische Bestandteile. Mhm. Und dann ist dieses Mischungsverhältnis ein anderes. Das heißt, es wird, sagen wir mal, mineralischer in dem Sinne. Und dann haben die auch nicht mehr so ein dichtes Geflecht. Also das könnte man machen, aber diese Pilze tun jetzt erstmal ihre Arbeit. Die zersetzen das Holz zu guter Erde. So muss man es einfach sehen.
0: Okay, und in den Erden, sagst du ja selber, ist ja auch schon so viel Holzfaser drin. Ich merke das ja auch. Also meinen Tomatenkübeln könnte ich jetzt, weil da habe ich die Pilze drin, könnte ich dann einfach, jetzt ist sowieso durch, alles schon abgeerntet, lasse ich gerade nachreifen. Aber so fürs nächste Jahr Bentonit mit reinarbeiten.
2: Ich mache das.
0: Oder auch Ziegelsteine klein klopfen, könnte ich da auch mit einarbeiten. Ja,
2: also diese, dieses Tonmineral, diese Tonteile sind echt super, weil die auch wasserspeichernd sind. Also das hat noch einen Nebeneffekt, dass es nicht so leicht austrocknet. Vielleicht hat es jemand schon gehabt, neue Erde gekauft mit hohem Kompostanteil. Wenn es mal trocken ist, kriege ich es fast nicht mehr nass oder nicht mehr feucht und damit kann man das auch ausgleichen.
0: Okay, und die Erde, die jetzt da drin ist, wo das Pilzmycel ja drin ist, was mache ich jetzt damit? Lassen und was dazu machen oder austauschen?
2: Ich würde jetzt eher Tendenz dazu tun, wenn es ganz schlimm ist. Also austauschen. Also ich bin eher so der Typ, ich verbessere das, was da ist.
0: Gut.
2: Weil dann habe ich ja wieder, fange ich vielleicht wieder von vorne an.
0: Okay, gut. Dann, Frau Fröbel, hast du das ja schon mitgeteilt am Telefon. Allen anderen, denen es geht wie mir, wir wissen jetzt auch Bescheid, was zu tun ist.
2: Naja, ich denke mal, dass das Thema Erde in dieser Form uns noch lange beschäftigen wird.
0: Das denke ich auch, ja. Na ja, die Fragen, die können wir ja weiter dazu auch bearbeiten.
2: Unbedingt.
0: Und zwar ist das nächste grüne Telefon, können Sie sich schon mal im Kalender notieren, am 7. November. Da können Sie wieder anrufen, Ihre Fragen loswerden und Brigitte kommt dann wieder her und beantwortet alles live. Das ist so schön. Vielen Dank für deine Zeit.
2: Hat wieder Spaß gemacht. Vielen Dank.
0: Mir auch.
2: Vielen Dank für die Fragen auch, die gekommen sind.
0: Schönes Wochenende.
2: Ja, tschüss.
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10: Die Bundesregierung will Extremisten den Zugang zum Schöffenamt erschweren. Justizministerin Stefanie Hubig sagte der Zeitung Welt am Sonntag, sie werde nächste Woche einen entsprechenden Gesetzentwurf vorlegen. Darin werde klargestellt, dass auch ehrenamtliche Richter mit beiden Beinen auf dem Boden des Grundgesetzes stehen müssten. So solle niemand zum Schöffenamt zugelassen werden, der zu einer Geldstrafe von mehr als 90 Tagessätzen oder zu einer Haftstrafe verurteilt worden sei. Bei Zweifeln könnten auch öffentliche Social-Media-Profile geprüft werden. Das Stahlwerk Thüringen in Unterwellenborn steht unmittelbar vor einem Verkauf. Nach Medienberichten hat der brasilianische Stahl- und Bergbaukonzern CSN als Eigentümer eine exklusive Absichtserklärung zum Verkauf abgeschlossen. Potenzieller Käufer ist die Dachgesellschaft des spanischen Stahlkonzerns Magasa. Nun hat Magasa bis zu 10 Wochen Zeit, um über den Kauf für rund 550 Millionen Euro zu entscheiden. Ob Wettbewerbsbehörden dem Verkauf zustimmen müssen, ist nicht bekannt. Das Stahlwerk Thüringen beschäftigt rund 750 Mitarbeiter und stellt pro Jahr bis zu 1,1 Tonnen Langstahlprodukte aus regionalem Schrott her. Über Gewalt im Sport diskutieren heute in Bad Blankenburg Mitglieder von Sportvereinen. Themen sind Kinderschutz, sexuelle Missbrauchsfälle und seelische und körperliche Gewalt und wie Vereine darauf reagieren können. Die Vorschläge sollen im Vereinsleben verankert werden, zum Beispiel durch Kinderschutzbeauftragte. Außerdem berichten Betroffene bei dem Treffen über ihre Erfahrungen. Darüber hinaus wird die Rolle von Social Media in Bezug auf Kinderschutz beleuchtet. Veranstalter des Treffens sind die Sportjugenden aus Sachsen, Sachsen-Anhalt und Thüringen. Im Eichsfeld ist zwischen Asbach und Sickenberg ein Strommast in Brand geraten. Wie die Polizei mitteilte, beobachteten Zeugen, wie meterhoch blaue Flammen in die Höhe schlugen. Die Feuerwehren aus Sickenberg und Wahlhausen konnten den Brand schnell unter Kontrolle bringen. Beim Löschen musste die Kreisstraße zeitweise gesperrt werden. Verletzt wurde niemand. Auslöser für den Brand war vermutlich ein Ast, der auf die Stromleitung gefallen war und dann einen Kurzschluss auslöste. Der ukrainische Präsident Selenskyj hat die von den USA angekündigten Diesellieferungen aus Russland kritisiert. Geschenke an den russischen Präsidenten Putin würden den Krieg nicht beenden, teilte Selenskyj mit. Es sei eine Investition in den Krieg. US-Präsident Trump hatte vorher überraschend erklärt, Russland werde umgehend große Mengen Diesel für die USA und den Weltmarkt bereitstellen. Das habe er in einem Telefonat mit Putin vereinbart. Eigentlich gelten gegen Russland US-Sanktionen, die solche Geschäfte verbieten. Die USA wollen die Sanktionen deshalb vorübergehend aufheben. Das waren die Nachrichten. 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
11: Dankeschön, Markus. Wir werfen einen Blick auf unser Wetter und es wird auf jeden Fall freundlicher und auch trockener. Die Temperaturen bis zum Nachmittag 12 bis 17 Grad. Quellwolken gibt es, Sonne auch und nur einzelne Schauer sind noch unterwegs. Aber uns ärgert so ein bisschen starkböiger Südwestwind. In der Nacht bewölkt und Schauer wird es geben bei 7 bis 4 Grad. In höheren Lagen ist auch der Wind noch kräftig unterwegs. Morgen dann viele Wolken, hin und wieder Sonne. Es ziehen auch noch Regenschauer durch. Temperaturen zwischen 10 und 14 Grad dann nur und weiterhin sehr windig. Am Montag geht es unbeständig in die neue Woche. Im Tagesverlauf wird es dann aber Montag auch schon freundlicher und Temperaturen zwischen 9 und 15 Grad erwarten wir. Damit ist es jetzt 3:01. Hier sind die aktuellen Verkehrsmeldungen. A9 Richtung München zwischen Lederhose und Triptes ist die rechte Spur nach einem Unfall blockiert. A71 Richtung Sangerhausen am Kreuz Erfurt ist die Überfahrt zur A4 Richtung Dresden auch beeinträchtigt. Hier befindet sich eine ungesicherte Unfallstelle. Auf der B4 Richtung Erfurt-Gispersleben ist die Auffahrt zur A71 Richtung Sangerhausen nach einem Unfall gesperrt. Die B88 Richtung Wutham ist zwischen Engelsbach und Friedrich-Roda nach einem Unfall gesperrt. Im Ilm-Kreis am Bahnübergang zwischen Arnstadt und Rehestedt schließt die Bahnschranke nicht mehr. Im Landkreis Sömmerda ist die Straße zwischen Mittelhausen und Nöda nach einem Unfall gesperrt. Und geblitzt wird auch auf der A72 Richtung Hof zwischen Treuen und Plauen-Ost, A72 Richtung Leipzig zwischen Zwickau-Ost und Hartenstein. Auf der B7 in Garmstedt Richtung Gotha, B7 Ortsausgang Jena Richtung Weimar. Und wenn Sie noch Staus und Blitzer gesehen haben, dann rufen Sie uns gerne an, kostenfrei im MDR Thüringen Verkehrszentrum. 0800 218 16 00. Vielen Dank, gute Fahrt. Ich bin Nadine Witt und Sie hören den Radiogarten der MDR Thüringen. Hallo.
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0: Das sind Queen hier bei MDR Thüringen. Einfach gute Musik. Don't stop me now. 13.15 Uhr, Viertel zwei ist es an Ihrem Samstagmittag.
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0: Die Landesgartenschau in Leinefelde-Worbis, die geht zu Ende. Morgen ist schon der letzte Tag, an dem das Gelände geöffnet hat. Und wir haben im Radiogarten ja jede Woche geschaut, was es dort so Neues gibt. MDR Thüringen-Reporterin Vanessa Klobis zieht schon mal Bilanz.
2: 172 Tage Landesgartenschau in Leinefelde-Worbis. Mit der Eröffnung kam für Landesgartenschau-Geschäftsführer Stefan Nolte die große Erleichterung. Die Schau haben er und sein Team genossen. Es war eine gute Zeit, natürlich auch für die Besucher. Für die hätte das Wetter noch etwas besser sein können, sagt Nolte.
3: Im Mai war mal leider sehr kalt, sehr nass und dann kam die Hitzewelle, die uns viele Gäste gekostet hat. Wir werden voraussichtlich bei ungefähr 300.000 Besuchern ankommen. Kommt wie gesagt jetzt ein bisschen auf den Endspurt an. Das heißt, wir liegen ungefähr 8% unter unseren Voraussagungen und ich bin mit diesem Wert auch sehr zufrieden.
2: Während der Zeit gab es viele Highlights. Der MDR Thüringen Sommernachtsball, Konzerte von Micky Krause, Christine Stark und dem Thüringer Martin Kohlstedt. Oder auch die Ballonwochen, bei denen Heißluftballons täglich vom Gelände gestartet sind. Der offizielle Teil geht nun zu Ende. Bleibt die Frage, was wird vom Gelände bleiben? Landesgartenschau-Chef Stefan Nolte sagt,
3: nach der Landesgartenschau wird ein Großteil des Geländes natürlich erhalten bleiben, inklusive Bebauung mit Sportanlagen, Spielanlagen, Festplatz, den Wegeachsen, der Straßenbeleuchtung. Was sich jetzt natürlich kurzfristig ändern wird, ist, dass wir unsere Toilettenanlagen, Einlasscontainer, Bühnen und natürlich auch Pavillons, wo wir ausstellen, zurückbauen werden, sowie auch die Themengärten.
2: Das passiert in den nächsten 4 Wochen. Bleiben wollen am liebsten auch die 150 ehrenamtlichen Helfer. Für sie soll möglichst eine neue Form des Engagements in der Stadt gefunden werden. Und im November bekommen sie dann noch eine eigene Dankesveranstaltung für ihren Einsatz.
0: Das ist ja schön. Das letzte Wochenende ist also gestartet sozusagen auf der Landesgartenschau. Die Bilder von dort und falls sie noch nicht da waren, finden Sie auch eine Anfahrtsbeschreibung bei uns in der MDR Thüringen App. Und ja, das Wetter ist vielleicht heute nicht das Beste, aber ist ja ganz egal, Sie können ja trotzdem hin. Ich meine, es ist die letzte Gelegenheit.
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5: Wir schauen aufs Wetter und jetzt wird es auch endlich freundlicher. Da macht es doch richtig viel Spaß, jetzt draußen was zu unternehmen. Regen ist zumindest hier in Erfurt erstmal nicht weiter in Sicht. Die Sonne hat es durch die Wolken geschafft. Vorübergehend gibt es immer mal noch hier und da dichte Wolken und einzelne Schauer am Nachmittag bei 12 bis 17 Grad und weiter auch einen starkböigen Südwestwind. In der Nacht teils bewölkt, teils auch mit Schauer dabei bei 7 bis 4 Grad. In den höheren Lagen ist der Wind auch noch ganz schön zackig unterwegs, möchte ich mal sagen. Morgen dann viele Wolken, hin und wieder Sonnenschein. Schauer werden durchziehen bei Temperaturen zwischen 10 und 14 Grad und auch morgen weiterhin sehr windig. Am Montag unbeständig, im Tagesverlauf dann wohl freundlicher.

0: A71, Entschuldigung, A72 Richtung Hof zwischen Treuen und Plauen Ost. Nochmal A72 Richtung Leipzig zwischen Zwickau Ost und Hartenstein wird geblitzt. Und noch auf der B7 in Garmstedt Richtung Gotha. Weitere Blitzer und Staus melden Sie uns bitte kostenfrei weiterhin ins MDR Thüringen Verkehrszentrum 0800 218 16 00. Vielen Dank und gute und sichere Fahrt.
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0: Kim Wilde ist das hier bei MDR Thüringen. 13.43 Uhr ist es.
1: Und jetzt live aus dem MDR Thüringen Wetterstudio.
0: Josefine Bechler, ich grüße dich. Hallo.
2: Hallo Nadine.
0: Es ist letztes Wochenende auf der Landesgartenschau in Leinefelde und es ist auch Zwiebelmarkt in Weimar. Und wenn ich da an den Vormittag denke, nicht so schönes Ausflugswetter. Wie sieht's denn aktuell aus?
2: Also in Weimar kommt gerade die Sonne durch und auch in Leinefelde gibt's ja auch schon eine Weile Wolkenlücken, Quellwolken. Man muss auch sagen, es ziehen zwar jetzt auch Richtung Westen Thürings so ein paar Schauer wieder auf, aber die sind nicht flächig. Also da gibt es immer wieder daneben auch Wolkenlücken. Da reicht vielleicht einfach die Regenjacke mitgenommen oder mal kurz untergestellt. Ansonsten der aktuell noch vorhandene Regen im Osten Thürings, das zieht jetzt mehr und mehr ab. Und dann wird es, wie gesagt, so ein Mix aus Sonne und Quellwolken auch hier geben. Das alles bei maximal heute noch 17 vielleicht Grad. Durch einen starkböigen Südwestwind und der Rennsteig, da kann es auch teilweise mal an stürmische Böen herangehen. Da wird sich heute auch nichts ändern. In der Nacht beruhigt sich zwar das so ein bisschen, also da gibt es dann noch einen mäßigen Südwestwind, aber nicht mehr so starke Böen. Aber dann morgen lebt der Wind wieder auf. Also morgen müssen wir auch wieder mit starken, teilweise sogar stürmischen Böen rechnen, die auch im Tiefland in Schauernähe auch mal vor allem ein bisschen kräftiger sein können.
0: Okay, wie wird es denn morgen, wenn du Schauer ansprichst, wie wird es da werden, also prognosemäßig?
2: Wechselhaft. Gibt das Tiefdruckgebiet Gabriela, was ja heute auch schon für unser Wetter zuständig ist. Also auch morgen werden wiederholt von West nach Ost Schauer durchziehen. Dazwischen kann es aber auch durchaus mal ein paar freundlichere Abschnittchen geben mit ein paar Auflockerungen. Und der Wind treibt das auch wieder an. Temperaturen sind auch nicht ganz so hoch wie heute, wobei auch nur 2 Grad niedriger. Also morgen dann wird das so zwischen 10 und 15 Grad in der Spitze.
0: Okay, dann lass uns noch schnell auf die neue Woche lunsen.
2: Ja, es sieht ruhiger aus. Am Montag wird es schon ein bisschen ruhiger werden. Die Schauer lassen nach, die Sonne kommt häufiger durch. Am Montag braucht aber die Temperatur noch so ein bisschen. Das ist dann am Dienstag nicht mehr der Fall. Da ist dann die Sonne so gut da, dass es tagsüber zumindest mild wird. Aber was am Dienstag besonders ist, ist, dass die Nacht zum Dienstag doch recht kalt wird. Und da kann es teilweise sogar mal Luftfrost in der Nacht geben. Dann aber im Allgemeinen eigentlich der Trend für die Woche, dass es dann immer wärmer wird. Und vielleicht schaffen wir sogar am Donnerstag bis 20 Grad.
0: Ach, guck an, jetzt habe ich meine Tomaten schon abgemacht, um sie nachreifen zu lassen. Aber ich bin gar nicht böse drum, weil bei diesem Luftfrost, da ist ja dann eh alles zu spät.
2: Genau, also Luftfrost, Bodenfrost ist am Dienstag wirklich möglich.
0: Alles klar, dann danke für die Aussichten und bis morgen, Josefine.
2: Bis morgen,
0: tschüss.
2: Samstag, tschüss.
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Das Lied laut aufgedreht im Radio, an der Ampel stehend, Fenster nach unten. Und dann mitsingen. Hatte ich schon, ist ganz witzig. Das war auf jeden Fall Harry Nilsson mit Everybody's Talking. Sie hören MDR Thüringen, 13.49 Uhr ist es. Ich bin Nadine Witt, ich sag mal Tschüssi bis morgen Vormittag, da hören wir uns wieder. Und gleich ab 2 freut sich Tobi Breuer auf Sie. Ich wünsche Ihnen einen ganz wunderbaren Samstag mit uns.

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6: Schönen Samstagnachmittag, es ist 14 Uhr. Alles Wichtige jetzt mit Markus Wetterauer.
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8: Die Bundesregierung will Extremisten den Zugang zum Schöffenamt erschweren. Justizministerin Stefanie Hubig sagte der Zeitung Welt am Sonntag, sie werde nächste Woche einen entsprechenden Gesetzentwurf vorlegen. Darin werde klargestellt, dass auch ehrenamtliche Richter mit beiden Beinen auf dem Boden des Grundgesetzes stehen müssten. So solle niemand zum Schöffenamt zugelassen werden, der zu einer Geldstrafe von mehr als 90 Tagessätzen oder zu einer Haftstrafe verurteilt worden sei. Bei Zweifeln könnten auch öffentliche Social-Media-Profile geprüft werden. Das Stahlwerk Thüringen in Unterwellenborn steht unmittelbar vor einem Verkauf. Nach Medienberichten hat der brasilianische Stahl- und Bergbaukonzern CSN als Eigentümer eine exklusive Absichtserklärung zum Verkauf abgeschlossen. Potenzieller Käufer ist die Dachgesellschaft des spanischen Stahlkonzerns Megasa. Nun hat Megasa bis zu 10 Wochen Zeit, um über den Kauf zu entscheiden. Der Preis beläuft sich auf rund 550 Millionen Euro. Das Stahlwerk Thüringen beschäftigt rund 750 Mitarbeiter und stellt pro Jahr bis zu 1,1 Millionen Tonnen Langstahlprodukte aus regionalem Schrott her. Über Gewalt im Sport diskutieren heute in Bad Blankenburg Mitglieder von Sportvereinen. Themen sind Kinderschutz, sexuelle Missbrauchsfälle und seelische und körperliche Gewalt und wie Vereine darauf reagieren können. Die Vorschläge sollen dann im Vereinsleben verankert werden, zum Beispiel durch Kinderschutzbeauftragte. Außerdem berichten Betroffene über ihre Erfahrungen. Darüber hinaus wird die Rolle von Social Media in Bezug auf Kinderschutz beleuchtet. Veranstalter des Treffens sind die Sportjugenden aus Sachsen, Sachsen-Anhalt und Thüringen. Der Zoll hat in den vergangenen Wochen mehrere Schmuggeltransporte mit E-Zigaretten gestoppt. Der größte Fang gelang dem Hauptzollamt Magdeburg auf der Autobahn 38. Ein litauischer LKW hatte 11 Paletten mit 48.000 unversteuerten E-Zigaretten geladen. Der Zoll bezifferte den damit verbundenen Steuerschaden auf knapp 700.000 Euro. Die Beamten haben gegen den Fahrer ein Strafverfahren wegen des Verdachts der gewerbsmäßigen Steuerhehlerei eingeleitet. Das Jugendwort des Jahres heißt Ragebait. Das teilte der Langenscheid Verlag auf der Buchmesse in Frankfurt am Main mit. Der Begriff Ragebait heißt übersetzt so viel wie Wutköder. Er steht für Inhalte in sozialen Medien, die absichtlich Zorn oder Empörung auslösen sollen, wie der Verlag mitteilte. Oft handle es sich dabei um abstruse Meinungen oder falsche Meldungen, die Aufmerksamkeit und damit eine hohe Reichweite erzielen sollen. Auf dem zweiten Platz landete Peak als Umschreibung für das Beste vom Besten. Platz 3 belegte Crash Out für jemanden, der völlig die Fassung verliert. Das waren die Nachrichten. 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
9: Dankeschön, Markus. Dicke Wolken ziehen heute Nachmittag übers Land und es gibt immer wieder Schauer, aber auch ein paar sonnige Abschnitte sind dabei bei 12 bis 17 Grad. Morgen wechseln sich dann viele Wolken wieder mit wenig Sonne ab und es schauert immer wieder bei 10 bis 15 Grad. Montag lockert es dann immer mehr auf im Tagesverlauf. Es wird allerdings nicht wärmer, aber immerhin trockener. 2:03. Hier sind die aktuellen Verkehrsmeldungen. A71 Richtung Sangerhausen. Am Kreuz Erfurt in der Überfahrt zur A4 Richtung Dresden kommt es zu Behinderungen nach einem Unfall. Auf der B7 Ortsumfahrung Erfurt zwischen der A71 Abfahrt Erfurt Nord und Roter Berg auch Behinderungen nach einem Unfall. Und die B88 Richtung Wutha ist zwischen Engelsbach und Friedrichroda nach einem Unfall gesperrt. Die Blitzer stehen auf der A71 Richtung Schweinfurt zwischen Gräfenroda und Ott-Oberhof, auf der A72 Richtung Hof zwischen Treuen und Plauen-Ost, dann nochmal auf der A72 Gegenrichtung Leipzig zwischen Zwickau-Ost und Hartenstein und auf der B7 in Gammstedt Richtung Gotha. Und wenn Sie noch was sehen, sagen Sie gerne Bescheid, kostenfrei im MDR Thüringen Verkehrszentrum unter 0800 218 16 00. Ich bin Tobi Breuer, wünsche Ihnen ein schönes Wochenende.
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1: Rosenstolz um 14:15.
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1: Sie ist erst 17 Jahre jung und hat schon Schlagzeilen gemacht. Johanna Hörsch aus Weimar ist im Sommer einmal durch den Bodensee geschwommen. Auf Anhieb war sie beim Wettkampf die zweitschnellste Frau. MDR Thüringen-Reporterin Conny Marona hat die Ausnahmeschwimmerin getroffen.
3: Johanna war 4, als sie das erste Mal im Wasser gewesen ist. Und eigentlich hat sie das Element nie wieder verlassen.
4: Die Trainerin damals hat mich dann so stark fasziniert auch vom Wasser, dass ich weitermachen wollte. Und seitdem bin ich eigentlich nicht mehr rausgekommen und Zeit für andere Sportarten bleibt nicht mehr so richtig.
3: Nicht schlimm, findet die heute 17-Jährige. Schwimmen ist nämlich abwechslungsreicher, als manch einer denkt.
4: Diese Wechsel zwischen Freiwasser, Sportschwimmen und Rettungsschwimmen, die machen mir auch ziemlich Spaß.
3: Freischwimmen, das ist Johannas absolute Stärke. Bei ihrem ersten großen Wettkampf im Sommer hat sie den Bodensee durchquert, ist mal eben 12 Kilometer von Deutschland bis in die Schweiz geschwommen.
4: Freiwasserschwimmen bist du halt eher alleine. Du schwimmst halt sehr lange Distanzen. Das ist das, was mir Spaß macht, weil dein Kopf auch irgendwann einfach mal zur Ruhe kommt. Und du siehst halt die Natur um dich herum.
3: Berge, Wiesen, Wälder. Während des Schwimmens hat Johanna tatsächlich Zeit und Muse, auch das anzusehen. Trainiert hat sie übrigens im Alperstädter und Stotternheimer See und auch mal in der Bleilochtalsperre. 2 Jahre lang hat sich Johanna auf den Bodensee-Wettkampf vorbereitet. Und das ganz neben der Schule.
4: Es ist schon manchmal an manchen Tagen viel, wenn man am Wochenende Wettkämpfe hat oder so. Aber an sich findet man da schon irgendwann dann mal die Zeit, nebenbei was zu machen.
3: Jetzt steht aber erstmal das Abi an. Große Wettkämpfe hat Trainer Kai-Uwe Dorn, dem sie viel zu verdanken hat, erstmal verboten. Aber dann, danach, hat Johanna große Ziele.
4: Irgendwann werde ich auf jeden Fall schauen, dass ich die Straße von Gibraltar mal anpeile. Die ist 15 Kilometer lang. Also du schwimmst ja zu einem anderen Kontinent und das wäre schon was Schönes nochmal dann als nächstes Ziel.
3: Sportlich, aber sie wird es packen. Johanna ist ehrgeizig, bescheinigt auch ihr Trainer.
1: Noch mehr über Johanna können Sie auch im Internet auf mdrthüringen.de nachlesen und nachgucken.

0: einfach. Gute Musik von Smokey am Samstagnachmittag. Wenn Sie das Leipzig-Konzert von Chris Norman vergessen haben sollten, kein Problem. Nächste Woche ist er ja in Erfurt am 15.
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0: Und wir schauen aufs Wetter. Stark bewölkt ist es mit ein paar sonnigen Abschnitten, aber es ist halt nicht ganz trocken heute bei 12 bis 17 Grad. In der Nacht regnet es weiter bei Tiefstwerten zwischen 7 und 4 Grad. Morgen regnet es auch weiter, nicht mehr so oft wie heute bei 10 bis 15 Grad. Und am Montag lockert es dann immer wieder.

0: Richtung Gotha. Und wenn Sie noch was sehen, sagen Sie gerne Bescheid. 0800 218 1600. Das ist unsere kostenfreie Nummer für Sie ins MDR Thüringen Verkehrszentrum. Ich bin Tobi Breuer und wünsche eine gute Fahrt durch den Samstagnachmittag.
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einfach gute Musik von Rod Stewart, auch großer Fußballfan. Carl Zeiss Jena wird er nicht kennen, aber Carl Zeiss Jena spielt gerade gegen die zweite Mannschaft vom 1. FC Magdeburg und Jena führt im Moment mit 1:0.

0: auch ein großer Fußballfan, Elton John, natürlich, selbstverständlich.
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0: Aber immer noch 1:0 Jena gegen Magdeburg. In Weimar, wissen wir alle, ist an diesem Wochenende ein Zwiebelmarkt. Und im botanischen Erlebnisgarten Altenburg, da steht nicht die Zwiebel, sondern der Kürbis im Mittelpunkt. Dort gibt's noch bis um 5 jede Menge Leckereien aus der Region. Von Kürbissuppe über Honig bis hin zu verschiedenen Käsesorten. Und außerdem gibt's auch jede Menge liebevolle Handwerkskunst. Können so ein bisschen durchbummeln und ein bisschen was mit nach Hause nehmen, gegen Geld natürlich. Eintritt kostet's nix. Über eine kleine Spende freuen sich die Veranstalter aber selbstverständlich. Wie gesagt, im botanischen Erlebnisgarten Altenburg.

Kleiner Blick nochmal nach Jena. Der Carl Zeiss spielt gegen die zweite Mannschaft vom 1. FC Magdeburg. Nachspielzeit wird aber, die Kollegin nickt, 1:0 und jetzt ist erstmal Pause.

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5: Damit ist es 15 Uhr, schönen Samstagnachmittag. Alles Wichtige jetzt mit Markus Wetterauer.
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6: Die Bundesregierung will Extremisten den Zugang zum Schöffenamt erschweren. Justizministerin Stefanie Hubig sagte der Zeitung Welt am Sonntag, sie werde nächste Woche einen entsprechenden Gesetzentwurf vorlegen. Darin werde klargestellt, dass auch ehrenamtliche Richter mit beiden Beinen auf dem Boden des Grundgesetzes stehen müssten. So solle niemand zum Schöffenamt zugelassen werden, der zu einer Geldstrafe von mehr als 90 Tagessätzen oder zu einer Haftstrafe verurteilt worden sei. Bei Zweifeln könnten auch so öffentliche Social-Media-Profile geprüft werden. Das Stahlwerk Thüringen in Unterwellenborn steht unmittelbar vor einem Verkauf. Nach Medienberichten hat der brasilianische Stahl- und Bergbaukonzern CSN als Eigentümer eine exklusive Absichtserklärung zum Verkauf abgeschlossen. Potenzieller Käufer ist die Dachgesellschaft des spanischen Stahlkonzerns Megasa. Nun hat Megasa bis zu 10 Wochen Zeit, um über den Kauf zu entscheiden. Der Preis beläuft sich auf rund 550 Millionen Euro. Das Stahlwerk Thüringen beschäftigt rund 750 Mitarbeiter. Sie stellen pro Jahr bis zu 1,1 Millionen Tonnen Langstahlprodukte aus regionalem Schrott her. Über Gewalt im Sport diskutieren heute in Bad Blankenburg Mitglieder von Sportvereinen. Themen sind Kinderschutz, sexuelle Missbrauchsfälle und seelische und körperliche Gewalt und wie Vereine darauf reagieren können. Die Vorschläge sollen im Vereinsleben verankert werden, zum Beispiel durch Kinderschutzbeauftragte. Außerdem berichten Betroffene über ihre Erfahrungen. Darüber hinaus wird die Rolle von Social Media in Bezug auf Kinderschutz beleuchtet. Veranstalter des Treffens sind die Sportjugenden aus Sachsen, Sachsen-Anhalt und Thüringen. Der Weg für rot-rot-grüne Koalitionsgespräche in Mecklenburg-Vorpommern ist frei. Nach SPD und Linken haben auch die Grünen dafür gestimmt. Einen entsprechenden Beschluss fasste ein kleiner Parteitag in Rostock am Nachmittag. Ab Montag soll verhandelt werden. Sollten die Gespräche zu einem Ergebnis führen, wäre es für die Grünen das erste Mal, dass sie in Mecklenburg-Vorpommern an einer Landesregierung beteiligt würden. Das Jugendwort des Jahres heißt Ragebait. Das teilte der Langenscheid Verlag auf der Buchmesse in Frankfurt am Main mit. Der Begriff Ragebait heißt übersetzt so viel wie Wutköder. Er steht für Inhalte, die in sozialen Medien absichtlich Zorn oder Empörung auslösen sollen und für eine hohe Reichweite sorgen sollen, wie der Verlag mitteilte. Oft handle es sich dabei um abstruse Meinungen oder falsche Meldungen. Auf dem 2. Platz landete Peak als Umschreibung für das Beste vom Besten. Platz 3 belegt Crashout für jemanden, der völlig die Fassung verliert. Das waren die Nachrichten. 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
7: Dankeschön, Markus. Dicke Wolken ziehen heute Nachmittag übers Land mit Schauern, aber es gibt auch hin und wieder mal sonnige Abschnitte bei 12 bis 17 Grad. In der Nacht regnet es weiter bei Tiefstwerten zwischen 7 und 4 Grad. Morgen dann Wolken, Sonne, immer wieder Schauer bei 10 bis 15 Grad. Am Montag wird es dann zwar nicht wärmer, aber immerhin trockener, so in den ersten Stunden des Tages. 3:03. Hier sind die aktuellen Verkehrsmeldungen. Die B88 Richtung Wutach ist zwischen Engelsbach und Friedrichroda nach einem Unfall gesperrt. In Niederorschel ist der Bahnübergang bis Montagabend gesperrt. Und die Blitzer stehen auf der A71 Richtung Schweinfurt zwischen Gräfenroda und Oberhof und auf der B7 in Gammstedt Richtung Gotha. Wenn Sie noch was sehen, Staus oder Blitzer, kein Problem, rufen Sie einfach an 0800 218 16 00. Das ist unsere kostenfreie Nummer ins MDR Thüringen Verkehrszentrum. Ich bin Tobi Breuer und wünsche Ihnen ein schönes Wochenende.
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0: einfach. Gute Musik von den Beatles um 3:45.
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0: Aua, dunkle Wolken heute Vormittag, nicht nur über Weimar, aber ganz speziell halt auch über den Zwiebelmarkt. Viele Nieselregen inklusive, aber das hat dem Besucherandrang scheinbar überhaupt keinen Abbruch getan zwischen den Zwiebelzöpfen, Marktständen und Bühnen. Da haben sich trotzdem tausende Leute getummelt, halt in entsprechender Regenkleidung. Aber es geht. Und tatsächlich aus allen Himmelsrichtungen kamen sie. Hat NDR Thüringen-Reporterin Samira Wischow herausgefunden.
2: Und wo kommen Sie denn?
3: Wir kommen aus Gera.
2: Und freuen sich jetzt auf ein Stück Zwiebelkuchen?
3: Auf jeden Fall.
2: Von wo sind Sie angereist?
3: Von Blaue, Thüringen. Wir kommen jedes Jahr.
4: Schweizer Grenze unten.
5: Aus Weimar.
2: Frankfurt am Main.
6: Lünen?
7: Ja, Dortmund.
8: Frankfurt.
9: Aus der Wetterau.
2: Aus der Wetterau?
9: Ja.
2: Extra angereist, trotz Regen.
9: Ja. Trotz Regen.
2: Und aus Erfurt.
10: Wir sind aus dem Erzgebirge.
2: War nicht das erste Mal, nehme ich an.
10: Doch, das erste Mal, ja.
9: Kassel.
2: Bleiben Sie dann quasi heute noch bis nachmittags und dann geht's zurück?
9: Ja, bis unser Bus wieder abfährt.
2: Das Wetter, ist das ein Problem heute oder die Stimmung?
11: Überhaupt nicht. Nein, wir haben schon Federweiser, wir wärmen uns dann von innen ein bisschen auf.
2: Essen gibt's genug.
11: Von Stand zu Stand arbeiten wir uns weiter durch.
2: Wir haben gewartet, bis es aufhört zu regnen, ne?
0: Tja, und zu regnen hatte es zwar zwischenzeitlich auch aufgehört und die Sonne kam raus, aber irgendwie ist das Wetter in Weimar heute so wie im April. Jetzt gerade hat es wieder angefangen zu regnen. Trotzdem, Zwiebelmarkt, der gehört auf jeden Fall immer dazu.

kommen Sie gut durch den Samstagnachmittag mit MDR Thüringen und in Jena steht's immer noch 1:0 gegen Magdeburg.

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1: Kleiner Blick aufs Wetter. Heute Nachmittag sind dicke Wolken unterwegs. Es schauert immer wieder mal, aber ab und zu kommt auch mal die Sonne raus. Also nehmen Sie am besten Regenschirm mit, wenn Sie zum Beispiel zum Zwiebelmarkt nach Weimar gehen, bei 12 bis 17 Grad. In der Nacht regnet es auch bei Tiefstwerten zwischen 7 und 4 Grad. Morgen wechseln sich dann viele Wolken mit wenig Sonne ab. Also ähnlich wie heute schauert sie immer wieder bei 10 bis 15 Grad. Und damit 3:58. Hier sind die aktuellen Verkehrsmeldungen. In Niederorschel ist der Bahnübergang bis zum Montagabend gesperrt. Und die Blitzer stehen auf der A71 Richtung Schweinfurt zwischen Gräfenroda und Oberhof und auf der B7 in Gammstedt Richtung Gotha. Und wenn Sie noch was sehen, rufen Sie einfach an 0800 218 1600. Das ist unsere kostenfreie Nummer für Sie ins NDR Thüringen Verkehrszentrum. Ich bin Tobi Breuer, sag danke und wünsche einen schönen Samstagnachmittag.
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Nach guter Musik von Billy Ocean am Samstagnachmittag, und Sie haben es ja mitbekommen, der FC Carl Zeiss Jena streitet sich mit der zweiten Mannschaft des FC Magdeburg um einen Fußball. Gut 20 Minuten vorm Ende der Ausgleich, 1:1. Wie gesagt, Magdeburg hat den Ausgleich geschossen.

0: Kommen Sie gut durch den Samstagnachmittag mit Alan Parsons Project und mit Aline Thielmann. Warum bist du nochmal da, logisch? Thüringen-Journal, 19 Uhr.
1: Ach, was für eine Frage.
0: ihr seid heute sicherlich ab 19 Uhr auch auf dem Zwiebelmarkt, unter anderem. Ne?
1: Na logisch. Ihr berichtet auch schon, gell? Aber Eben. Wir wollen natürlich ein bisschen Appetit machen. Weißt du, die ganzen bunten Zwiebelzöpfe und die leckeren Stände und der Zwiebelkuchen und was da alles los ist. Also wir haben tolle Bilder für alle, die den Herbsttag feiern wollen, den heutigen. Heute wird es dann zu spät, aber morgen auf jeden Fall. Also es ist toll, gerade in Weimar. Aber apropos Herbsttag feiern, die Herbstferien haben begonnen. Wir waren noch im Wald. Da kann es ja gerade sehr bunt aussehen, aber wir haben mit Thüringer Waldbesitzern gesprochen. Wir wissen alle, so richtig gut geht es dem Wald nicht. Und die Thüringer Waldbesitzer, die besitzen ja immerhin die Hälfte des Thüringer Waldes.
0: Das ist privat,
1: genau. Und entsprechend groß ist auch das Dilemma, in dem sie stecken, weil sie müssen ihn umbauen, wie alle. Wir wissen, Wald muss sich anders aufstellen, um künftig eben resistenter zu sein gegen Wetterkapriolen und Co. Aber die stecken da in einem großen Dilemma und das hat weniger mit dem Wald zu tun als mit dem Recht. Das müssen wir uns, gucken wir uns vor Ort an, was das bedeutet und wie es weitergehen kann, was die nämlich konkret fordern.
0: Das schauen wir uns an. 19 Uhr, MDR Fernsehen, Thüringen-Journal. Danke und schöne Sendung.
1: Danke, dir auch. Tschüss.

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2: Du. So, und jetzt sehe ich gerade auf die Uhr, wie komme ich denn da drauf? Es ist ja noch gar nicht so weit. Jetzt habe ich echt, nee, das machen wir nicht.
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2: Tja, wie gesagt, ich will es nicht. Ich gehe mal zum Arzt. Also in 4 Minuten dann das Neueste auf jeden Fall aus Thüringen und dem Rest der Welt.

0: schon ganz schön besorgniserregend, wenn man hier 4 Uhren um sich rum hat und 4 Minuten der Zeit voraus ist. Aber jetzt haut's hin. Jetzt ist es tatsächlich 16 Uhr. Alles Wichtige jetzt mit Markus Wetterauer.
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2: Die Mineralölkonzerne erwarten nach der Abmachung zwischen den USA und Russland kaum sinkende Dieselpreise. Ein Verbandssprecher sagte, seit 3,5 Jahren dürfe russischer Diesel nicht mehr in die EU eingeführt werden. Dabei bleibe es auch. Der Verband rechnet wegen der vereinbarten Mengen auch nicht damit, dass sich der Schritt auf den Weltmarkt auswirkt. US-Präsident Trump hatte nach eigenen Angaben mit Kreml-Chef Putin vereinbart, dass Russland mehrere 100.000 Tonnen Diesel für die USA und den Weltmarkt liefern will. Der Kreml bestätigte das. Die Bundesregierung will Extremisten den Zugang zum Schöffenamt erschweren. Justizministerin Stefanie Hubich sagte der Zeitung Welt am Sonntag, sie werde nächste Woche einen entsprechenden Gesetzentwurf vorlegen. Darin werde klargestellt, dass auch ehrenamtliche Richter mit beiden Beinen auf dem Boden des Grundgesetzes stehen müssten. So solle niemand zum Schöffenamt zugelassen werden, der zu einer Geldstrafe von mehr als 90 Tagessätzen oder zu einer Haftstrafe verurteilt worden sei. Das Stahlwerk Thüringen in Unterwellenborn steht unmittelbar vor einem Verkauf. Nach Medienberichten hat der brasilianische Stahl- und Bergbaukonzern CSN als Eigentümer eine exklusive Absichtserklärung zum Verkauf abgeschlossen. Potenzieller Käufer ist die Dachgesellschaft des spanischen Stahlkonzerns Megasa. Nun hat Megasa bis zu 10 Wochen Zeit, um über den Kauf zu entscheiden. Der Preis beläuft sich auf rund 550 Millionen Euro. Das Stahlwerk Thüringen beschäftigt rund 750 Mitarbeiter. In Erfurt sind Mitarbeiter eines Online-Versands auf eine ungewöhnliche Postsendung gestoßen. Bei einer Routinekontrolle entdeckten sie in einem Umschlag einen Plastikbeutel mit mehreren 100 Gramm eines verdächtigen Pulvers, wie die Polizei mitteilte. Hinzugerufene Beamte stellten Drogen fest und beschlagnahmten die Sendung. Jetzt wird sowohl gegen den Absender als auch gegen den Empfänger ermittelt. Das Jugendwort des Jahres heißt Ragebait. Das teilte der Langenscheid Verlag auf der Buchmesse in Frankfurt am Main mit. Der Begriff Ragebait heißt übersetzt so viel wie Wutköter. Was es bedeutet, dazu MDR Thüringen-Reporter Lars Hoffmann.
3: Ragebait bezeichnet Inhalte in sozialen Medien wie Instagram oder TikTok, die gezielt provozieren. Sandra Spier von Pons Langenscheid sagte auf der Buchmesse in Frankfurt, dass die Wahl für das Jugendwort auf Ragebait gefallen sei, sage viel aus über die aktuelle Empörungskultur. Es zeige aber auch, dass die Jugendlichen die Mechanismen von Social Media verstanden haben. Das Wort Peak auf Platz 2 bedeutet, dass etwas das Beste sei. Crashout auf Platz 3 wird verwendet, wenn jemand völlig aus der Fassung gerät oder ausrastet. Es kann ernsthaft oder auch ironisch gemeint sein.
2: Sport. In den Samstagsspielen der Fußball-Bundesliga gibt es nach einer halben Stunde diese Zwischenstände. Hoffenheim-Hamburg 0:1, Augsburg-Bayern-München 1:0, Mainz-Leverkusen 0:2, Union-Berlin-Elversberg 0:0 und Paderborn-Stuttgart 0:1. Das waren die Nachrichten. 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
0: Dankeschön, Markus. Heute Nachmittag ist es stark bewölkt mit ein paar Auflockerungen und immer wieder Schauern bei 12 bis 17 Grad. In der Nacht geht's runter auf verregnete 7 bis 4 Grad und morgen auch wieder maximal 15 Grad. Es wird also immer kühler. Auch morgen viel Wolken mit Schauern und ein bisschen sonnige Abschnitte dazwischen. 3:04. Hier sind die aktuellen Verkehrsmeldungen. In Niederorschel ist der Bahnübergang bis Montagabend gesperrt. Und die Blitzer stehen auf der A71 Richtung Schweinfurt zwischen Gräfenroda und Oberhof und auf der B7 in Gammstedt Richtung Gotha. Wenn Sie noch was sehen, sagen Sie gerne Bescheid. 0800 218 1600, das ist unsere kostenfreie Nummer für Sie ins MDR Thüringen Verkehrszentrum. Ich bin Tobi Breuer und wünsche einen schönen Sonnabend.
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0: Schönen Samstagnachmittag.
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0: Ich weiß, klingt wie ein Mensch, aber heute ist Welthundetag. Lassie, Kommissar Rex, Snoopy oder Daisy. Oder, ja, hier, Daisy von Rudolf Mooshammer, kennen Sie ja, das kleine Streichelkind. Sie alle sind echte Promis auf vier Pfoten, aber mal Hand aufs Herz. Für die meisten Hundebesitzer ist der eigene Vierbeiner natürlich sowieso der größte Star. Und genau deshalb wollten wir von Ihnen wissen, was kann Ihr Hund eigentlich so?
2: Wenn ich rufe, sitzt, dann setzt er sich hin, wo es ist. Es kann aber auch mitten auf der Straße sein. Aber er sitzt.
3: Die kann nicht hören. Sitz machen kann sie und Pfötchen geben. Das haben wir schon drin, aber mehr noch nicht. Aber nur mit Leckerli. Du könntest ja mal zeigen.
4: Mila, komm mal her. Mila, ist aufgeregt. Mach Sitz und gib Pfötchen.
3: Fein.
5: Das war jetzt perfekt.
6: Sie macht Rolle. Sie macht Rolle und sie macht Peng, toter Hund, aber nur bei ihrem Frauchen. Ich möchte auch keinen Zirkushund haben. Ist ein ganz normaler Hund.
7: Einfach hinlegen und schlafen. Der ganze Tag. Wenn es sein muss.
0: Na, das hört sich doch schon mal nach einem richtig schönen Hundeleben an. Heute zum Welthundetag.
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0: 7 Minuten ist es 16:30.
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0: Robin Fellhauer vom FC Augsburg, kennen Sie, ne? Dem gelang heute das wahrscheinlich schnellste Bundesliga-Tor der Geschichte. Nach nicht mal 9 Sekunden lag der Ball im Tor des FC Bayern München und das auch noch ziemlich kurios. Also ich mache jetzt mal Sportkommentator. Die Bayern stoßen an, der Ball geht zu Neuer, der von Fellhauer angelaufen wird. Der Torwart will den Augsburger überlupfen, trifft aber nur den Rücken, Fellhauer kann dann frei einschieben. Schöne Geschichte und genau so passiert. Zur Halbzeit steht es im Spiel FC Augsburg gegen FC Bayern München immer noch 1:0. Und in den anderen Stadien, Doppelpunkt, 1. FC Union Berlin gegen SV Elversberg 0:0. SC Paderborn 07, VfB Stuttgart 0:1. FSV Mainz 05 gegen Bayern 04, Leverkusen 2:2, TSG Hoffenheim, Hamburger SV 1:1 und ja, wir schalten dann wie immer samstags zur Bundesliga-Schlusskonferenz gleich nach 5 wieder in die Stadien der Bundesrepublik Deutschland.

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1: Da gucken wir doch gleich mal aufs Wetter. 12 bis 17 Grad heute Nachmittag. Dazu viele dicke Wolken, immer wieder Schauer, aber auch mal den ein oder anderen sonnigen Abschnitt. In der Nacht ist es auch stark bewölkt. Es regnet bei Tiefstwerten zwischen 7 und 4 Grad. Morgen wechseln sich dann wieder viele Wolken mit wenig Sonne ab. Es schauert immer wieder bei 10 bis 15 Grad. Also eigentlich wie heute, aber noch ein bisschen kühler. 16:30 Uhr. Hier sind die aktuellen Verkehrsmeldungen. In Niederorschel ist der Bahnübergang bis Montagabend gesperrt und die Blitzer stehen auf der A71 Richtung Schweinfurt zwischen Gräfenroda und Oberhof und auf der B7 in Gammstedt Richtung Gotha. Wenn Sie noch was sehen, rufen Sie einfach an. 0800 218 1600, das ist unsere kostenfreie Nummer für Sie ins MDR Thüringen Verkehrszentrum. Ich bin Tobi Breuer und wünsche Ihnen ein schönes Wochenende.
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0: 16:41, schönen Samstagnachmittag.
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0: Wir gehen mal auf eine kleine Reise. Ins Dorf Tierschneck. Das liegt wie eine kleine Insel im Norden des Saale-Holzland-Kreises. Es hat nur 100 Einwohner, 2 Vereine und ist immer noch selbstständig. Hier wird gemeinsam gebaut, gefeiert, gekocht und geholfen. 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
0: Tja, seit mehr als 30 Jahren ist Carla Meierl Bürgermeisterin von Tierschneck. 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
1: Damit ist es 17 Uhr, schönen Samstagnachmittag. Alles Wichtige jetzt mit Christine Strecher.
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2: Die Mineralölkonzerne erwarten nach der Abmachung zwischen den USA und Russland kaum sinkende Dieselpreise. Ein Verbandssprecher sagte, seit 3,5 Jahren dürfe russischer Diesel nicht mehr in die EU eingeführt werden. Dabei bleibe es auch. Der Verband rechnet wegen der vereinbarten Mengen auch nicht damit, dass sich der Schritt auf den Weltmarkt auswirkt. US-Präsident Trump hatte nach eigenen Angaben mit Kreml-Chef Putin vereinbart, dass Russland mehrere hunderttausend Tonnen Diesel für die USA und den Weltmarkt liefern will. Der Kreml bestätigte das. Die Bundesregierung will Extremisten den Zugang zum Schöffenamt erschweren. Justizministerin Stefanie Hubig sagte der Welt am Sonntag, sie werde nächste Woche einen entsprechenden Gesetzentwurf vorlegen. Dieser soll klarstellen, dass auch ehrenamtliche Richter fest auf dem Boden des Grundgesetzes stehen müssen. MDR Thüringen-Reporterin Ute Mühlbauer.
3: Hubig erklärte dem Bericht zufolge, bei Zweifeln an der Verfassungstreue eines Bewerbers müsse der Schöffenwahlausschuss Hinweisen nachgehen. Dazu könnten auch öffentliche Social-Media-Profile überprüft werden. Weiter kündigte die SPD-Politikerin an, wer bereits zu einer Freiheitsstrafe verurteilt wurde oder zu einer Geldstrafe von mehr als 90 Tagessätzen, dürfe kein Schöffe werden können. Bisher werden Verurteilte erst bei Freiheitsstrafen von mehr als 6 Monaten vom Verfahren ausgeschlossen.
2: Das Stahlwerk Thüringen in Unterwellenborn steht unmittelbar vor einem Verkauf. Nach Medienberichten hat der brasilianische Stahl- und Bergbaukonzern CSN als Eigentümer eine exklusive Absichtserklärung zum Verkauf abgeschlossen. Potenzieller Käufer ist die Dachgesellschaft des spanischen Stahlkonzerns Megasa. Nun hat Megasa bis zu 10 Wochen Zeit, um über den Kauf zu entscheiden. Der Preis beläuft sich auf rund 550 Millionen Euro. Das Stahlwerk Thüringen beschäftigt rund 750 Mitarbeiter. Der Thüringer Wanderverband hat zu seinem 35-jährigen Bestehen in Bad Blankenburg Bilanz gezogen. Gleichzeitig nahmen die Mitglieder das Jubiläum zum Anlass, auf neue Projekte zu schauen. MDR Thüringen-Reporter Lukas Thiel, wie ist die aktuelle Situation im Verband?
4: Die ist gut. Mit 7000 Mitgliedern und 146 Ortsvereinen ist der Verband einer der größten in Thüringen. In den vergangenen Jahren durfte der Verein mehrere deutsche Wandertage ausrichten. 2022 und 2023 ging der Titel Deutschlands schönster Wanderweg jeweils nach Thüringen. Ein großer Erfolg für den Verband. Eine Herausforderung bleibt der Nachwuchs. Unter anderem ein neuer Imageflyer soll in Zukunft helfen, junge Menschen zu begeistern, sich im Wanderverband zu engagieren.
2: Und damit noch zum Sport und zu den Samstagsspielen in der Fußball-Bundesliga. Da haben wir folgende Zwischenstände. Hoffenheim führt gegen den HSV 2:1. Augsburg liegt ebenfalls 2:1 gegen Bayern München vorn. Mainz 05 liegt 2:4 gegen Leverkusen hinten. 0:0 steht es noch zwischen Union Berlin und dem SV Elversberg. Und der VfB Stuttgart führt in Paderborn mit 1:0. Und in der Fußballregionalliga hat der KCS Jena einen Sieg eingefahren. Die Jena gewann am Nachmittag gegen die zweite Mannschaft von Magdeburg mit 2:1. Das waren die Nachrichten. 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
1: Dankeschön, Christine. Sonne und Wolken wechseln sich ab. Irgendwann ist das natürlich egal, weil die Sonne ja untergeht. Aber was bleibt, sind die Wolken und es regnet auch in der Nacht weiter bei ziemlich kühlen Zuständen. Die Tiefstwerte pendeln nämlich zwischen 7 und 4 Grad. Morgen wechseln sich dann wieder viele Wolken mit wenig Sonne ab und es schauert immer wieder bei 10 bis 15 Grad. Trockener wird's dann am Montag und damit 3 Minuten nach 5. Hier sind die aktuellen Verkehrsmeldungen. Die B176 Sömmerda-Bad Langensalza ist zwischen dem Abzweig Andisleben und Dachwig nach einem Unfall gesperrt. Und in Niederorschel ist der Bahnübergang bis Montagabend gesperrt. Die Blitzer stehen auf der A71 Richtung Schweinfurt zwischen Gräfenroda und Oberhof und auf der B7 in Gammstedt Richtung Gotha. Und wenn Sie sagen, da fehlt noch was, rufen Sie einfach an 0800 218 1600. Das ist unsere kostenfreie Nummer für Sie ins MDR Thüringen Verkehrszentrum. Ich bin Tobi Breuer und wünsche Ihnen einen schönen Samstag.
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0: noch keine zwei Minuten mehr, dann gibt's die letzten Atemzüge der heutigen Nachmittagsspiele in der ersten Fußball-Bundesliga.
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10: Die Erleichterung auf den Rängen und vor allen Dingen auf dem Rasen förmlich spüren beim 1. FC Union, die so viel investiert haben hier in diese Partie, die sich gesteigert haben im zweiten Durchgang. Und dann ist es der eingewechselte Livan Burcu, der das umjubelte 1:0 erzielt. Und die SV Elversberg muss sich jetzt überlegen, wie sie mit diesem Rückstand umgeht. Das Team von Trainer Vincent Wagner, das natürlich sofort in die Gegenoffensive geht, sich einnistet in der Hälfte des 1. FC Union. 81 Minuten hier gespielt. Wir gehen nach Paderborn gegen Stuttgarts Wolgadal.
11: Die Riesenchance für den SC Paderborn zum Ausgleich.
12: Jetzt zählt er 2:2. Nathaniel Brown in der 80. Minute. Vorarbeit von Harry Kane. Scharfer Ball von der linken Seite quer durch den Fünfer. Da muss er nur noch den linken Fuß hinhalten. Der Nationalspieler verdienter Ausgleich. 2:2. Die Bayern sind wieder zurück. Ich glaube, wir waren bei Jakob Rüger bei Union Elversberg.
10: Ja, und hier gerade die Riesenchance für die Elversberger, per Distanzschuss zum Ausgleich zu kommen. Und Frederik Rönne, Unionstorhüter, der lenkte diesen 22-Meter-Schuss so gerade noch über die Latte. Es gibt die Ecke für die SV Elversberg, die hier gut geantwortet hat auf diesen Rückstand in der 80. Minute. Durch Livan Burcu sofort den Vorwärtsgang entsprechend eingelegt hat. Felix Keidel, der Nationalspieler, der unter Jürgen Klopp nicht zum Einsatz gekommen ist, aber zumindest mal DFB-Luft schnuppern durfte mit der schnell ausgeführten Ecke. Elversberg auf der rechten Seite, dann ins Halbfeld gespielt. Flankenball kommt in den Union-Strafraum. Der Kopfball geht aber deutlich am Kasten des 1. FC Union vorbei. Und deswegen springen wir nach Paderborn, wo Holger Dahl, die Stuttgarter, mit einem Auswärtssieg jetzt langsam rechnen können.
11: Tor für den VfB! Tor für Stuttgart, Tor in Paderborn. Wie bitter ist das für die Paderborner, die gerade auf der anderen Seite die Riesenchance gehabt haben. Und jetzt bekommen sie das Ding quasi im Gegenzug. Chris Führig, was für ein toller Linksschuss. Aus 11 Metern halblinker Position nagelt er den Ball unter die Querlatte. Ah, glücklicher konnte das nicht sein für die Stuttgarter. Hinten ja gleich 3-4 Möglichkeiten für die Paderborner. Und dann schlagen sie zurück und werden das Ding hier ziemlich wahrscheinlich gewinnen, weil sie eben eiskalt waren bei der Ausnutzung ihrer Chance.
13: Tor in Hoffenheim! Otto Stange macht das 2:2 für den HSV. Der eingewechselte Otto Stange, Innenpfosten mit dem Schuss aus halblinker Position. Vorbei an Oliver Baumann an den Innenpfosten und dann rein ins Netz. 2:2. Hamburg ist zurück in dieser 80. Minute. Und habe ich irgendwo noch einen Torschrei gehört?
14: Nee, Pfostentreffer nee. Gnabry aus 3 Metern nach einer Superflanke von Luis Diaz in München gegen Augsburg. Mann, Mann, Mann, ist das ein enges Ding und Glück für die Augsburger. Bitte wieder Hoffenheim HSV, Philipp.
15: Also Sie schauen sich das Ganze nochmal an, aber wie macht er das, dieser Otto Stange? Setzt sich durch gegen Zufall im Zweikampf und dann im Fallen, in voller Bewegung, nimmt er den mit links aus vollem Lauf. Jetzt schaut sich's aber der Schiedsrichter Harm Osmers nochmal an. Videobeweis in Hoffenheim wegen dieses Ausgleichstreffers für den HSV. Es geht um einen Einsatz gegen Zufall, beziehungsweise ob Stange der Ball an den Arm gesprungen ist. Es ist wirklich ganz schwer zu erkennen. Ich glaube, er springt ihm tatsächlich an die Hand. Und da er der Mann ist, der das Tor schießt, muss Harm Osmers das Tor eigentlich zurücknehmen. Er schaut lange, er guckt sich's lange an hier, aber es ist eigentlich eindeutig. Der Ball springt auf die Hand von Otto Stange und dieses Tor wird keinen Bestand haben.
16: Für Hamburg wurde überprüft. In der Torentstehung lag sowohl ein Foul als auch ein Handspiel vor.
15: Also Foul und Handspiel sogar, Foul gegen Zufall. Das Tor wird zurückgenommen. Es bleibt beim 2:1 für den HSV. Und der einzige Gewinner in Augsburg im Moment ist ja im Moment die Frau von FCA-Trainer Manuel Baum. Denn der Familienfrieden ist vermeintlich hergestellt mit diesem 2:2. Weil der Sohn, der spielt ja bei den Bayern, Eddie Endres.
14: Ja, bei der U12-VBS müssen Sie aufpassen. Ulisse im Strafraum, Ulisse schießt. Und Jeffrey Haueleo, mittlerweile eingewechselt für Chuma Bar, der nicht mehr konnte, klärt mit dem linken Fuß zum Eckball. Ja, Lionel Baumeister. Nach dem großen Lionel Messi. Ich weiß nicht, welches Trikot er heute trägt hier in Augsburg. Ihr könnt mir vorstellen, doch das des FCA, das des Papas. Die Bayern mit Kimmich flankt wieder auf den kurzen Pfosten. Matsima mit dem Kopf dran, aber genau vor die Füße von Kimmich am rechten Flügel. Die Bayern mit Olise. Hat der noch seinen genialen Moment? Nathaniel Brown hat den Ball nach innen. Achtung, nächste Möglichkeit der Bayern, die jetzt komplett drängen. Die wollen das 3:2. Die wollen die Tabellenführung nach dem Patzer gestern der Dortmunder. Flanke lang geschlagen. Kopfball von Fellhauer und Damen raus. 5 Meter von der Linie. Schnappt sich den Ball, wirft ihn ab nach vorne zu Anton Karte, der als einziger da vorne noch Meter macht. Gregoritsch mittlerweile eingewechselt für den völlig ausgepumpten Ibrahimovic. Die Bayern wieder mit Olise am rechten Flügel. Nathaniel Brown ist mitgelaufen. Olise mit dieser typischen Art, enge Ballführung, zieht nach innen mit dem linken Fuß. Achtung, Torentfernung 22 Meter. Muss man Achtung sagen, denn wenn er mal abzieht, dann klingelt es meist. Achtung, Brown jetzt im Strafraum. Wieder kurz per Spiel auf Kimmich. Die Bayern stellen sich den Gegner quasi zurecht in dieser 86. Minute auf Olise, der den Ball rüberspielt auf die andere Seite. Dann bitte, wieder.
15: Und jetzt zählt das 2:2 für den HSV. Jetzt zählt das 2:2 für den HSV. Oliver Baumann ohne Chance nach dieser langen Flanke, die lange in der Luft ist. Und kein Hoffenheimer kommt ran. Und stattdessen fliegt der eingewechselte Teremoffi rein in den 16-Meter-Raum. Ich schaue gerade noch mal, ob es kein Abseits war. Nein, es ist alles sauber. Setzt sich durch im Zweikampf gegen Abdullah, gegen Kabak. Und dann ist der Ball drin. Kopfball aus 9 Metern. Rechts unten schlägt er ein. Und Hamburg, Hamburgs Fans feiern hier in Hoffenheim das 2:2 nach 83 Minuten. Ab nach Mainz gegen Leverkusen.
17: Gut, noch 2,5 Minuten in einer sowas von inzwischen zerfahrenen und von Nicklichkeit geprägten Partie. Viele Ungenauigkeiten. Mainz versucht viel, aber ab dem 16er der Leverkusen ist dann Schluss. Dann wird's wild, dann wird's eben ungenau. Leverkusen macht nur noch das Nötigste, versucht jetzt nochmal einen Angriff zu starten über den Gutierrez, aber der bleibt erstmal hängen in der Mainzer Hälfte. Die Mainzer mit Ballbesitz. Knapp 2 Minuten haben wir noch. Dann hier auf der Uhr vielleicht den Angriff, den wir noch mitnehmen. Über die linke Seite, über den Venes auf Höhe des 16ers. Hat ein bisschen Platz. Jetzt erst Nathan Teller als Gegenspieler. Nimmt Lee mit. Aber das Ganze ist zu statisch, zu behäbig. Wenig Tempo, wenig Vertikalität, wenig Zielstrebigkeit. Porsche jetzt nochmal mit einer Flanke irgendwo ins Nirgendwo. Direkt auf den Kopf eigentlich von Kwanza. Das bringt Mainz überhaupt nichts. Hier ist quasi die Luft raus. Anders aber bei Union Berlin, da könnte es doch mit dem ersten Saisonsieg sogar klappen, Jakob.
10: Ja, die in 1:0 weiter in die Führung für den ersten FC Union durch den Treffer in der 80. Minute durch Livan Burcu. Und seitdem ist hier nochmal richtig Feuer drin in dieser Partie. Wütende Angriffe der Elversberger. Aber die beste Chance hatte der erste FC Union. Ein 14-Meter-Schuss von Andras Schäfer. Spektakulär per Kopf geklärt von Pinkert. Quasi auf der Torlinie der SV Elversberg. Die Gäste jetzt schon wieder im Ballbesitz. Versuchen Union mal so ein bisschen hinten einzuschnüren. Sie im Strafraum der Eisernen so ein bisschen näher zu kommen. Über die rechte Seite. Aber kein Tempo drin im Spiel der Gäste. Felix Keidel stellt einmal den Fuß auf den Ball. Jetzt ziehen sie mal ein bisschen Tempo rauf. Kommen über die Zentrale, wollen da durchstecken. Aber Union ist erst einmal dazwischen. Kommt aber nicht rein in den Konter. 89 Minuten hier gespielt. Paderborn gegen Stuttgart. Holger, da kann man den Paderborn-Fans irgendwie noch Hoffnung machen heute?
18: Nee, ich glaube nicht. Aber geht mal davon aus, dass jetzt in den nächsten Sekunden wieder irgendwo ein Tor fällt. Denn immer wenn ich hier mit einem Gedanken anfange, dann klingelt es irgendwo in dieser Bundesliga-Rappelkiste heute in der Konferenz. 2:0 für den VfB Stuttgart. Und wenn sie das Ding am Ende gewinnen, dann haben sie auch ein bisschen Glück gehabt, denn ihr neuer Torwart Dennis Simon, der heute das erste Mal zwischen den Pfosten steht, er hat heute einen eher unsicheren Eindruck gemacht, hat ja letzte Saison noch für Paderborn gespielt, war Aufstiegsheld, war ein großes Thema bei uns im Bundesliga-Update. Ja, dem superstarken Podcast, und das wird dann wahrscheinlich am Montag auch nochmal wieder diskutiert werden in der nächsten Ausgabe, überall, wo es Podcasts gibt und bei ARD Sounds. Abstoß jetzt hinten von der Kiste beim VfB Stuttgart von eben genanntem Dennis Seimer. Der VfB führt mit 2:0. Es gibt viele Plätze, wo es spannender ist als hier. Zum Beispiel in Hoffenheim gegen den HSV. Philipp Sommer.
15: Tja, und jetzt geht Conte, der Torschütze, zum 2:1 runter. Und für ihn kommt Gendre rein, der eigentlich eher defensiv orientiert ist, aber der eine sehr offensive Rolle gleich mal einnimmt hier auf dem Platz, sich nach vorne orientiert. Und es gibt einen Freistoß für die TSG Hoffenheim von der Mittellinie. Wouter Böcher wird den nach vorne schlagen. Alle Hoffenheimer haben sich nach vorne Richtung Strafraum orientiert, bis auf drei Mann, die noch ein bisschen in der Restverteidigung die Absicherung betreiben. Kopfballduell durchgesetzt, da Ozan Kaba gegen Zweier Hamburger, kann den Ball jetzt zur Mitte bringen, schafft aber nicht ganz, kommt aus dem Tritt, kommt aus der Balance und Hamburg kann sich befreien. Schöner Schlag nach vorne und jetzt 2 gegen 1, der HSV auf dem Weg zum 3:2, ganz allein, Vieira schießt, Baumann hält, schlecht geschossen von Fabio Vieira, der da ganz allein die große Chance zum 3:2 für Hamburg liegen lässt. Das wäre es gewesen für den HSV, das Spiel hier nochmal zu drehen, bleibt aber beim 2:2 zwischen Hoffenheim und Hamburg. Augsburg gegen Bayern, bitte.
19: 6 Minuten noch, Nachspielzeit. 6 Minuten, 2:2 in Augsburg. Und wer heute Abend die Sportschau nicht einschaltet, ist selber schuld, denn man kann einen Kapitalaussetzer von Manuel Neuer erleben ab 18 Uhr und ein wahnsinnig spannendes Spiel heute zwischen Bayern und Augsburg. Und Tom Bischoff, der eingewechselt worden ist, prüft gerade Finn Dahmen, der wieder so eine leichte Unsicherheit kurz davor hatte. Lennart Karl auf Spitzenwinkel. Ja, Mainz, da klingelt es heute.
10: Und plötzlich ist hier wieder Leben drin. 3-4 aus. Der Anschlusstreffer von Benedikt Hollerbach, vor wenigen Minuten reingekommen, aus kurzer Distanz. Leverkusen pennt da hinten noch einmal und das nutzen die Mainzer. 4 Minuten Nachspielzeit, davon gibt es noch gute 2,5 und haben wir hier plötzlich noch mal ein bisschen Crunch-Time. Wer weiß es, nur noch 3-4, nochmal ab nach München, nach Augsburg zu dir,
19: mit den Bayern, mit Michael Olise, der den Ball eng am Fuß führt, Harry Kane, der ein gutes Spiel gemacht hat, obwohl er nicht getroffen hat. Viele Ballkontakte, viele überlegte Bälle. Die Bayern mit dem langen Ball von Kimmich Richtung Strafraum, so dieser berühmte Kimmich-Chipperl, aber Jeffrey Kaueleo jetzt im Zentrum dieser Dreierkette mit der Kopfballabwehr, der Routinier, der jetzt wieder Kapitän ist. Die Bayern über die linke Seite mit Alphonso Davies, schnell ist er gegen Anton Kade, nimmt Tempo rein, ist vorbei, Davies allerdings für meine Begriffe mit dem Ball schon im Tor aus, aber ist nicht so gewesen, Gnabry im Strafraum, Gnabry liegt auf, Olise, Schlenzer, Kullerbällchen, danke, sagt Damen, geht nach unten, nimmt den Ball auf, also ein gebrauchter Nachmittag für Michael Olise. Union Berlin, Elversberg, Jakob Rüger. Spannende Nummer, oder?
10: Ja, aber jetzt nicht mehr, denn es ist entschieden. Schluss für Finn Berlin. Der erste FC Union gewinnt mit 1:0. Damit gelingt den Eisernen das, was bislang in dieser Saison nur den Bayern gelungen ist. Sie schlagen die SV Elversberg durch einen Treffer von Livan Burcu in der 80. Minute. Erster Saisonsieg für den ersten FC Union. Das tut den Köpenickern um Mauro Lustrinelli gut. Und der VfB Stuttgart gegen den SC Paderborn. Auch der Erfolg dürfte den Stuttgartern gut tun, oder Holger Dahl?
15: Genauso ist es. Lächeln im Gesicht bei Stuttgarts Trainer Sebastian Hoeneß. Schluss aus, vorbei. Stuttgart gewinnt 2:0 in Paderborn. Paderborn ein bisschen unter Wert geschlagen. Und die letzten Sekunden beim spannenden Spiel Hoffenheim HSV, Philipp Sommer.
20: Was ist das für eine Konferenz hier, standesgemäß, diese Bundesliga-Konferenz in der Woche, in der am Dienstag einer der ganz Großen verabschiedet wurde. Jeder weiß, wer gemeint ist. Die Hamburger haben den Ball 2:2. 4 Minuten Nachspielzeit gibt es. Hamburg über links, über Wolfe zurückgelegt. Die Flanke kommt von Muheim in den Strafraum. Baumann fischt das Ding weg, bleibt beim 2:2. Wir haben noch ein paar Minuten, ab nach Augsburg. Und wie ist die Stimmung bei Lionel und bei Manuel Baum? Edgar Endres.
21: Ja, das wissen wir nicht. Bei Lionel ist bei Manuel Baum ist natürlich bisher gut angespannt. Der tigert unten in der Mixzone herum. Vincent Kompany eher ruhiger. Und wir haben hier noch 3,5 Minuten auf der Uhr in der Nachspielzeit. Erneute Spielunterbrechung nach einem Zweikampf am Strafraum des FC Augsburg. Gibt es Freistoß für die Schwaben. Und natürlich schaut Jablonski wieder auf die Uhr. Zeigt das jetzt auch Finn Dahmen an. Ich lasse jede Sekunde hier nachspielen. Nichts wird euch geschenkt heute gegen die Bayern. Und bei Mainz Leverkusen, Flo Winkler, ist da schon Feierabend?
17: Nee, noch nicht. Es gab eben eine Verletzungsunterbrechung, denn Philipp Mbene musste blutend erstmal von an die Seitenlinie dort behandelt werden, weil Kwanza da heftig reingegangen ist. 4 Minuten Nachspielzeit sind rum. Mainz weiß aber, Max Boda lässt hier noch ein paar Sekunden um drauf nachspielen. Und die Mainzer versuchen es jetzt nochmal über Fabio Gruber, Mittelkreis, versucht sich die Kugel zu erkämpfen, verliert sie aber gegen Nathan Teller. Nathan Teller auf dem Weg in den 16er für Leverkusen. Abschluss dann und Schwolo ist da. Im 0-5er Tor verhindert hier das 3:5, gibt aber nochmal einen Eckball für Leverkusen und das nimmt natürlich ganz viel wertvolle Zeit aus Sicht der Mainzer von der Uhr. Stichwort wertvolle Zeit, ab nach Hoffenheim, da laufen die letzten Minuten und das ist auch spannend. Philipp.
20: Und Christian Ilzer, der steht da unten, der ballt die Fäuste, deutet zu seinem Team, kommt, haut nochmal alles rein. Es sind noch ungefähr 2 Minuten auf der Uhr, aber jetzt ist dieser Angriffsschwung, den Ilzer gerne gehabt hätte, gestoppt und er sagt, komm, mit einer Handbewegung alle erstmal nach hinten, denn es gibt einen Freistoß für den HSV, der jetzt natürlich ganz, ganz viel Zeit hat mit Heuer Fernandes, der sich erstmal sortieren muss, bis er den Ball aus dem eigenen 16-Meter-Raum dann nach vorne haut. Also hier geht erstmal nichts, deshalb Augsburg gegen Bayern, hat keinen Riss.
21: Blick Tor, 90 Sekunden auf die Bayern im Strafraum mit Braun. Nächster Eckball für den FC Bayern München. Davor gab es einen Konter über Anton Kade, der 2-3 Bayern-Spieler im Mittelfeld stehen lässt. Aber sein Schuss dann aus gut 20 Metern zu schwach für Manuel Neuer, der da keine Probleme hat. Aber jetzt Eckball. Die Bayern rücken fast alle nach vorne. Manuel Neuer steht an der Mittellinie. Eckball mit Michael Olise. Bringt den Ball auf den kurzen Pfosten, Kopfballabwehr, nächster Eckball. Offiziell noch 60 Sekunden zu spielen in der Augsburg Arena, aber Jablonski zeigt schon wieder auf die Uhr. Das werden sicherlich dann doch vielleicht noch 2 Minuten werden. 5 Minuten sind bereits rum, 2:2, Augsburg gegen Bayern. Das wäre wieder so ein eminent wichtiger Punkt aus Sicht der Schwaben, aber noch ist er eben nicht eingetütet. Braun quergelegt am Strafraum, Davis 20 Meter, könnte schießen, Davis fintiert, immer noch Davis ist durch, flankt herein, Achtung, Möglichkeit knapp. Gnabry, Unterkante, Bischof abgewehrt. Was zeigt der Schiedsrichter an? Zeigt der das 3:2 an? Eine unglaubliche Aktion. Der Ball knallt wieder an die Unterkante und dann wird eine Abseitsposition angezeigt. Ein Wahnsinn, diese Schlussphase. Bitte Mainz.
15: Tor in Hoffenheim! Das 3:2 für den HSV nach einer Ecke. Der Ball rausgeköpft. Er schießt, nimmt ihn Volley aus 19 Metern. Ball schlägt links unten ein. Der HSV führt in Hoffenheim mit 3:2. Mainz, bitte.
17: Und hier ist Schluss. Denn Leverkusen hat das Ding noch über die Linie gerettet. Knapp mit 4:3. Mainz weiterhin mit einer Heimallergie. 6. Heimspiel ohne Sieg, aber der 1. Auswärtssieg für Carlos Martinez und Bayer Leverkusen in dieser Saison. 4:3. Ab nochmal nach Hoffenheim.
15: Und die Hamburger, sie können ihr Glück nicht fassen. Die ganze linke Seite des Stadions hüpft und singt. Ich glaube, sie hören es über die Außenmikrofone. 10.000 Hamburger können ihr Glück kaum fassen. Was hat der HSV hier für eine Leistung gezeigt? Die frühe Führung durch Paulsen, dann der Rückschlag. Erst der Ausgleich durch das Eigentor von Bornau. Der Treffer von Bambasé Conte zum 2:1. Aber die Hamburger lassen sich hier einfach nicht abschütteln. Lassen sich hier
20: einfach nicht besiegen und kommen hier erst zum Ausgleich und jetzt zum Führungstreffer durch, zum 3:2 durch Miro Muheim. Und jetzt gehen wir nochmal nach Augsburg gegen die Bayern.
21: Ein Wahnsinn. 4 Tore der Bayern aufgrund von Abseitspositionen, 3-mal VAR, 1-mal durch den Linienrichter weggenommen. Das ist ein Irrsinn, aber es sind alles korrekte Entscheidungen. Der VAR hat eben das bessere Auge und deshalb 2:2. Wir sind bereits 7,5 Minuten drüber in der Nachspielzeit. Augsburg-Bayern unentschieden in einem irren, spannenden Spiel. Jablonski hat immer noch nicht abgepfiffen, hat angezeigt, ich lasse jede Sekunde nachspielen. Und die Bayern vielleicht mit der letzten Rille, mit der letzten Aktion, langer Diagonalball auf die rechte Seite zu Lennart Karl, aber Hennes Behrendt schlägt den Ball ins Seitenhaus. Was ist los, Jablonski? Was ist los? Er lässt spielen, spielen, spielen. 8 Minuten bereits rüber. Immer noch die Bayern mit Upamecano. Karl, Upamecano am Strafraum. Und dann Calvin Brackelmann klärt. Und Jablonski sagt, wir machen noch ein bisschen weiter. Mit einem langen Schlag auf Anton Karte. Im Laufduell mit Joshua Kimmich. Karte ist schnell. Karte ist am Strafraum. Pufft nach innen. Aber Tah kann dann klären und spielt den Ball zurück auf Manuel Neuer. Es ist immer noch nicht Feierabend. Jetzt zeigt Jablonski an. Schluss in Augsburg. 2:2 in einem dramatischen Spiel und damit geht's noch einmal nach Hoffenheim zu Philipp Sommer.
20: Und der Mann des Tages in Hoffenheim, das ist Miro Muheim. Er serviert da mit einer Traumflanke Terre Moffi das 2:2 und dann macht er mit diesem Volley-Knaller aus 18 Metern das 3:2 für Hamburg selbst. 90+4 und jetzt ist Schluss und der HSV gewinnt in Hoffenheim, feiert den ersten Auswärtssieg der Saison. Und in Hoffenheim wird es richtig unangenehm. Sie geben das dritte Spiel nach Köln und Dortmund aus der Hand. Verlieren auch hier. Und das war sie. Die ARD-Bundesliga-Konferenz.
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0: einfach. Gute Musik von Perl oder Michael Barakowski, nachdem hat er dann selber auch nochmal alleine gesungen. Wir schauen mal aufs Wetter. Stark bewölkt, mit Schauern, aber auch sonnigen Abschnitten. Heute so in den späten Nachmittagsstunden bei Temperaturen zwischen 12 und 17 Grad. In der Nacht regnet es dann weiter bei Tiefstwerten zwischen 7 und 4 Grad. Morgen wechseln sich Wolken und Sonne wieder ab, ähnlich wie heute. Gibt ein paar sonnige Abschnitte, schauert aber auch immer wieder bei 10 bis 15 Grad. Und damit 5 Minuten nach 5:30. Hier sind die aktuellen Verkehrsmeldungen. B176 Sömmerda Bad Langensalza. Zwischen dem Abzweig Andesleben und Dachwig kommt es aktuell zu Behinderungen nach einem Unfall. In Niederorschel ist der Bahnübergang bis Montagabend gesperrt und einen Blitzer habe ich für Sie auf der B7 in Gammstedt Richtung Gotha. Wenn Sie noch sagen, da fehlt was, rufen Sie einfach an, kostenfrei, im MDR Thüringen Verkehrszentrum unter 0800 218 16 00. Ich bin Tobias Breuer, wünsche Ihnen eine gute Fahrt durch den Samstagabend und fasse gleich nochmal die Endergebnisse des heutigen Spieltags in der Fußball-Bundesliga zusammen.
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0: Wir wünschen Ihnen einen angenehmen Samstagnachmittag und wie versprochen schauen wir jetzt nochmal so ganz zusammenfassend auf die Fußball-Bundesliga.
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0: Tabellenführer in der Fußball-Bundesliga bleibt vorerst Borussia Dortmund, weil es für die Bayern aus München beim FC Augsburg im Südderby nur zu einem Unentschieden von 2:2 gereicht hat. Dabei schoss der Augsburger Robin Fellhauer nach 8,5 Sekunden das schnellste Tor in der Geschichte der Fußball-Bundesliga. Können Sie heute Abend sicherlich auch im Fernsehen nochmal anschauen. Union Berlin und Bundesliga-Neuling Elversberg, die trennten sich 1:0. Aufsteiger Paderborn hat gegen Stuttgart mit 0:2 verloren. Mainz und Leverkusen trennten sich 3:4. Und der HSV Hamburg hat sein erstes Spiel in Hoffenheim mit 3:2 gewonnen. Wahnsinn. Und in gut einer Dreiviertelstunde wird dann noch die Partie von Rasenballsport Leipzig gegen Frankfurt angepfiffen.
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0: schönen Samstagnachmittag.
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0: In knapp 40 Minuten, habe ich ja eben gesagt, wird Fußball gespielt in Leipzig. Und heute Abend, ein bisschen später, aber da spielen die noch Fußball, wird in der Leipziger Arena ordentlich das Dach abgedeckt. Keine Angst, Bryan Adams kommt nur. Der ist in der Stadt und hat sein aktuelles Album Roll with the Punches im Gepäck. Da freuen sich wahnsinnig viele Thüringer drauf. Auch unser Quizmobil-Kandidat aus dieser Woche, Mario Wieck aus Leinefelde, der hatte bei Timo Hartmann 250 Euro abgesahnt und verraten, dass er sich Merch Dice-Artikel kaufen will. Heute Abend bei Bryan Adams. Also lieber Mario, viel Spaß beim Merch-Stand. Ja, und beim Konzert. Und für alle, die heute nicht in Leipzig dabei sein können, gibt es hervorragende Nachrichten. Bryan Adams hat nämlich zum einen schon wieder ein brandneues Album angekündigt und er kommt im November nach Erfurt. Tja, nicht im November, der kommt nächstes Jahr am 11. August zu einem großen Open Air an die Messe von Erfurt und der Vorverkauf läuft. Wir bereiten uns schon mal ein bisschen gedanklich drauf vor. Hier ist er, Bryan Adams live.

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8: Es ist 18 Uhr. Wir wünschen einen angenehmen Samstag. Alles Wichtige jetzt mit Christine Strecher.
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9: Die Mineralölkonzerne erwarten nach der Abmachung zwischen den USA und Russland kaum sinkende Dieselpreise. Ein Verbandssprecher sagte, seit 3,5 Jahren dürfe russischer Diesel nicht mehr in die EU eingeführt werden. Dabei bleibe es auch. Der Verband rechnet wegen der vereinbarten Mengen auch nicht damit, dass sich der Schritt auf den Weltmarkt auswirkt. US-Präsident Trump hatte nach eigenen Angaben mit Kreml-Chef Putin vereinbart, dass Russland mehrere hunderttausend Tonnen Diesel für die USA und den Weltmarkt liefern will. Der Kreml bestätigte das. Die Bundesregierung will Extremisten den Zugang zum Schöffenamt erschweren. Justizministerin Stefanie Hubig sagte der Zeitung Welt am Sonntag, sie werde nächste Woche einen entsprechenden Gesetzentwurf vorlegen. Darin werde klargestellt, dass auch ehrenamtliche Richter mit beiden Beinen auf dem Boden des Grundgesetzes stehen müssten. So solle niemand zum Schöffenamt zugelassen werden, der zu einer Geldstrafe von mehr als 90 Tagessätzen oder zu einer Haftstrafe verurteilt worden sei. Bei Zweifeln könnten auch öffentliche Social-Media-Profile geprüft werden. Das Stahlwerk Thüringen in Unterwellenborn steht unmittelbar vor einem Verkauf. Nach Medienberichten hat der brasilianische Stahl- und Bergbaukonzern CSN als Eigentümer eine exklusive Absichtserklärung zum Verkauf abgeschlossen. Potenzieller Käufer ist die Dachgesellschaft des spanischen Stahlkonzerns Megasa. Nun hat Megasa bis zu 10 Wochen Zeit, um über den Kauf zu entscheiden. Der Preis beläuft sich auf rund 550 Millionen Euro. Das Stahlwerk Thüringen beschäftigt rund 750 Mitarbeiter. Der Thüringer Wanderverband will verstärkt um Nachwuchs werben. Unter anderem soll ein neuer Imageflyer helfen, junge Menschen zu begeistern, sich zu engagieren, hieß es zum 35-jährigen Bestehen des Verbands. Das Jubiläum war auch Anlass, auf die Erfolge zu schauen. So durfte der Verein in den vergangenen Jahren mehrere deutsche Wandertage ausrichten. Und 2022 und 2023 ging der Titel Deutschlands schönster Wanderweg jeweils nach Thüringen. Die Polizei in Südthüringen fahndet nach zwei Stachelschweinen. Wie die Beamten berichteten, sind sie aus dem Tierheim in Sonneberg ausgebrochen. Wer sie entdeckt, sollte das Tierheim informieren. Die Polizei warnte davor, die Stachelschweine selbst einzufangen. Die Stacheln könnten für Menschen gefährlich werden. Und noch zum Sport. In der ersten Fußball-Bundesliga sind die Nachmittagsspiele durch und da hat Bayern München nach einem 2:2 in Augsburg den Sprung an die Tabellenspitze verpasst. Die weiteren Ergebnisse: Hoffenheim HSV 2:3, Mainz Leverkusen 3:4, Union Berlin Elversberg 1:0 und Paderborn Stuttgart 0:2. In der Fußballregionalliga hat Carl Zeiss Jena einen Sieg eingefahren. Die Jena gewannen am Nachmittag gegen die zweite Mannschaft von Magdeburg mit 2:1. Das waren die Nachrichten. 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
8: Dankeschön, Christine. 12 bis 17 Grad, jetzt am Nachmittag, dazu gerade mal hier in Erfurt sonnige Abschnitte, aber die dicken Wolken sind halt trotzdem noch da und es kann auch immer mal wieder einen Schauer geben. Auch in der Nacht übrigens, dann bei Tiefstwerten zwischen 7 und 4 Grad. Morgen gibt's auch wieder einen Wechsel zwischen dicken Wolken und einigen sonnigen Abschnitten. Immer wieder gibt's Schauer bei 10 bis 15 Grad. Am Montag lockert's dann immer mehr auf. Es wird zwar nicht viel wärmer, aber immerhin ist es dann wieder trocken. 6:04. Hier sind die aktuellen Verkehrsmeldungen. B176 Sömmerda Bad Langensalza. Zwischen dem Abzweig Andesleben und Dachwig Behinderungen nach einem Unfall. Und in Niederorschel ist bis zum Montagabend der Bahnübergang gesperrt. Ein Blitzer steht auf der B7 in Gammstedt Richtung Gotha. Und wenn Sie noch was sehen, einfach melden 0800 218 1600. Das ist unsere kostenfreie Nummer für Sie ins MDR Thüringen Verkehrszentrum. Ich bin Tobi Breuer und wünsche Ihnen eine gute Fahrt durch das Wochenende.
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0: gute Musik von Uriah Heep um 6:45.
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0: Vielleicht haben Sie es in unserer App schon gesehen, wenn Sie nicht gar selbst vor Ort sind. Der Weimarer Zwiebelmarkt ist in vollem Gange. Das Wetter hat heute einen Großteil des Tages zu wünschen übrig gelassen, aber ab dem Nachmittag ist es dann aufgehellt und die Stadt immer voller geworden. MDR Thüringen-Reporterin Samira Wischerhoff war vorhin mittendrin im Getümmel auf dem Marktplatz.
2: Die Musik ist hier auf dem Marktplatz ziemlich laut. Ich hoffe, man kann mich gut hören. Immerhin ist jetzt die Sonne endlich rausgekommen, nachdem es heute Vormittag wirklich echt dunkel war über Weimar und es sehr viel geregnet hat. Aber jetzt ist hier der Himmel ganz blau und ich stehe auf dem Marktplatz an einem Weinstand. Und neben mir stehen
3: Hartmut Eckert
2: und
4: Uschi Eckert.
2: Sie genießen den Weißwein bei jetzt endlich Sonnenschein. Wie ist denn die Stimmung hier heute für Sie?
3: Ja, wenn man am Weinstand aus der Partnerstadt Loire steht, ist die Stimmung immer gut. Da kann es regnen, wie es will. Da lassen wir uns die gute Laune nicht nehmen.
2: Wie ist die Stimmung für Sie?
4: Angenehm. Wenn unsere Freunde da sind aus Loire, ist sie immer gut.
2: Dann genießen Sie es noch. Danke. Jetzt bin ich gerade am Eisstand angekommen, weil Eis war heute Vormittag noch nicht so angesagt bei dem Regen. Und hier stehen zwei Damen und ein Herr, die ihr Eis genießen.
5: Ja, das ist einfach toll heute hier.
6: Eine Erfahrung, was man noch nie gemacht hat, aber ja.
2: Das heißt, von wo kommen Sie?
6: Bad Liebenwerda, wenn das was sagt.
2: Absolut, ja.
6: Schon ein Stück, ja, aber.
2: Hm. Aber es gefällt Ihnen auch?
7: Ja, schön, viele Stände hier, ganz schön was los.
2: Also, man merkt auf jeden Fall, dass die Stimmung jetzt besser ist, wo die Sonne rausgekommen ist. Die Plätze sind dicht, die Schillerstraße ist auch wirklich ganz schön voll, man muss sich ganz schön durchdrängen. Es sind aber noch genug Zwiebelzöpfe da, auch für morgen, die Leute, die noch kommen wollen. Heute haben die 8 Bühnen noch bis 24 Uhr Programm und die Marktstände haben noch bis 1 Uhr geöffnet. Also es gibt heute noch jede Menge zu erleben hier auf dem Weimarer Zwiebelmarkt und jetzt endlich auch mit Sonne.
0: Tja, das klingt doch gut und wenn Sie Bilder von gestern oder heute sehen wollen, schauen Sie einfach gern in unserer App oder auch zusätzlich bei den Kollegen im Thüringen-Journal.
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7: Auch die Nacht wird nicht ganz trocken sein. Es wird zudem kalt. Die Tiefstwerte pendeln zwischen 7 und 4 Grad. Morgen dann auch wieder immer wieder Schauer und sonnige Abschnitte, immer im Wechsel bei 10 bis 15 Grad. Am Montag lockert es dann im Tagesverlauf immer mehr auf. Es wird zwar nicht viel wärmer als am Wochenende, aber immerhin trockener. 18 Uhr und 31. Hier sind die aktuellen Verkehrsmeldungen. A71 Richtung Sangerhausen. Zwischen Mellrichstadt und Rendwertshausen kommt es zu Behinderungen durch eine Ölspur. In Niederorschel ist der Bahnübergang bis Montagabend gesperrt. Und ansonsten sind die Straßen frei. Wenn nicht, dann rufen Sie einfach an. Kostenfrei im MDR Thüringen Verkehrszentrum unter 0800 218 16 00. Ich bin Tobi Breuer und wünsche eine gute Fahrt in den Samstagabend.
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0: Einfach gute Musik von Rod Stewart, 18.42 Uhr.
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0: Sie engagieren sich seit vielen Jahren für Kinder in Afrika und vor allem dafür, dass die eine gute Bildung bekommen. Gerd und Gabriele Kessler aus Klettbach haben einen Verein gegründet und mit Educate Kenya eine Schule aufgebaut. Vor 5 Jahren eröffnet, wird sie jetzt nochmal erweitert. Bald sollen 1000 Kinder vom Kindergarten bis zum Abitur dort lernen. Ja, und was sie auch brauchen, sind Möbel. Und genau die sind auf dem Weg, wie MDR Thüringen Reporterin Conny Maurola erzählt.
2: Nach ihren Erfahrungen 2019 waren sie eigentlich Pappe satt.
3: Also wir haben schon öfters gesagt, nie wieder. Aber wie das Leben so spielt.
2: Haben sich Gerd und Gabriele Kessler doch überzeugen lassen, es noch einmal zu tun und noch einmal einen Container nach Afrika zu verschiffen, obwohl die Hürden dafür hoch sind.
3: Erstens mal, das Verpacken ist schwierig. Dann brauchen wir vor allen Dingen logistische Hilfe. Dann ist natürlich das Problem auch der Preis. Und vor allen Dingen diese große Korruption dann in Kenia beim Zoll im Hafen.
2: Geld spielt eine Rolle, aber auch die Bürokratie. Die hat wiederholt Jens Handwerk aus Apolda in die Hand genommen. Er führt eine Möbelfirma und kennt sich aus. Lange brauchte er nicht, um vom Projekt überzeugt zu werden.
4: Was mich dann besonders beeindruckt hat, war, als Familie Kessler sagte, also wir müssen jetzt endlich Gas geben, weil wenn die jetzige Generation, diese junge Generation dort unten nicht vernünftig ausgebildet wird, dann haben die alle keine Perspektive mehr. Und dann ist es die nächste Generation, die dort unten mehr oder weniger ohne Arbeit und ohne Zukunft existiert.
2: Aber nicht nur logistisch hat Jens Handwerk unterstützt. Er hat auch in seinem Lager geschaut und er ist fündig geworden.
4: Wenn diese Schränke übrig sind und wenn jetzt jemand sagt, okay, ich kann diese Schränke perfekt gebrauchen, dann bevor wir da lange rumreden, dann sponsern wir die einfach.
2: Auch das Weimarer Schulverwaltungsamt hat unterstützt. Seit Jahren gelagerte Möbel spendiert, sagt Gabriele Kessler.
5: Ich muss sagen, sehr gut gebrauchte Schulmöbel. Ich hatte fast so ein bisschen den Eindruck, dass die sich freuen, dass sie noch eine gute Verwendung finden und nicht alle auf dem Schrott landen.
2: Keineswegs. Gelandet sind sie im Container, gestapelt und gerückt von einem Dutzend Ehrenamtlichen. Pünktlich zu Weihnachten soll der Container mit Schulmöbeln in Mombasa sein.
0: Ausrangierte Schulmöbel aus Apolda und Weimar bekommen also eine zweite Chance. Sie sind auf dem Weg nach Kenia. In Mombasa werden die nämlich dringend gebraucht.
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einfach. Gute Musik von Roberta Flack. Ich bin Tobi Breuer und ja, das, was heute so passiert ist, wird natürlich bei uns nochmal im Fazit vom Tag zusammengefasst. Gleich nach 19 Uhr mit Marco Vogt. Schönen Samstagabend und schönes Wochenende.

0: Das ist Susi Quattro und Don't Change My Luck mit dem Blick zur Uhr. Genau 19 Uhr ist es. Alles Wichtige jetzt für Sie vom Tag mit Christine Strecher.
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2: Die Mineralölkonzerne erwarten nach der Abmachung zwischen den USA und Russland kaum sinkende Dieselpreise. Ein Verbandssprecher sagte, seit 3,5 Jahren dürfe russischer Diesel nicht mehr in die EU eingeführt werden. Dabei bleibe es auch. Der Verband rechnet wegen der vereinbarten Mengen auch nicht damit, dass sich der Schritt auf den Weltmarkt auswirkt. US-Präsident Trump hatte nach eigenen Angaben mit Kreml-Chef Putin vereinbart, dass Russland mehrere 100.000 Tonnen Diesel für die USA und den Weltmarkt liefern will. Der Kreml bestätigte das. Die Bundesregierung will Extremisten den Zugang zum Schöffenamt erschweren. Justizministerin Stefanie Hubig sagte der Welt am Sonntag, sie werde nächste Woche einen entsprechenden Gesetzentwurf vorlegen. Darin werde klargestellt, dass auch ehrenamtliche Richter mit beiden Beinen auf dem Boden des Grundgesetzes stehen müssten. So solle niemand zum Schöffenamt zugelassen werden, der zu einer Geldstrafe von mehr als 90 Tagessätzen oder zu einer Haftstrafe verurteilt worden sei. Bei Zweifeln könnten auch öffentliche Social-Media-Profile geprüft werden. Das Stahlwerk Thüringen in Unterwellenborn steht unmittelbar vor einem Verkauf. Nach Medienberichten hat der brasilianische Stahl- und Bergbaukonzern CSN als Eigentümer eine exklusive Absichtserklärung zum Verkauf abgeschlossen. Potenzieller Käufer ist die Dachgesellschaft des spanischen Stahlkonzerns Megasa. Nun hat Megasa bis zu 10 Wochen Zeit, um über den Kauf zu entscheiden. Der Preis beläuft sich auf rund 550 Millionen Euro. Das Stahlwerk Thüringen beschäftigt rund 750 Mitarbeiter. Der Thüringer Wanderverband will verstärkt um Nachwuchs werben. Unter anderem soll ein neuer Imageflyer helfen, junge Menschen zu begeistern, sich zu engagieren, hieß es zum 35-jährigen Bestehen des Verbands. Das Jubiläum war auch Anlass, auf die Erfolge zu schauen. So durfte der Verein in den vergangenen Jahren mehrere deutsche Wandertage ausrichten. Und 2022 und 2023 ging der Titel Deutschlands schönster Wanderweg jeweils nach Thüringen. Die Polizei in Südthüringen fahndet nach 2 Stachelschweinen. Das haben die Beamten heute mitgeteilt. Die Tiere sind aus dem Tiergarten Sonneberg-Neufang ausgebrochen. Die Polizei warnte davor, die Stachelschweine selbst einzufangen. Die Stacheln könnten für Menschen gefährlich werden. Und noch zum Sport. In der ersten Fußball-Bundesliga läuft seit einer guten halben Stunde das Abendspiel zwischen RB Leipzig und Eintracht Frankfurt. Und hier führen die Leipziger mit 2:0. Die Ergebnisse vom Nachmittag. Augsburg, Bayern München 2:2. Hoffenheim HSV 2:3. Mainz Leverkusen 3:4. Union Berlin Elversberg 1:0. Und Paderborn Stuttgart 0:2. In der Fußballregionalliga hat Carl Zeiss Jena einen Sieg eingefahren. Die Jena gewann am Nachmittag gegen die zweite Mannschaft von Magdeburg mit 2:1. Das waren die Nachrichten. 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
0: Danke, Christine. Heute gab es irgendwie alles hier bei uns im Land. Und damit der Blick aufs Wetter. Sonne, Regen, Wind. Nur der Schnee hat noch gefehlt. Den erzähle ich Ihnen jetzt in der kommenden Stunde. Aber mal Spaß beiseite. Heute Abend ist es locker bewölkt. Weitestgehend trocken. Und die Temperaturen, die haben so eine Spannbreite von 7 bis 13 Grad. Heute Nacht dann immer mal wieder Schauer bei minimalen 4 Grad. Morgen mehr Wolken als Sonne. Also ein bisschen andersrum als heute. Vorausgesetzt, man war beispielsweise in Mühlhausen. Da hat man wirklich echt viel Sonne heute gehabt. Ganz anders in Weimar, das weiß ich. Also morgen mehr Wolken als Sonne und ein paar Schauer. Die gibt es dann morgen zum Sonntag auch nochmal. Maximal 15 Grad. Wir haben es jetzt 7:04. Der Blick auf die Straßen. Hier sind die aktuellen Verkehrsmeldungen. Die A71 Richtung Sangerhausen zwischen Mayrichstadt und Rentwertshausen. Da gab es einen Unfall. Die Fahrbahn derzeit gesperrt. 3 Kilometer Stau. Und in Niederorschel. Da ist der Bahnübergang bis Montagabend gesperrt. Wenn Sie unterwegs sind, eine gute und sichere Fahrt. Blitzer, die gibt es derzeit nicht, außer in Ihrer Sofortbildkamera. Falls Sie irgendwo einen gesehen haben, können Sie gerne anrufen, kostenfrei im MDR Thüringen Verkehrszentrum unter 0800 218 16 00.
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0: Über 1,5 Million Hektar Wald hat unser Land. Damit liegen wir deutlich vor unseren mitteldeutschen Nachbarn Sachsen und Sachsen-Anhalt. Aber wie geht's eigentlich unseren Wäldern? In Ortruf gab es heute die Mitgliederversammlung des Waldbesitzerverbandes Thüringen. Und die beklagen den Verlust von einem Viertel, das muss man sich mal überlegen, von einem Viertel der Bäume hier in Thüringen. Grund genug, mal bei zwei Waldbesitzern nachzufragen. Und was die sagen, das hören Sie gleich hier bei mir im Fazit vom Tag. Ich bin Marco Vogt und wünsche Ihnen einen schönen Sonnabendabend.
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0: Neil Diamond. Und zwar am Sonnabend hier auf MDR Thüringen im Fazit vom Tag. Das war ja heute wirklich ein sehr, sehr schöner herbstlicher Tag, bei dem jeder irgendwie unterschiedlich was machen konnte. Die einen waren bei einem Regenwolkenmix auf dem Zwiebelmarkt in Weimar. Andere wiederum haben in Mühlhausen, sogar in der Innenstadt, bei Sonnenschein nochmal Kaffee trinken können. Und zwar draußen, nicht drinnen. Ja, und dann gab es auch wieder sicherlich Leute im Land, die in einem der zahlreichen Wälder unterwegs gewesen sind, wandern oder einfach nur entspannen. Wussten Sie eigentlich, dass rund die Hälfte der Thüringer Waldfläche im Privatbesitz ist? MDR Thüringen-Reporter Bobo Mertens war auch in einem Wald, und zwar in einem bei Wasungen im Landkreis Schmalkalden-Meiningen, und hat sich dort mit zwei Waldbesitzern über deren Waldzustand unterhalten.
1: Mitten im Wald, eine brache Fläche von gut 8 Hektar, die Waldbesitzer Thomas Kästner in den letzten Jahren verloren hat. Denn Thüringen ist massiv von Waldsterben betroffen. Seit 2018 sind 120.000 Hektar an Bäumen verloren gegangen, rund ein Viertel der Fläche. Umweltfaktoren setzen dem Wald zu, Trockenheit, Insekten, Stürme. Wie kann der Wald der Zukunft resistenter werden?
2: Jetzt kann man nicht einfach sagen, wir machen so weiter wie unsere Vorväter. Wir wissen, dass es trockener wird. Wir erleben das. Wir wissen, dass es wärmer wird. Nimmt man dann den Brotbaum des Thüringers oder des deutschen Waldbesitzes, die Fichte? Oder muss man sich die Frage stellen, welche Baumarten sind die richtigen der Zukunft? Das ist eine sehr, sehr spannende Frage, die abschließend bislang nicht geklärt ist.
1: Eine mögliche Lösung laut Kästner: klimaresistentere Sorten wie beispielsweise die Lärche oder fremdländische Sorten wie die nordamerikanische Douglasie oder Roteiche zu pflanzen. Doch in vielen Wäldern kommen Auflagen von EU und auch Bund hinzu, die diese Diversität erschweren. Beispielsweise die sogenannte Wiederherstellungsverordnung. Laut Matthias Pfannstiel, dem Präsidenten des Waldbesitzerverbandes Thüringens, fordert diese,
3: dass wir an diesen besagten Standorten auch wieder Eiche und Buche aufforsten sollen und müssen, obwohl wir als Waldbesitzer genau wissen, dass das nicht gelingen wird aufgrund der Trockenheit. Und wir wissen heute schon, dass voraussichtlich in 20, 30 Jahren diese Bestände wieder ausfallen werden. Also wir müssen mehr Vielfalt in die Wälder bringen.
1: Und einen Wald zu erhalten ist teuer und dauert Jahrzehnte. Daher die Forderung der Waldbesitzer: mehr gesellschaftliches Bewusstsein und Förderung für ihren Wald. Ein Anfang wäre, sich bewusst zu machen, dass jeder die Thüringer Wälder betreten darf, auch wenn die Hälfte davon in Privatbesitz ist.
0: So wie bei diesen beiden Waldbesitzern ging es heute in Ortruf bei der Mitgliederversammlung des Waldbesitzerverbandes Thüringen um deren Sorgen und Nöte. Das waren Informationen von MDR Thüringen-Reporter Bobo Mertens.

0: Schönen Abend für Sie. Hier ist das Fazit vom Tag auf MDR Thüringen. Wir gucken nach Woffleben im Kreis Nordhausen. Da droht ja zum Jahresende das Aus für das Güterwagenwerk der Inveo GmbH. Das Unternehmen sagt, der Standort wird zum 31. Dezember geschlossen. Traurige Botschaft zum Jahresende. Rund 200 Arbeitsplätze sind nämlich betroffen. Die Kapazitäten sollen künftig am Standort Altenburg gebündelt werden. Mitarbeiter haben die Entscheidungen in zwei offenen Briefen ganz klar kritisiert. MDR Thüringen-Reporter Thomas Born, du kennst die Briefe. Was steht denn drin, Thomas?
1: Also, die Mitarbeiter, die werfen dem Unternehmen unter anderem vor, dass die Gründe für die Werksschließung einfach falsch sind. Statt zu wenig Nachfrage, wie es von Inveo heißt, gäbe es auch für die nächsten Jahre gut gefüllte Auftragsbücher. Außerdem blockiert das Unternehmen aus ihrer Sicht die Suche nach einem Nachfolger für das Werk. Und, was sie auch erwähnen, eine, ja, ich nenne es mal Durchhalteprämie über 10.000 Euro für alle, die bis zum Schluss bleiben und Aufträge abarbeiten.
0: Also das hört sich ja schon so an, als ob es genügend zu tun gäbe. Hat sich denn das Unternehmen jetzt dazu geäußert?
1: Ja, per Mail. Von Bedauern wird da geschrieben und mit der schwierigen wirtschaftlichen Lage argumentiert. Auch den sich verändernden Markt sowie Verluste, die es schon über einen längeren Zeitraum gäbe, führt Inveo an. Aber immerhin erwähnen sie eine Transfergesellschaft für die Mitarbeiter und einzelne Gespräche zu einer Übernahme nach Altenburg. Auch erste Interessensbekundungen am Werk, die soll es jetzt laut Inveo geben.
0: Thomas, was sagt denn der Landkreis dazu?
1: Ja, Landrat Matthias Jendricke, der möchte, dass sich alle Beteiligten möglichst schnell an einen Tisch setzen. Zusammen mit der Wirtschaftsförderung will der Kreis die Nachfolgesuche unterstützen, das hat er mir gesagt. Gleichzeitig ist es ihm aber auch wichtig zu betonen, dass er mit der Situation an sich alles andere als zufrieden ist. Und Landrat Jendricke appelliert auch an die Beschäftigten, sich beraten zu lassen. Da geht es unter anderem um die Folgen von Abfindung oder Aufhebungsverträgen mit Blick auf Arbeitslosengeld, wenn eben doch am Ende kein Investor für das Werk in Woffleben gefunden wird.
0: Thomas, du bleibst in jedem Fall dran, denn es geht immerhin um 200 Arbeitsplätze, viele offene Fragen und immerhin die Hoffnung auf einen Investor. Also drücken wir ganz doll die Daumen. Nach angekündigter Schließung des Inveo-Werks in Woffleben werden die kommenden Wochen entscheidend. Wenn es dort etwas Neues gibt, dann erfahren Sie das natürlich hier auf MDR Thüringen.

0: Teardrops von Womack und Womack hier auf MDR Thüringen. Wir haben es jetzt 19 Uhr und 18 Ihnen einen schönen guten Abend. Und wir gucken mal auf was ganz Besonderes, nämlich Wortschöpfungen. Lost, Cringe, Smash, Goofy, all das waren schon mal Jugendworte des Jahres. Heute hat der Pons Langscheid Verlag auf der Frankfurter Buchmesse das aktuelle, also das Jugendwort des Jahres 2026 bekannt gegeben. Es heißt Ratchbait. Und dieser englischsprachige Begriff, der hat sich bei einer Online-Abstimmung mit rund 36% knapp gegen Peak und Crash Out, die mit 34% bzw. 30% abgeschnitten haben, durchgesetzt. Aber was bedeutet eigentlich Ragebait? MDR Thüringen-Reporterin Julia Herzka auf der Suche nach der Bedeutung dieses Wortes in den Messehallen Frankfurts.
1: Ich laufe mal in Halle 5. Ah, der Was-ist-was-Stand. Die wissen ja bekanntlich, was was ist. Also, was ist Ragebait?
2: Das kenne ich nicht, das Wort.
1: Ragebait?
2: Nee, sagt mir jetzt gar nichts. Gibt's kein Was-ist-was-Buch drüber wahrscheinlich.
1: Okay, das war nichts. Zweiter Versuch. Junge Menschen vor dem Kosmos-Stand bei den drei Fragezeichen.
3: Ja, ich würde sagen, Ragebait ist, wenn man jemanden versucht, auf die Palme zu bringen und ihn irgendwie zu provozieren und ja, um eine Reaktion zu erhalten.
1: Na bitte. Dabei war dieser junge Mann schon 27 Jahre alt. Sorry nochmal an dieser Stelle, dass ich euch für Jugendliche gehalten habe. Wutköder heißt Ragebait, ganz unsexy übersetzt. Und diese Wutköder kommen vor allem auf Social Media zum Einsatz. Eine gute Hook, eine krasse Meinung, vielleicht auch eine kleine Falschinformation, die in ein Video gestreut wird und dadurch Empörung auslöst. Das regt zum Teilen und Interagieren an. Aber wie oft kommt dieses Wort auf der Buchmesse vor? In Büchern zum Beispiel. Die Frage geht nochmal an den jungen 27-Jährigen am Kosmos-Stand.
3: In wie vielen Büchern? Null. Aber ich habe auch nicht in so viele Bücher jetzt aktiv reingeguckt, dass ich wirklich Wörter wie Ragebait hätte stoßen können.
1: Okay, was macht er dann auf der Buchmesse? Naja, egal. Ich frage weiter. Den Synchronsprecher Louis Friedemann Thiele. Er hat nach eigenen Angaben allein für BookBeat über 490 Bücher eingesprochen.
4: Zero Mal. Hatte ich bisher noch nie in den Büchern. Ich schwöre es dir. Wirklich.
1: Okay, weiter geht's. Zum Buchmessensprecher Thorsten Kasimir, der im Übrigen ganz hervorragend erklären konnte, was Ragebait bedeutet. Was meint er? Wie oft kommt das Wort in Büchern vor?
5: Ich weiß nicht, ob die in Büchern vorkommen. Also Ragebait ist für mich so ein Ding, das kommt eben auf Social Media vor. Es gibt so Typen mit super vielen Followern, übrigens auch an den politischen Rändern, muss man leider mal sagen. Die leben vom Krawall, die leben von fröhlichen und sehr lauten Halluzinationen. Und leider gibt es zu viele, die das cool finden.
1: Thorsten Kasimir findet das furchtbar. Deshalb war Ragebait von den drei Finalisten auch sein absoluter Favorit, als aufklärerischer Gedanke. Vielleicht also ganz gut, dass Ragebait nicht in Büchern vorkommt. So bleibt uns noch ein Ort, der nicht von Klicks und Provokation lebt.
0: Jetzt wissen Sie also, wie das Jugendwort des Jahres 2026 heißt. Ragebait. Auch Thüringen spielt auf der Frankfurter Buchmesse eine Rolle, denn es gibt seit 35 Jahren ein Literaturforum zwischen Hessen und Thüringen. Und da geht es auch um die Jugend und um die KI. Und genau darüber sprechen wir gleich hier im Fazit vom Tag nach diesem Mann. Hier ist Lionel Richie für Sie.

0: Einfach gute Musik, schönes Beispiel dafür. Das war Lionel Richie und Just For You hier im Fazit vom Tag in der Sonnabendausgabe. Von unterschriebenen Verträgen bis zur Signierstunde. Die Frankfurter Buchmesse bringt internationalen Handel und Erlebnisse rund ums Buch an einem Ort zusammen. Morgen ist leider Gottes schon der letzte Tag in Frankfurt. Und aus Thüringen sind zwar nur 4 Verlage und ein Dienstleister dabei, trotzdem hatte Kulturstaatssekretär Steffen Teichert einen guten Grund, selbst nach Frankfurt zu fahren. MDR Thüringen-Reporter Ulrich Böhme, was war denn der Anlass?
1: Ein Jubiläum, 35 Jahre Junges Literaturforum Hessen-Thüringen. Das ist ein Netzwerk, das bringt junge Autorinnen und Autoren miteinander ins Gespräch und es sorgt dafür, dass ihre literarischen Texte gedruckt werden, zum Beispiel in einer Anthologie. In dieses Buch kommen dann immer die besten Erzählungen und Gedichte rein, die seit 1991 jedes Jahr bei einem Wettbewerb eingereicht werden. Staatssekretär Steffen Teichert zeigte sich begeistert.
2: Viel Leben, viel Persönlichkeit und tatsächlich Eleganz in der Sprache. Begeistert mich immer wieder. Das bringt mich zurück in meine Jugend. Wenn ich darüber nachdenke, wo meine Beziehungen zu Kunst und Kultur begonnen haben, dann war das Literatur.
1: Und unter uns, er hat mir dann auch noch verraten, dass er selbst Gedichte geschrieben hat.
0: Klingt gut. Jetzt hast du von dem Literaturwettbewerb gesprochen. Wie kommt sowas denn überhaupt bei jungen Leuten heute noch an?
1: Ja, es gibt immer noch jedes Jahr hunderte Einsendungen von 16- bis 25-Jährigen. Viele nehmen auch mehrmals teil mit ihren Prosatexten oder Gedichten. Eine Jury wählt dann jeweils die besten Arbeiten aus. Zu gewinnen gibt es natürlich etwas Geld, aber auch die Teilnahme an Seminaren mit erfahrenen Autorinnen und Lektoren. Franziska Wilhelm stammt aus Thüringen und hatte in den 1990er Jahren erstmals teilgenommen.
3: Was ist draus geworden? Ich glaube, eine sehr, sehr lange, schon anhaltende Liebe zur Literatur zum einen. Es sind Bücher entstanden, aber gleichzeitig auch Freundschaften, was vielleicht auch ein wichtiges Ding ist. Also ich habe ja immer noch Kontakt zum Jungen Literaturforum und bin jetzt selber in der Jury.
1: Das aktuelle Buch von Franziska Wilhelm heißt Die Geschichte des Fröstelns.
0: Aber Ulrich, lohnt sich das mit dem Schreiben überhaupt noch? Ich meine, heute ist auch jeder irgendwie mit der KI beschäftigt und das geht ja am Ende auch irgendwie schneller.
1: Naja, einhellige Meinung war, die KI kann Texte erzeugen, aber nicht schreiben. Das kommt nicht vom Herzen und erfasst das Herz auch nicht wirklich. Irgendwie erwartbar ist das alles. Wer aber schreibt, bringt Ungewöhnliches ans Licht und sprengt Grenzen. Die junge Generation wolle sich selbst entdecken, hieß es, und nicht aus Texten aus der Vergangenheit, mit denen die KI ja gefüttert wurde.
0: Das hast du literarisch ausgedrückt, Ulrich. Ich danke dir herzlich für deine Eindrücke von der Frankfurter Buchmesse. 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

0: Megatyp und Megasong, kann man so sagen. John Farnham und You're the Voice. Es ist ganz genau 7:30. Wir blicken nochmal aufs Wetter. Heute Abend gibt es noch ein paar Wolken und es bleibt trocken. Die Temperaturen gehen dann später zurück auf 7 Grad, in der Nacht gar auf 4 Grad. Und dazu gesellen sich immer mal wieder ein paar Regenschauer. Morgen überwiegend bewölkt mit ein paar Schauern. Aber mehr als 15 Grad werden es nicht werden. Trotz allem, wir haben es Herbst und dann finde ich das auch wieder recht mild. Es ist immer noch 7:30. Naja, in wenigen Sekunden ist es dann schon 7:58. Hier sind die aktuellen Verkehrsmeldungen. Ich habe derzeit 2 an der Zahl. Und da können wir auf die A71 gucken, Richtung Sangerhausen. Sangerhausen ohne S. Zwischen Merichstadt und Rentwertshausen. 2 Kilometer Stau derzeit nach einem Unfall. Und dann gibt es noch eine Meldung vom Bahnübergang in Niederorschel. Bis Montagabend ist dieser gesperrt. All denen, die unterwegs sind, eine gute und vor allem auch eine sichere Fahrt. Blitzerfrei ist es. Falls Sie irgendwo einen sehen, melden Sie gerne Staus oder Blitzer kostenfrei. Und zwar im MDR Thüringen Verkehrszentrum unter 0800 218 1600.
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0: Es ist noch keine 10 Tage her, da verlor ein 63-Jähriger in Gera eine 6-stellige Summe. Wahnsinn. Auch er wurde Opfer eines Schockanrufs. Und man fühlt mit den Opfern und denkt immer wieder, gerade wenn man an die eigenen Eltern denkt, Mann, diese Schweine, das kann doch irgendwie gar nicht sein. Man muss sie doch irgendwann mal zu fassen kriegen. Das Prinzip des Schockanrufs ist immer das gleiche. Vorrangig älteren Menschen wird am Telefon eine abenteuerliche Geschichte aufgetischt, die sie emotional und zeitlich unter Druck setzt, um so an Geld zu kommen. Wichtig ist deshalb Aufklärung. Und genau um diese geht's hier gleich im Fazit vom Tag. Ich bin Marco Vogt. Schönen guten Abend.
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0: Hier ist das Fazit vom Tag auf MDR Thüringen. Und über das folgende Thema kann man nur eine große Frage stellen. Was kann man nur machen, um diesen Verbrechern das Handwerk zu legen? Schockanrufe, ein Millionengeschäft. Perfide Geschichten werden vorrangig älteren Menschen aufgetischt. Und wenn man das hört, bekommt man Gänsehaut.
1: Hallo,
2: Papa.
1: Riedler.
2: Oh Papa, gut, dass du da bist. Papa, es ist was ganz Schlimmes passiert.
1: Was denn?
2: Ich habe einen Unfall gebaut.
1: Bist du schwer verletzt?
2: Nein, mir ist nichts passiert, aber Papa, eine Frau ist gestorben und ich bin schuld.
1: Oh.
2: Die Polizei hat mich mitgenommen, die haben mich festgenommen. Ich gebe dir jetzt

0: immer gleich. Erst wird emotionaler Druck aufgebaut, dann ein zeitlicher. Die Opfer werden bequatscht. Ewig, bis sie große Geldsummen organisiert haben.
1: Die halten sie am Telefon und erzählen ihnen, es blaue vom Himmel. Und dann kramen sie alles zusammen, was sie zu Hause haben. Oder, auch da hatten wir einen Fall, da wird der Ehemann zur Bank geschickt, der dann das Geld holt.
0: Polizeihauptkommissarin Grit Kilian-Moritz tourt mit Infoveranstaltungen regelmäßig über die Dörfer, diesmal in Piskaborn. Rund 60 ältere Damen und Herren hören ihr im Dorfsaal bei Kaffee und Keksen zu. Warum die Polizistin regelmäßig über die Betrugsmaschen wie Schockanrufe aufklären will?
2: Weil wir einen immens hohen Schaden verzeichnet haben im letzten Jahr. Innerhalb der ersten 6 Wochen hatten wir nur im Mansfeld Südharz einen Schaden von fast 400.000 Euro an Schockanrufen und Betrügereien an Menschen im höheren Alter.
0: Diese Summe kam aber nicht allein durch Schockanrufe zustande. Auch andere Betrugsmaschen schlugen hier zu Buche und auch darüber klärt sie auf. Das Geschäft mit der Angst ist ein einträgliches. 1,5 Millionen Euro konnten Kriminelle 2025 landesweit durch Schockanrufe erbeuten. Die Prognose für 2026 sieht ebenfalls düster aus. Noch ein Grund mehr für Grit Kilian-Moritz, weiter durch ihren Landkreis zu touren und über Schockanrufe aufzuklären.
3: Eine wirklich wichtige Arbeit. Kriminelle erbeuten Millionensummen. Und Sie haben es gerade gehört, die Tendenz leider auch in diesem Jahr steigend. Und das bundesweit. MDR Thüringen-Reporterin Tanja Ries hat all das gut recherchiert und für Sie aufgeschrieben. Schauen Sie gern nochmal in die MDR Thüringen-App. Da können Sie das alles nochmal nachlesen. Einen angenehmen Sonnabend wünsche ich Ihnen.

0: To Promise You Made von Cock Robin auf MDR Thüringen. Einfach gute Musik. Mit Weimar verbindet man ja wirklich große Namen. Kinder der Stadt zum Beispiel Karl Zeiss oder Kaiserin Augusta, aber auch Goethe und Schiller, Franz Liszt und Walter Gropius. Vielleicht reiht sich ja da bald noch ein Name ein. Johanna Hirsch, 17 Jahre ist sie jung und eine wirkliche Ausnahmesportlerin. Im Sommer ist sie durch den Bodensee geschwommen und auf Anhieb war sie beim Wettkampf die zweitschnellste Frau. Und ihre Pläne, die sind groß. MDR Thüringen-Reporterin Conny Marona hat sie getroffen.
1: Johanna war 4, als sie das erste Mal im Wasser gewesen ist. Und eigentlich hat sie das Element nie wieder verlassen.
2: Die Trainerin damals hat mich dann so stark fasziniert, auch vom Wasser, dass ich weitermachen wollte. Und seitdem bin ich eigentlich nicht mehr rausgekommen und Zeit für andere Sportarten bleibt nicht mehr so richtig.
1: Nicht schlimm, findet die heute 17-Jährige. Schwimmen ist nämlich abwechslungsreicher, als manch einer denkt.
2: Diese Wechsel zwischen Freiwasser, Sportschwimmen und Rettungsschwimmen, die machen mir auch ziemlich Spaß.
1: Freischwimmen, das ist Johannas absolute Stärke. Bei ihrem ersten großen Wettkampf im Sommer hat sie den Bodensee durchquert, ist mal eben 12 Kilometer von Deutschland bis in die Schweiz geschwommen.
2: Freiwasserschwimmen bist du halt eher alleine. Du schwimmst halt sehr lange Distanzen. Das ist das, was mir Spaß macht, weil dein Kopf auch irgendwann einfach mal zur Ruhe kommt. Und du siehst halt die Natur um dich herum.
1: Berge, Wiesen, Wälder. Während des Schwimmens hat Johanna tatsächlich Zeit und Muse, auch das anzusehen. Trainiert hat sie übrigens im Alperstädter und Stotternheimer See und auch mal in der Bleilochtalsperre. 2 Jahre lang hat sich Johanna auf den Bodensee-Wettkampf vorbereitet. Und das ganz neben der Schule.
2: Es ist schon manchmal an manchen Tagen viel, wenn man am Wochenende Wettkämpfe hat oder so. Aber an sich findet man da schon irgendwann doch mal die Zeit, nebenbei was zu machen.
1: Jetzt steht aber erstmal das Abi an. Große Wettkämpfe hat Trainer Kai-Uwe Dorn, dem sie viel zu verdanken hat, erstmal verboten. Aber dann, danach, hat Johanna große Ziele.
2: Irgendwann werde ich auf jeden Fall schauen, dass ich die Straße von Gibraltar mal anpeile. Die ist 15 Kilometer lang. Also du schwimmst ja zu einem anderen Kontinent und das wäre schon was Schönes nochmal dann als nächstes Ziel.
1: Sportlich, aber sie wird es packen. Johanna ist ehrgeizig, bescheinigt auch ihr Trainer.
0: Und Johanna kann sogar während des Schwimmens essen. Wie sie das macht, das können Sie nachlesen auf mdrthüringen.de. Und da gibt es auch ein kleines Video von diesem wirklich sympathischen Mädel.

0: So heißt der Song von den Spinners, Working My Way Back to You. Hier ist das Fazit vom Tag. Ich weiß zwar nicht, wie es Ihnen geht, aber als ich heute an der Tankstelle war, da dachte ich, hoi, hoi, hoi, die Spritpreise sind aber immer noch ganz schön fett. Seit die Bundesregierung den Tankrabatt eingeführt hat, ist zumindest eine gewisse Entlastung zu spüren, aber naja, dennoch, irgendwie ist teuer. Und es ist ja auch unklar, ob sie nicht auch wieder steigen werden. Zur Wahrheit gehört ja auch, dass der Tankrabatt den Staat derzeit Milliarden kostet. Deshalb könnte eine Idee aus dem Sommer wieder in die Diskussion kommen, bei deren Umsetzung es aber augenblicklich noch hakt. MDR Thüringen-Reporter André Seifert erklärt mal diese Idee.
1: 100 Euro für Geringverdiener, 50 Euro für mittlere Einkommen. Reiche gehen leer aus. So könnte zum Beispiel eine gezielte staatliche Entlastung bei den Spritpreisen aussehen. Direktauszahlungsmechanismus, so nennt die Bundesregierung das Vorhaben, das bislang jedoch an zwei Problemen scheitert. Das erste, für gezielte Überweisungen benötigt der Staat die Kontonummern aller Bürger. Wer also von Direktauszahlungen profitieren möchte, der sollte seine IBAN übermitteln, erklärt die Geschäftsführerin des Steuerzahlerbundes Daniela Kabe-Gessler.
2: Gefahren oder Angst vor dieser Speicherung muss man aus unserer Sicht nicht haben. Und wenn ich halt dann eben tatsächlich auch die Erwartung habe, dass ich dann direkt vom Staat gewisse Dinge, wenn er sie dann beschließt, ausgezahlt bekomme, dann braucht der Staat nun mal meine Bankverbindung.
1: Gespeichert werden die IBAN dann beim Bundeszentralamt für Steuern, BZST. Die Übermittlung der Kontodaten sei einfach, sagte David Rühl vom Bundesfinanzministerium vor einigen Tagen in der Regierungspressekonferenz.
3: Der eine Weg ist über Elster, das ist das Portal, über das Sie auch Ihre Steuererklärung abgeben können. Der andere Weg ist eine extra eingerichtete App, die heißt BZST IBAN Plus. Und dann gibt es noch die Möglichkeit, über die Bank die IBAN mitzuteilen, indem Sie Ihre Bank damit beauftragen.
1: Direktüberweisungen vom Staat. Die Idee stammt noch von der Ampelregierung, die ein Klimageld auszahlen wollte. Jedoch bislang hat das Bundeszentralamt für Steuern von nur etwa jedem fünften Deutschen die Kontonummer. Das zweite Problem ist, für gezielte Direktauszahlungen fehlt bislang ein entscheidendes Element. Die Bundesregierung kann bislang nämlich nur pauschal pro Kopf überweisen, also zum Beispiel an jeden Autofahrer 100 Euro. Eine Staffelung nach Einkommen ist aber noch nicht möglich. Genau daran werde nun mit Hochdruck gearbeitet, heißt es aus dem Ministerium. Daniela Kabe-Gessler vom Bund der Steuerzahler zeigt sich geduldig.
2: Wir haben alleine 40 Millionen Arbeitnehmerdaten, die in der Finanzverwaltung gespeichert sind. Dazu kommen halt noch Millionen Daten von Rentnern und Millionen Daten von Unternehmen.
1: Übrigens, Österreich zeigt, dass solche Auszahlungen funktionieren können. Das Land hat seinen Einwohnern jahrelang einen Klimabonus überwiesen, wenn eine Bankverbindung bekannt war. Wer keine hinterlegt hatte, bekam einen Gutschein per Post. Der Klimabonus wurde allerdings im vergangenen Jahr abgeschafft.
0: Interessant. Der Direktzahlungsmechanismus, so heißt das hier in Deutschland, was da irgendwie in der Schublade so ein bisschen schlummert. Gucken wir mal, ob er kommt und vor allem wann. Jetzt gibt's erstmal Autofahrermusik. Hier ist Schöne Taxi von Van

0: Hammer, wie die Zeit rennt. 87 ist das gewesen. Vor 39 Jahren hatte Vanessa Paradis mit diesem Song einen riesengroßen Hit in ganz Europa. Je le Taxi, einfach gute Musik hier auf MDR Thüringen. Heute war Tag 2 von 3 beim Zwiebelmarkt in Weimar. Wetter durchwachsen, Stimmung mega wie immer. Und wer heute Abend noch hin will, ich empfehle Kleidung im Zwiebellook. So war auch MDR Thüringen Reporterin Samira Wischerhoff heute mitten im Getümmel und wollte mal wissen, woher all die gut gelaunten Besucher kommen.
1: Wir kommen aus Gera.
2: Und freuen sich jetzt auf ein Stück Zwiebelkuchen?
1: Auf jeden Fall.
2: Von wo sind Sie angereist?
1: Von Blaue, Thüringen. Wir kommen jedes Jahr.
3: Schweizer Grenze unten.
4: Aus Weimar.
2: Frankfurt am Main.
5: Lünen.
2: Lünen?
5: Ja, Dortmund.
6: Frankfurt.
7: Aus der Wetterau.
2: Aus der Wetterau?
7: Ja.
2: Extra angereist, trotz Regen.
7: Ja. Trotz Regen.
2: Aus Erfurt.
8: Wir sind aus dem Erzgebirge.
2: War nicht das erste Mal, nehme ich an.
8: Doch, das erste Mal, ja.
7: Kassel.
2: Bleiben Sie dann quasi heute noch bis nachmittags und dann geht's zurück?
7: Ja, bis unser Bus wieder abfährt.
2: Das Wetter, ist das ein Problem heute?
9: Nein, nein, wir haben schon Federweiser, wir wärmen uns dann von innen ein bisschen auf. Von Stand zu Stand arbeiten wir uns weiter durch. Ja.
0: Also man merkt eindeutig, die Stimmung ist wirklich optimal und morgen den Tag sollten Sie in jedem Fall noch mitnehmen, wenn Sie irgendwie können, fahren Sie nach Weimar. Auch das Thüringen-Journal war heute in Weimar und hat wirklich tolle, stimmungsvolle Bilder für Sie eingefangen und zu sehen ist das alles in der ARD Mediathek, können Sie mal draufklicken. Und wer morgen zum letzten der 3 Zwiebeltage fahren will, Anfahrt- und Parksituation, die sind ja immer so ein bisschen das Problem, finden Sie alles bei uns. Wir haben schön für Sie zusammengetragen in der MDR Thüringen-App. Jetzt haben wir es 19.55 Uhr, 5 Minuten noch, dann ist es ganz genau 8, also 20 Uhr. Und dann ist Zeit für den ARD-Abend und den kann ich Ihnen heute in jedem Fall empfehlen. Da geht es ja dann auch immer mit ruhigen Klängen quasi in den Abend hinein. Und da freut sich Frank Huber auf Sie. Ich freue mich auch und zwar auf einen angenehmen Abend und den wünsche ich Ihnen jetzt ebenfalls. Machen Sie es gut. Hier gibt es zur Einstimmung ruhige Musik und zwar von den Manhattans. Hier sind sie mit Kiss and Say Goodbye.
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0: Um 20 Uhr mit Christine Strecher. Guten Abend. US-Präsident Trump hat eine Ablösung des ukrainischen Staatschefs Selenskyj gefordert. Es sei an der Zeit, dass die Ukraine einen neuen Präsidenten bekomme, der bereit sei, den Krieg mit Russland zu beenden, sagte Trump vor Journalisten im Weißen Haus. Er beschuldigte Selenskyj außerdem, mit Angriffen auf den russischen Energiesektor zur Knappheit an Diesel beigetragen zu haben. Deswegen hatte der US-Präsident gestern mit Russland vereinbart, dass Moskau trotz Sanktionen Diesel in die USA und auf den Weltmarkt liefert. Selenskyj hat das kritisiert. Das Stahlwerk Thüringen in Unterwellenborn steht unmittelbar vor einem Verkauf. Nach Medienberichten hat der brasilianische Stahl- und Bergbaukonzern CSN als Eigentümer eine exklusive Absichtserklärung zum Verkauf abgeschlossen. Potenzieller Käufer ist die Dachgesellschaft des spanischen Stahlkonzerns Megasa. Nun hat Megasa bis zu 10 Wochen Zeit, um über den Kauf zu entscheiden. Der Preis beläuft sich auf rund 550 Millionen Euro. Das Stahlwerk Thüringen beschäftigt rund 750 Mitarbeiter. Der Thüringer Wanderverband will verstärkt um Nachwuchs werben. Unter anderem soll ein neuer Imageflyer helfen, junge Menschen zu begeistern, sich zu engagieren, hieß es zum 35-jährigen Bestehen des Verbands. Das Jubiläum war auch Anlass, auf die Erfolge zu schauen. So durfte der Verein in den vergangenen Jahren mehrere deutsche Wandertage ausrichten. Und 2022 und 2023 ging der Titel Deutschlands schönster Wanderweg jeweils nach Thüringen. Das Jugendwort des Jahres heißt Ragebait. Das teilte der Langenscheid Verlag auf der Buchmesse in Frankfurt am Main mit. Der Begriff Ragebait heißt übersetzt so viel wie Wutköder. Er besteht für Inhalte, die in sozialen Medien darauf abzielen, Empörung auszulösen. Auf die Plätze 2 und 3 kamen Peak und Crashout. Peak meint das Beste vom Besten, Crashout einen kompletten Zusammenbruch. Zum Sport. In der ersten Fußball-Bundesliga steht es im Abendspiel zwischen RB Leipzig und Eintracht Frankfurt 5:0 für Leipzig. Und die Ergebnisse vom Nachmittag. Augsburg, Bayern München 2:2, Hoffenheim, HSV 2:3, Mainz, Leverkusen 3:4, Union Berlin, Elversberg 1:0 und Paderborn, Stuttgart 0:2. In der Fußballregionalliga hat Carl Zeiss Jena einen Sieg eingefahren. Die Jenaer gewannen am Nachmittag gegen die zweite Mannschaft von Magdeburg mit 2:1. Wir schauen auf das Wetter in Thüringen. In der Nacht ziehen immer mal Wolken durch und es kann nass werden. Die Temperaturen liegen so zwischen 9 und 4 Grad. Morgen auch recht bewölkt, nur selten Sonne. Dafür regnet es immer mal und am Rennsteig kann es auch länger neblig sein. Das Ganze bei maximal 15 Grad. Der Wochenstart ist recht ordentlich. Es gibt immer wieder Sonne und ist meist trocken. Das waren die Nachrichten. Es ist 20.03 Uhr.
1: Und hier ist der Verkehrsservice für den ARD-Abend. In Markranstädt ist die Lützner Straße zwischen Schkeuditzer Straße und am Hossgraben nach einem Unfall gesperrt. Und das war's schon. Ich wünsche Ihnen eine gute Fahrt durch den Abend.
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1: Heute wieder vom MDR in Thüringen mit Frank Huber. Ich grüße Sie aus Erfurt.

0: Der 70er war es. Supertramp und The Logical Song. Und damit wünsche ich Ihnen einen schönen Samstagabend mit Ihrem ARD-Abend. Samstag ist bei vielen ja so ein Einkaufstag, auch bei mir. Ich wollte heute ein Sonderangebot abgreifen, musste dafür allerdings 10 Kilometer fahren, habe ich gemacht, um dann festzustellen, ausverkauft. Also das war irgendwie doof und das Ganze nur, um im Endeffekt vielleicht 5 Euro sparen zu wollen. Also das hat sich nicht rentiert bei mir. Und dann dachte ich mir, manchmal macht man sowas einfach. Ne? Was war denn bei Ihnen die dümmste Sache, die Sie aus komischem Geiz jemals gemacht haben? Würde mich interessieren. Rufen Sie mich an 0800 80 80 110 oder schreiben Sie mir noch einfacher ard-abend@mdr.de.
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80er im ARD-Abend mit den Simple Minds und Don't You Forget About Me. Und musikalisch geht's jetzt um wunderbare Erinnerungen, Emotionen an Freunde, an Familie, an Menschen, die vielleicht unser Leben irgendwie geprägt haben und eben die schönen gemeinsamen Augenblicke, die man nicht vergisst. Besungen von Maroon 5 vor 5 Jahren mit Memories.

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7: Und hier ist der Verkehrsservice für den ARD-Abend um 20.30 Uhr. Nur eine einzige Meldung habe ich da. In Marktrandstedt ist die Lützner Straße zwischen Schkeuditzer Straße und am Hossgraben weiter nach einem Unfall gesperrt. Das war's. Ich wünsche Ihnen eine gute Fahrt durch diesen Samstagabend. Jetzt mit Musik aus dem Jahr, aus den 90ern. Faith Hill und This Kiss.

Alpha Bear mit Forever Young im ARD-Abend. Was ist die dümmste Sache, die Sie jemals aus Geiz gemacht haben? Bei mir war es ja die Jagd nach einem Sonderangebot. Da habe ich dann im Endeffekt nur Benzin verfahren bzw. Strom. Jetzt hat mir auch die Ulrike aus Dresden gerade geschrieben, ich wollte mir heute die Parkhausgebühr sparen, weil ich nur schnell in die Apotheke wollte. Am Ende habe ich dann einen Strafzettel über 20 Euro bekommen. Also das Medikament war dann besonders teuer. Aber sie meint weiter, ich bin froh, dass ich nicht die Einzige bin, der solche doofen Sachen passieren. Mit Sicherheit nicht. Ihnen auch schon passiert? Schreiben Sie es gerne an ard-abend@mdr.de.

und Buffalo Soldier im ARD-Abend. Die Rolling Stones, die können ja nicht nur Rock'n'Roll, die können auch schöne, ruhige Momente zaubern. Und das konnten sie auch 66 schon. Da haben sie vom Älterwerden damals schon gesungen bei As Tears Go By.

habe ich auch gern gehört in den 80ern. Herwig Mitterecker und immer mehr. Und jetzt im ARD-Abend ein bisschen Country-Feeling mit Lee M. Rimes und How Do I Live?

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1: Um 21 Uhr mit Christine Strecher. Guten Abend. US-Präsident Trump hat eine Ablösung des ukrainischen Staatschefs Selenskyj gefordert. Vor Journalisten sagte Trump im Weißen Haus, es sei an der Zeit, dass die Ukraine einen neuen Präsidenten bekomme, der bereit sei, den Krieg mit Russland zu beenden. Zuvor hatte Selenskyj Trumps Dieselvereinbarung mit Russland scharf kritisiert und als Investition in die russische Kriegskasse bezeichnet. Diese Absprache sieht vor, dass Moskau trotz bestehender Sanktionen Diesel in die USA und auf den Weltmarkt liefern darf. Das Stahlwerk Thüringen in Unterwellenborn steht unmittelbar vor einem Verkauf. Nach Medienberichten hat der brasilianische Stahl- und Bergbaukonzern CSN als Eigentümer eine exklusive Absichtserklärung zum Verkauf abgeschlossen. Potenzieller Käufer ist die Dachgesellschaft des spanischen Stahlkonzerns Megasa. Nun hat Megasa bis zu 10 Wochen Zeit, um über den Verkauf zu entscheiden. Der Preis beläuft sich auf rund 550 Millionen Euro. Das Stahlwerk Thüringen beschäftigt rund 750 Mitarbeiter. Der Thüringer Wanderverband will verstärkt um Nachwuchs werben. Unter anderem soll ein neuer Imageflyer helfen, junge Menschen zu begeistern, sich zu engagieren, hieß es zum 35-jährigen Bestehen des Verbands. Das Jubiläum war auch Anlass, auf die Erfolge zu schauen. So durfte der Verein in den vergangenen Jahren mehrere deutsche Wandertage ausrichten. Und 2022 und 2023 ging der Titel Deutschlands schönster Wanderweg jeweils nach Thüringen. Die Bundesregierung will Extremisten den Zugang zum Schöffenamt erschweren. Justizministerin Stefanie Hubig kündigte in der Welt am Sonntag für kommende Woche einen entsprechenden Gesetzentwurf an. Demnach sollen nur Personen als ehrenamtliche Richter zugelassen werden, die die Werte des Grundgesetzes vertreten. Ausgeschlossen wären Verurteilte mit mehr als 90 Tagessätzen Geldstrafe oder einer Haftstrafe. Bei Zweifeln könnten auch öffentliche Social-Media-Profile geprüft werden. Zum Sport. In der Fußball-Bundesliga hat RB Leipzig am Abend gegen Eintracht Frankfurt 6:0 gewonnen. Zuvor hatte Bayern München mit einem 2:2 in Augsburg den Sprung an die Tabellenspitze verpasst. Die weiteren Ergebnisse vom Nachmittag: Hoffenheim HSV 2:3, Mainz Leverkusen 3:4, Union Berlin Elversberg 1:0 und Paderborn Stuttgart 0:2. In der Fußballregionalliga hat Carl Zeiss Jena einen Sieg eingefahren. Die Jena gewannen am Nachmittag gegen die zweite Mannschaft von Magdeburg mit 2:1. Das Wetter in Thüringen: in der Nacht ziemlich bewölkt und es kann auch hier und da nass werden. Die Temperaturen liegen so zwischen 9 und 4 Grad. Morgen auch recht bewölkt, nur selten Sonne, dafür regnet's und am Rennsteig kann's auch länger neblig sein. Das Ganze bei maximal 15 Grad. Das waren die Nachrichten. Es ist 21.03 Uhr.
2: Und hier ist der Verkehrsservice für den ARD-Abend. Die A1 Osnabrück-Bremen ist zwischen Vechta und Kloppenburg wegen Brückenarbeiten bis Montag 5 Uhr in beiden Richtungen gesperrt. Eine Umleitung ist eingerichtet. Die A1 Lübeck-Hamburg ist zwischen dem Kreuz Hamburg-Ost und Dreieck Norderelbe wegen Bauarbeiten bis Montag ca. 5 Uhr in beiden Richtungen gesperrt. Unser Dauerbrenner ist das. Eine Umleitung ist eingerichtet. Und die A4 Richtung Frankfurt zwischen Jena Göschwitz und Bucher, Behinderung nach einem Unfall auf der linken und mittleren Fahrspur. Das war's. Ich wünsche Ihnen eine gute Fahrt durch diesen Abend.
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2: Vom MDR aus Thüringen mit Frank Huber. Ich grüße Sie. Everybody.

schönen Samstagabend wünsche ich Ihnen. Toller 90er, Lisa Stanfield und The Real Thing. Und jetzt begeben wir uns auf die Suche nach dem Glück, also nach dem richtigen Menschen. Ich würde mal sagen, ein Mensch mit einem Herz aus Gold am besten. Gesungen von Neil Young, einer der richtig schönen Songs von ihm, finde ich. 71 war's, das Heart of Gold.

und wieder ein bisschen Country im ARD-Abend mit Heath House und One Night at a Time. Eigentlich hat Peter Maffay ja seine großen Abschiedskonzerte schon gespielt, aber ganz von der Bühne verschwinden will er auf keinen Fall. Auch im nächsten Jahr gibt's Auftritte. Maffay und Oerding zum Beispiel. Nashville 2027 ist da angekündigt. Zwei Termine habe ich gerade in Leipzig gefunden. 29. und 30. April. Da können Sie dann tiefer einsteigen mit Peter Maffay.

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6: Und hier ist der Verkehrsservice für den ARD-Abend um 21.30 Uhr. Die A1 Osnabrück-Bremen ist zwischen Vechta und Kloppenburg wegen Brückenarbeiten bis Montag 5 Uhr in beiden Richtungen gesperrt. Eine Umleitung ist eingerichtet. Die A1 Lübeck-Hamburg ist zwischen dem Kreuz Hamburg-Ost und dem Dreieck Norderelbe, auch heute wieder wegen Bauarbeiten, bis circa Montag 5 Uhr in beiden Richtungen gesperrt. Die Umleitung ist eingerichtet. A4 Richtung Frankfurt. Zwischen Jena-Göschwitz und Bucha Behinderung. Da gab es einen Unfall auf der linken und mittleren Spur. Und die B180 Frankenberg-Stolberg ist zwischen Altenhain und dem Abzweig an der Finkenmühle nach einem Unfall gesperrt. Das war's. Ich wünsche Ihnen eine gute Fahrt durch den Abend. Jetzt mit einem 80er mit Chris Rea und Touché d'Amour.

Einen entspannten Samstagabend wünsche ich Ihnen mit dem ARD-Abend. Jeder von uns kennt wahrscheinlich dieses wirklich blöde Gefühl von Liebeskummer. Wahrscheinlich hat es jeden schon mal erwischt von uns. Ja, und wenn man dann auch noch sagt, ach, ich bin schon drüber weg, und 5 Minuten später schaut man dann traurig aufs Handy, naja, dann weiß man, es ist ein unangenehmes Gefühl. Billy Ocean hat trotzdem einen Welthit draus gemacht. Love Really Hurts Without You.

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Besonders an einem Samstagabend. Let's Stay Together, Tina Turner hier im ARD-Abend. Ich weiß nicht, ob Sie Joe Cocker mal auf der Bühne live erlebt haben. Also ich selber hatte nie das Glück, aber ich habe natürlich meine Aufzeichnung gesehen. Und ich habe immer das Gefühl gehabt, der hat nicht einfach nur gesungen, der hat jede Zeile so richtig gelebt und ist auch körperlich so richtig mitgegangen. Das darf er jetzt wieder bei Have a

Blockflöte kann auch gut singen. Bette Midler mit Beast of Burden. Und kurz vor 22 Uhr aus Frankreich France Gall, Baba Car aus den 80ern. Und vorher der Ausflug in die 70er mit den Eagles mit New Kid in Town.

0: um 22 Uhr mit Christine Strecher. Guten Abend. US-Präsident Trump hat eine Ablösung des ukrainischen Staatschefs Selenskyj gefordert. Vor Journalisten sagte Trump im Weißen Haus, es sei an der Zeit, dass die Ukraine einen neuen Präsidenten bekomme, der bereit sei, den Krieg mit Russland zu beenden. Zuvor hatte Selenskyj Trumps Dieselvereinbarung mit Russland scharf kritisiert. Die Absprache sieht vor, dass Moskau trotz bestehender Sanktionen Diesel in die USA und auf den Weltmarkt liefern darf. Das Stahlwerk Thüringen in Unterwellenborn steht unmittelbar vor einem Verkauf. Nach Medienberichten hat der brasilianische Stahl- und Bergbaukonzern CSN als Eigentümer eine exklusive Absichtserklärung zum Verkauf abgeschlossen. Potenzieller Käufer ist die Dachgesellschaft des spanischen Stahlkonzerns Megasa. Nun hat Megasa bis zu 10 Wochen Zeit, um über den Kauf zu entscheiden. Der Preis beläuft sich auf rund 550 Millionen Euro. Das Stahlwerk Thüringen beschäftigt rund 750 Mitarbeiter. Der Thüringer Wanderverband will verstärkt um Nachwuchs werben. Unter anderem soll ein neuer Imageflyer helfen, junge Menschen zu begeistern, sich zu engagieren, hieß es zum 35-jährigen Bestehen des Verbands. Das Jubiläum war auch Anlass, auf die Erfolge zu schauen. So durfte der Verein in den vergangenen Jahren mehrere deutsche Wandertage ausrichten. Und 2022 und 2023 ging der Titel Deutschlands schönster Wanderweg jeweils nach Thüringen. Die Bundesregierung will Extremisten den Zugang zum Schöffenamt erschweren. Justizministerin Stefanie Hubig kündigte in der Welt am Sonntag für kommende Woche einen entsprechenden Gesetzentwurf an. Demnach sollen nur Personen als ehrenamtliche Richter zugelassen werden, die Werte des Grundgesetzes vertreten. Ausgeschlossen wären Verurteilte mit mehr als 90 Tagessätzen Geldstrafe oder einer Haftstrafe. Bei Zweifeln könnten auch öffentliche Social-Media-Profile geprüft werden. Zum Sport. In der Fußball-Bundesliga hat RB Leipzig am Abend gegen Eintracht Frankfurt 6:0 gewonnen. Zuvor hatte Bayern München mit einem 2:2 in Augsburg den Sprung an die Tabellenspitze verpasst. Und hier die weiteren Ergebnisse von heute. Hoffenheim HSV 2:3, Mainz-Leverkusen 3:4, Union Berlin-Elversberg 1:0 und Paderborn Stuttgart 0:2. Und in der Volleyball-Bundesliga der Frauen hat sich Schwarz-Weiß Erfurt gegen Vilsbiburg einen 3:2-Sieg erkämpft. Die Damen vom VfB Suhl setzten sich gegen Borken 3:0 durch. Das Wetter in Thüringen? In der Nacht ziehen immer wieder Wolken durch und es kann nass werden. Die Temperaturen liegen so zwischen 9 und 4 Grad. Morgen auch ziemlich bewölkt, nur selten mal kommt die Sonne raus. Dafür regnet es immer wieder und am Rennstall kann es auch länger neblig sein. Das Ganze bei maximal 15 Grad. Der Wochenstart ist ordentlich, viel Sonne und meist trocken. Es ist 22.03 Uhr.
1: Und hier ist der Verkehrsservice für den ARD-Abend. Die A1 Osnabrück-Bremen ist zwischen Vechta und Kloppenburg wegen Brückenarbeiten bis Montag 5 Uhr in beiden Richtungen gesperrt. Eine Umleitung ist eingerichtet. Die A1 Lübeck-Hamburg ist zwischen Kreuz Hamburg-Ost und dem Dreieck Norderelbe wegen der Bauarbeiten bis Montag 5 Uhr in beiden Richtungen gesperrt. Auch hier ist die Umleitung eingerichtet. A4 Richtung Frankfurt zwischen Jena-Göschwitz und Bucha stockender Verkehr nach dem Unfall. 10 Minuten dauert es länger. Und die B180 Frankenberg-Stolberg ist zwischen Altenhain und dem Abzweig an der Finkenmühle nach einem Unfall gesperrt. Und damit wünsche ich Ihnen eine gute Fahrt durch diesen Abend.
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1: Heute Abend mit Frank Huber. Ich grüße Sie aus Thüringen, aus Erfurt.

und We Are The Champions an diesem Samstagabend mit dem ARD-Abend. Man sagt ja, die Heimat erkennt man daran, dass man dort an jeder Ecke jemanden trifft, den man eigentlich nur kurz grüßen wollte und dann eine halbe Stunde später ist man da immer noch im Gespräch, vor allem wenn man in einer nicht so ganz großen Stadt lebt. Und dieses Gefühl, naja, das hat Bruce Springsteen aufgegriffen bei My Hometown 80er, um genau zu sein, aus dem Jahr 85.

0: kritisches Hoch auf den Konsum. Shania Twain und...
1: Ka-ching.
0: Ka-ching, genau so ist es. Wir landen jetzt wieder in den 80ern. Die Band heißt Living in a Box, der Song heißt Living in a Box. Und genau damit würden die damals auch weltberühmt. Also mehr Wiedererkennungswert geht ja auch eigentlich gar nicht. Okay, und es hört sich so an. Living in the Box von Living in the Box im ARD-Abend.

House of the Rising Sun. Und falls Sie gerade entspannt auf dem Sofa sitzen, das könnte sich jetzt in den nächsten Minuten ändern. Van Halen waren ja nie für halbe Sachen bekannt. Auch nicht bei Jump aus dem Jahr 83.

Und hier ist der Verkehrsservice für den ARD-Abend um 22.31 Uhr. Da haben wir wieder die A1 Osnabrück-Bremen. Die ist zwischen Vechta und Kloppenburg wegen der Brückenarbeiten bis Montag 5 Uhr in beiden Richtungen gesperrt. Die Umleitung ist eingerichtet. Die A1 Lübeck-Hamburg ist zwischen Kreuz Hamburg-Ost und dem Dreieck Norderelbe wegen Bauarbeiten bis Montag ca. 5 Uhr in beiden Richtungen gesperrt. Auch hier ist die Umleitung eingerichtet. Die B180 Frankenberg-Stolberg ist zwischen Altenhain und dem Abzweig an der Finkenmühle nach einem Unfall gesperrt. Und damit wünsche ich Ihnen weiter eine gute Fahrt durch den Abend, jetzt mit dem nächsten 80er mit Mike Oldfield und Maggie Reilly mit Two Friends.

mochte ich früher auch wirklich gern. Hathaway hier im ARD-Abend mit What is Love. In den 70ern war das Dating anders. Das ist schon mal klar. Ob es einfacher war, weiß ich nicht. Aber man hat sich damals wahrscheinlich einfach getroffen, einen schönen Abend gehabt und sich hinterher gefragt, wann sehen wir uns eigentlich wieder? Heute ist es ja ein bisschen anders. Man wischt in der App hin und her, guckt, ob es irgendwelche blauen Haken dort gibt. Und wenn man die falschen Emojis verschickt, dann ist erstmal eine Woche Funkstille. Also da hat sich schon was getan seit den 70ern. When will I see you again? Die 3 Degrees, die greifen jetzt diese Frage auf.

Bryan Adams und Summer of 69 im ARD-Abend. Wir haben ja heute schon mal über Johannes Oerding gesprochen. Gemeinsam mit Peter Maffay geht er mit dem Projekt Maffay Oerding Nashville 27 auf Tour. Und es ist eine große Tour. Geplant sind da Konzerte in Oberhausen, Berlin, Hamburg, Dortmund, München, Köln, Frankfurt, Hannover, Leipzig, Stuttgart und Zürich. Also haben die beiden wirklich sich ordentlich was vorgenommen. Johannes Oerding jetzt mit Alles brennt.

Rio Speedwagon in your letter. Wie gewohnt, gleich ab 23 Uhr die ARD-Hitnacht. Das war's also in Sachen ARD-Abend. Ich verabschiede mich an dieser Stelle. Ich bin Frank Huber, schön, dass Sie da waren. Ich wünsche Ihnen weiter ein schönes Wochenende und jetzt erstmal eine angenehme Nacht.

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1: Um 23 Uhr mit Kevin Bieler. US-Präsident Trump hat einen Führungswechsel in der Ukraine verlangt. Zudem forderte Trump ein Ende der Angriffe auf russische Ölraffinerien. Aus der Nachrichtenredaktion Ilka Staroste.
2: Der US-Präsident macht die Ukraine für den Anstieg des Dieselpreises verantwortlich. Das sorgt vor den Kongresswahlen am 3. November für erheblichen Ärger in der Bevölkerung. Trump hatte daher gestern verkündet, trotz bestehender Sanktionen Diesel aus Russland zu kaufen. Selenskyj hatte die Vereinbarung kritisiert und sie als Investition in die russische Kriegskasse bezeichnet. Deutschland hat seine Unterstützung für die Ukraine nochmal bekräftigt. Regierungssprecher Cornelius sagte, man arbeite gemeinsam mit den europäischen Partnern an weiteren Strafmaßnahmen gegen Russland.
1: In Mecklenburg-Vorpommern stehen die Zeichen auf Rot-Rot-Grün. SPD, Linke und jetzt auch die Grünen haben beschlossen, Koalitionsverhandlungen aufzunehmen. Aus der Nachrichtenredaktion Christopher Gaube.
3: Die Verhandlungen sollen am Montag beginnen. Vorausgegangen waren zweiwöchige Sondierungsgespräche. Teilnehmer seien die SPD-Landeschefin und Ministerpräsidentin Schwesig, Linken-Landeschef Herbst und Grünen-Landeschefin Müller. Über die Posten der Minister solle ganz zum Schluss gesprochen werden, betonte Schwesig. Bei der Landtagswahl am 20. September war die AfD stärkste Kraft geworden. Mit 32 Sitzen hat sie jedoch keine Mehrheit im Schweriner Landtag mit seinen insgesamt 71 Abgeordneten.
1: Die Bundesregierung hat den neuen Vorschlag für den nächsten langfristigen EU-Haushalt zurückgewiesen. Kanzler Merz verlangte, der Haushalt müsse für diejenigen bezahlbar sein, die die Hauptlast trügen. Zuvor war die derzeitige irische EU-Ratspräsidentschaft auf Konfrontationskurs zu wichtigen Nettozahlern gegangen. Das neue Konzept sieht vor, den nächsten langfristigen Haushalt lediglich um knapp 160 Milliarden Euro zu kürzen. RB Leipzig hat im Bundesliga-Topspiel gegen Eintracht Frankfurt einen 6:0 Kantersieg gefeiert. Aus der Sportredaktion Florian Neuhaus.
4: Mann des Abends war der Leipziger Christopher Nkunku. Der Franzose schoss in der ersten Hälfte einen Hattrick. Leipzig springt in der Tabelle auf Rang 5, Frankfurt ist 13. Der FC Bayern kam in Augsburg nicht über ein 2:2 hinaus und kassierte dabei das schnellste Tor der Bundesliga-Geschichte. Nach 8,4 Sekunden traf Robin Fellhauer nach einem Patzer von Manuel Neuer. Außerdem gewann Leverkusen 4:3 in Mainz, Stuttgart mit 2:0 in Paderborn und Union Berlin mit 1:0 gegen Elversberg. Der HSV drehte bei der TSG Hoffenheim das Spiel und siegte last minute mit 3:2.
1: Das waren die Nachrichten. Das Wetter in Deutschland, in der Nacht an der Nordsee und den Alpen Schauer, teils gewittrig, Tiefstwerte 11 bis 5 Grad. Morgen gebietsweise etwas Regen, im Norden Gewitter möglich, später freundlicher, maximal 9 Grad im bayerischen Vogtland bis 17 Grad am Oberrhein. Am Montag wechselhaft, vereinzelt Schauer 10 bis 18 Grad, am Dienstag bewölkt, später von Nordwesten her Schauer 13 bis 20 Grad. Es ist 23.03 Uhr.
5: Schönen Dank. Somit starten wir jetzt gut informiert in die Nacht und ich schaue für Sie noch auf die Straßen. Hier ist der Verkehrsservice in der ARD-Hitnacht. Das sind die aktuellen Staus und Sperrungen ohne Dauerbaustellen, die Ihr Navi ja sowieso kennt. A3 Köln Richtung Oberhausen zwischen Leverkusen-Opladen und dem Dreieck Langenfeld ist wegen Löscharbeiten nur eine Spur frei, dadurch 3 Kilometer Stau. Aber man kommt wenigstens durch. A5 Frankfurt Richtung Kassel zwischen Bad Homburger Kreuz und Rastplatz Schäferborn ist wegen einer Baustelle nur ein Fahrstreifen frei, dadurch 2 Kilometer Stau. Und die A45 Dortmund Richtung Gießen ist zwischen Weilensdorf und Haiger-Burbach wegen einer Nachtbaustelle bis 6 Uhr gesperrt. Ihnen unterwegs eine gute Fahrt. Wir laufen jetzt aber erstmal 500 Meilen. Kleiner Abendspaziergang zum Anfang.
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5: Mit Hanno Bauer in Magdeburg. Guten Abend. Und mit den Proclaimers. 500 Miles.

0: Cold Heart of Mine, Rod Stewart. In der ARD-Hitnacht. Ha, heute, das war doch nochmal so ein Herbsttag, wie er sich richtig anfühlt. Bei mir jedenfalls schönster Wolken-Sonne-Mix in Mitteldeutschland, ja, wobei die Sonne überwogen hat und nicht so ein grauer Festspiel am Himmel, wie noch am Freitag. Ich liebe dieses Kombination eben, ja genau, also Grau und Wolken-Festspiel, ja. Also es war auf jeden Fall ein schöner Tag, nur ein wenig nordwestlich von Magdeburg aus sah es wohl anders aus. Lieber Hanno, schreibt Carola aus Osnabrück. Ich sende der Radiofamilie und dir herzliche Grüße aus dem herbstlich verregneten Osnabrück und wünsche allen eine geruhsame oder zumindest eine stressarme Nacht. Carola, ja Carola, das wünschen wir uns alle. Ich wünsche auf jeden Fall selbiges zurück und mögen auch bei dir die Herbsttage langsam angenehmer werden.
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0: Grauer Festspiel. Ist mir so rausgerutscht. Sailing Away jetzt mit Chris de Burgh. Damit segeln wir ab in die Nacht.

Achtung bitte, wenn Sie unterwegs sind auf der Bundesstraße 55A, A4, Köln-Riel, Köln-Buchheim. Zwischen Frankfurter Straße und Kreuz Köln-Ost wurde gerade gemeldet in beiden Richtungen, dass dort Personen Steine auf die Fahrbahn werfen. Achtung bitte auf der B55A, A4 zwischen Frankfurter Straße und Kreuz Köln-Ost in beiden Richtungen. Achtung, Personen werfen hier Steine auf die Straße. Ihnen unterwegs eine gute Fahrt, jetzt mit Musik von Anastasia. I'm out of love.

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Herbert Grönemeyer in der ARD-Hitnacht. So, Nachtschicht läuft ja schon mal und die Commodores, die bringen mich jetzt zur Nightshift. Genau, die sind nämlich jetzt dran und es gibt für die Autofahrer auf der Bundesstraße 55A und der Autobahn 4 bei Köln, Frankfurter Straße und Kreuz Köln-Ost die Entwarnung, keine Steinewerfer mehr hier. Die Polizei hat schnelle Arbeit geleistet. Das ist wunderbar, so hoffentlich bleiben die Straßen auch sicher.

0: 23.30 Uhr ist es und das ist die Zeit für den Verkehrsservice in der ARD-Hitnacht. Die A1 ist zwischen Vechta und Kloppenburg wegen Brückenarbeiten das ganze Wochenende in beiden Richtungen gesperrt. Umleitung ist eingerichtet. Die A1 ist zwischen Kreuz Hamburg-Ost und Dreieck Norderelbe wegen Bauarbeiten ebenfalls das ganze Wochenende gesperrt in beiden Richtungen. A5 Frankfurt Richtung Kassel zwischen Bad Homburger Kreuz und Rastplatz Schäferborn ist wegen einer Baustelle nur ein Fahrstreifen frei, dadurch 2 Kilometer Stau. Die A40 ist zwischen Mülheim-Winkhausen und Mülheim-Heißen in beiden Richtungen gesperrt. Dort wird ein neues Brückenteil eingehoben. Die A40 Dortmund Richtung Essen ist zwischen Kreuz Bochum und Hamme wegen Bauarbeiten auch das Wochenende über gesperrt. Die A45 Dortmund Richtung Gießen ist zwischen Heilensdorf und Heiger-Burbach wegen einer Nachtbaustelle bis 6 Uhr gesperrt. Die B454 ist zwischen der A49 Stadt Allendorf Nord und Beringstraße in Stadt Allendorf in beiden Richtungen gesperrt. Das waren unsere Verkehrsmeldungen. Ihnen eine gute Fahrt.
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0: Mit Hanno Bauer in Magdeburg. Ich grüße schön und bei uns geht's jetzt erstmal Richtung Westen wohl. Denn die Pet Shop Boys singen Go West!

Achtung bitte, ein Falschfahrer ist unterwegs auf der Autobahn 61 zwischen Kreuz Kerpen und Bedburg. Kommt ein Falschfahrer entgegen, bitte ganz rechts fahren, nicht überholen. Achtung, ein Falschfahrer auf der A61 zwischen Kreuz Kerpen und Bedburg ist ein Falschfahrer unterwegs.

Remake des Village People Klassikers aus dem Jahr 1993. Go West, gerade aus der Zeit, als die Welle des Kalten Krieges fielen. Bei uns aber noch einmal zurück ins geschichtsträchtige Jahr 89, als Billy Joel da sein Leningrad aufnahm. Da gab es nämlich den Ort sogar noch unter dem Namen. Hier ist die ARD-Hitnacht. Achtung bitte nochmal, Falschfahrer auf der Autobahn 61 zwischen Kreuzkerpen und Bedburg ist ein Falschfahrer gemeldet worden. Vorsicht hier in beiden Richtungen. Auf der A61 zwischen Kreuzkerpen und Bedburg ist ein Falschfahrer unterwegs.

0: Hundebesitzer, aufgepasst. Ja, gleich endet der Welthundetag in 20 Minuten nämlich. Ja, Welthundetag ist heute in diesem Jahr am 10.10. Ich kann behaupten, mein Bestes getan zu haben, um meinen beiden Raketen, Laika und Spacey heißen sie, einen schönen Tag zu bereiten. Wir waren nämlich heute Mittag gleich zum Hundefamilientreffen meiner Junghündin. Ja, die ist seit 6 Monaten jetzt auf der Welt mit ihren treuen Hundeaugen und ihrer Schnauze und erkundet alles mit ihrer Neugier. Also Familientreffen, erstes Wiedersehen mit der Hundemama und mit 2 ihrer Geschwister. Insgesamt waren wir 6 Wischler, also Wischler, so heißt die Hunderasse, die sich dann auch wirklich zusammen wie Blöde gefreut haben und gemeinsam rumgerannt sind, inklusive gemeinsam Schlammbad im Feldgraben. Jo. Braune Kurzhaarhunde, muss ich sagen, sehen sehr elegant aus in schwarzen Tights und riechen danach auch sehr angenehm. Das war dann wirklich bei bestem Wetter ein wunderschönes Erlebnis für Mensch und für die Ehrentiere des Tages. Also streicheln Sie Ihren Liebling nochmal, falls er jetzt gerade bei Ihnen ist und noch nicht die Augen zu hat, von unserer ARD-Hitnacht zum Ausklang des Welthundetages.
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0: Und was hören wir dazu? Das Lied vom Hund, vom Bello.

Hier ist die ARD-Hitnacht. Die Polizei ist heute sehr fleißig, übermittelt schon den dritten Falschfahrer dieser Nacht. Achtung bitte, dieser wurde gemeldet von der Autobahn 13 Dresden Richtung Schönefelder Kreuz. Zwischen Großköris und Bestensee ist der Falschfahrer auf der Straße. Achtung bitte, auf der A13 Dresden Richtung Schönefelder Kreuz. Zwischen Großköris und Bestensee ist ein Falschfahrer unterwegs.

Und noch einmal beide Warnungen jetzt für Sie. Achtung bitte, Falschfahrer auf der Autobahn 13 Dresden Richtung Schönefelder Kreuz zwischen Großköris und Bestensee ist ein Falschfahrer gemeldet worden und ebenfalls eben auf der Autobahn 61, da gab es noch keine Entwarnung, zwischen Kreuz Kerpen und Bedburg ist ebenfalls ein Falschfahrer unterwegs auf der Straße. Das geht ja gut los in dieser Sendung, muss ich einfach mal sagen.

Rosi, unserer Stammhörerin aus Leipzig, kenne ich schon aus den Nachtsendungen lange vor der ARD-Hitnacht. Und damals hatte sie auch noch ihren blinden Führhund Kimba. Wir erinnern uns gerne an sie. Ja, und sie hat geschrieben, lieber Hanno, ich gratuliere heute allen Hundehaltern noch schnell samt ihren Vierbeinern zum Welthundetag. Dabei denke ich besonders an euch beide mit den munteren Mädels. Dankeschön. Und an Mario und seine Iris in Längenfeld mit dem netten Dackel Malu. Hoffentlich gab's ein Festtagsmenü. Ganz lieb grüßt die Rosi. Und Rosi, ich grüße ganz lieb zurück. Dankeschön.

0: Nachrichten. Um 0 Uhr mit Gabriela Kühne. US-Präsident Trump hat einen Führungswechsel in der Ukraine verlangt. Zudem forderte Trump ein Ende der Angriffe auf russische Ölraffinerien. Aus der Nachrichtenredaktion Ilka Storoste.
1: Der US-Präsident macht die Ukraine für den Anstieg des Dieselpreises verantwortlich. Das sorgt vor den Kongresswahlen am 3. November für erheblichen Ärger in der Bevölkerung. Trump hatte daher gestern verkündet, trotz bestehender Sanktionen Diesel aus Russland zu kaufen. Selenskyj hatte die Vereinbarung kritisiert und sie als Investition in die russische Kriegskasse bezeichnet. Deutschland hat seine Unterstützung für die Ukraine nochmal bekräftigt. Regierungssprecher Cornelius sagte, man arbeite gemeinsam mit den europäischen Partnern an weiteren Strafmaßnahmen gegen Russland.
0: In Mecklenburg-Vorpommern zeichnet sich eine rot-rot-grüne Regierungsbildung ab. SPD, Linke und Grüne haben beschlossen, am Montag Koalitionsverhandlungen aufzunehmen. SPD-Landeschefin und Ministerpräsidentin Schwesig, Linken-Landeschef Herbst und Grünen-Landeschefin Müller wollen die Gespräche führen. Vorangegangen waren zweiwöchige Sondierungen. Bei der Landtagswahl am 20. September war die AfD stärkste Kraft geworden. Mit 32 Sitzen hat sie aber keine Mehrheit im Schweriner Landtag. SPD, Grüne und Linke kommen gemeinsam auf 39 Sitze. Der Streit über den EU-Haushalt spitzt sich zu. Bundeskanzler Merz wies den Vorschlag der irischen Ratspräsidentschaft als inakzeptabel zurück. Der Plan sieht 1,6 Billionen Euro für die Jahre von 2028 bis 2034 vor. Das ist zwar deutlich weniger als von Brüssel vorgeschlagen, aber immer noch 30% höher als der laufende Haushalt umfasst. Merz forderte, der EU-Haushalt müsse für diejenigen bezahlbar sein, die die Finanzierungshauptlast tragen. Auch Schweden und die Niederlande lehnen den irischen Vorschlag ab. RB Leipzig hat im Bundesliga-Topspiel gegen Eintracht Frankfurt einen 6:0-Kantersieg gefeiert. Aus der Sportredaktion Florian Neuhaus.
2: Mann des Abends war der Leipziger Christoph Nkunku. Der Franzose schoss in der ersten Hälfte einen Hattrick. Leipzig springt in der Tabelle auf Rang 5, Frankfurt ist 13. Der FC Bayern kam in Augsburg nicht über ein 2:2 hinaus und kassierte dabei das schnellste Tor der Bundesliga-Geschichte. Nach 8,4 Sekunden traf Robin Fellhauer nach einem Patzer von Manuel Neuer. Außerdem gewann Leverkusen 4:3 in Mainz, Stuttgart mit 2:0 in Paderborn und Union Berlin mit 1:0 gegen Elversberg. Der HSV drehte bei der TSG Hoffenheim das Spiel und siegte last minute mit 3:2.
0: Das waren die Nachrichten. Das Wetter in Deutschland. Bewölkt an der Nordsee und den Alpen Schauer, teils gewittrig, Tiefstwerte 11 bis 5 Grad. Am Tage örtlich etwas Regen, im Norden Gewitter. Es ist 0:03 Uhr.
3: Dankeschön fürs Nachrichtenupdate. Die ersten Worte zum neuen Tage. Heute ist Sonntag, der 11.10. und das sind die aktuellen Verkehrsinformationen zur Stunde. Es geht los mit den Falschfahrern noch einmal, obwohl die schon eine ganze Weile gelten, wird also wahrscheinlich schon nicht mehr aktuell sein, aber sie sind noch nicht entwarnt, deswegen müssen sie hier durchgesagt werden. Falschfahrer auf der A13 Richtung Dresden, Schönefelder Kreuz. Zwischen Großköris und Bestensee ist ein Falschfahrer gemeldet worden und ebenfalls auf der Autobahn 61 zwischen Kreuzkerpen und Bedburg. So, dann schauen wir auf die Autobahn 1 zwischen Vechta und Kloppenburg. Wegen Brückenarbeiten ist hier gesperrt in beiden Richtungen. Ebenfalls in beiden Richtungen gesperrt die A1 zwischen Kreuz Hamburg-Ost und Dreieck Norderelbe. A5 Frankfurt Richtung Kassel zwischen Homburger Kreuz und Rastplatz Schäferborn ist wegen einer Nachtbaustelle nur ein Fahrstreifen frei, dadurch 2 Kilometer Stau. Die Autobahn 40 ist zwischen Mülheim-Winkhausen und Mülheim-Heißen in beiden Richtungen gesperrt. Und nochmal die Autobahn 40 Dortmund Richtung Essen zwischen Kreuz Bochum und Hamme. Die Autobahn 45 Dortmund Richtung Gießen ist zwischen Willensdorf und Haiger-Burbach wegen einer Nachtbaustelle bis 6 Uhr gesperrt und die Bundesstraße 454 ist zwischen der A49 Stadt Allendorf Nord und Beringstraße in Stadt Allendorf in beiden Richtungen gesperrt. Ach, ich dachte schon, zwischen der Beringstraße, also der Beringstraße, aber nein, die Beringstraße in Stadt Allendorf. Also hier in beiden Richtungen gesperrt. Das waren die Verkehrsmeldungen. Ihnen eine gute Fahrt. Bleiben Sie munter mit der richtigen Sendung im Radio.
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3: Arno Bauer ist hier in Magdeburg. Willkommen zu meiner 300. Hitnacht aus Magdeburg. Wie ich lese, Roland in Stuttgart hat's ausgerechnet. Und das all through the night.

Also Roland in Stuttgart ist unser zuverlässiger Mann der Statistikzahlen. Ja? Ohne ihn wüsste ich gar nicht, dass es heute Nacht sozusagen ein kleines Jubiläum ist für mich. Auch, ja. Also erstmal ist es die 2110. ARD-Hitnacht, hat er mir geschrieben, die vom MDR für alle Hörerinnen und Hörer in ganz Deutschland als Gemeinschaftsprogramm ausgestrahlt wird. Seit Beginn 2021 war es ja. Davor hieß meine Nachtsendung allerdings MDR Musiknacht und MDR Dreiländernacht. Also da sind es dann insgesamt auch schon 3 Jahrzehnte noch. Nachtsendung. Ja, 3 Jahrzehnte Nachtsendung. Und bis heute macht's nachts mit Ihnen am meisten Spaß. Danke, Roland, für die Statistikführung. Ja, und er hat auch noch eben geschrieben, es ist meine, also deine 300. Hitnacht. Er hat ja deine natürlich geschrieben, 300. Hitnacht aus Magdeburg. Und insgesamt ist es deine 344. ARD-Hitnacht. Genau, dann also noch mit der einen Hitnacht aus Dresden und den anderen. Wie viel sind es dann? 43, genau, aus Erfurt mit dazu gerechnet. So, ja, schön. Und er hat noch weitergeschrieben, hier bei uns hat es kurz geregnet am Morgen, aber tagsüber war es teils sonnig, teils bewölkt und trocken bei 14 Grad und ein absolut schöner Herbsttag. Also damit auch noch zu dieser Statistik und toi, toi, toi, muss ich noch sagen, für den grippalen Effekt, dass der nämlich schnell weggeht und dass es durch die Naturspaziergänge, die jetzt anstehen, auch noch ein bisschen hilft bei der Unterstützung der Heilung. Dankeschön an Roland in Stuttgart.

0: Liebesmusik. Das Love Theme aus Titanic. My Heart Will Go On. Ja, und wenn wir schon mal bei den herrlichen, langgezogenen, hohen Tönen sind. Ja, Welthundetag war gestern und hat einen Haken dran. Aber dafür schreibt jetzt Sandra und genauso auch ihr Heiko. Hallo, also unser Hund ist eine Katze. Sie ist noch bei uns im Wohnzimmer, aber muss gleich raus, da sie lieber in der Scheune schläft. Super Musik wieder in der Hitnacht. Viele Grüße von Sandra und Heiko. Hey, und ihr habt gar nicht erwähnt, wie eure Katze heißt. Das muss ich nachher noch nachliefern. Also, ganz liebe Grüße an euch.
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Hier ist die ARD-Hitnacht. Schon wieder muss ich unterbrechen wegen eines Falschfahrers. Der ist unterwegs auf der Autobahn 81 Stuttgart Richtung Singen. Zwischen Engen und Kreuz Hegau kommt ein Falschfahrer entgegen. Bitte ganz rechts fahren, nicht überholen. Auf der Autobahn 81 Stuttgart Richtung Singen zwischen Engen und Kreuz Hegau ist ein Falschfahrer unterwegs.

Also bei so schönen Musiken ist wirklich eine unsägliche Frechheit, muss ich mal sagen, uns zu ärgern durch kriminelles Fahrverhalten oder Verwirrtes. Ja, lassen wir jetzt mal mildernde Umstände gelten. Ich weiß es ja nicht. Was ich weiß, sobald die Polizei in irgendeinem Bundesland eine Falschfahrermeldung ins Verkehrsinformationssystem eingibt, kommt ganz Deutschland dann in den zweifelhaften Genuss, diese Meldung sofort durch Unterbrechen der laufenden Musik zu hören. Das ist leider Pflicht und wird sich wohl nie ändern. Aber es dient der Sicherheit aller Autofahrer, deswegen auch nochmal die Wiederholung, so wie es Pflicht ist nach der Musik. Achtung bitte, Falschfahrer auf der Autobahn 81, Stuttgart Richtung Singen, zwischen Engen und Kreuz Hegau ist ein Falschfahrer auf der Straße. Dafür gibt's aber jetzt auch die Entwarnung von der Autobahn 61. Koblenz, Mönchengladbach, kein Falschfahrer mehr. Zwischen Kreuzkerpen und Bettburg fahren alle wieder vernünftig und in die richtige Richtung.

0: Mit Fleetwood Mac arbeiten wir uns so langsam in Richtung halber Stunde vor. 0:29 Uhr ist es jetzt. Ja, schon ein bisschen aufgerundet. Und das ist bei uns jetzt die Zeit schon mal für eine frühe Verkehrsmeldung im Verkehrsservice der ARD-Hitnacht. Nämlich nochmal eine aktualisierte Falschfahrermeldung von der Autobahn 81 und jetzt erweitert um B33 Stuttgart Richtung Koblenz zwischen Engen und Singen-Steißlingen. Ist der Falschfahrer jetzt unterwegs, bitte ganz rechts fahren, nicht überholen. Auf der Autobahn 81 B33 Stuttgart Richtung Konstanz zwischen Engen und Singen-Steißlingen ist ein Falschfahrer unterwegs. Vorsicht hier in beiden Richtungen und inzwischen. Inzwischen gab es dann auch die Entwarnung von der Autobahn 13 Dresden Richtung Schönefelder Kreuz. Ja, kein Falschfahrer mehr dort. Zwischen Großköris und Bestensee fahren auch wieder alle richtig. Dann geht's weiter mit dem Blick auf die Autobahn 1 zwischen Vechta und Kloppenburg. Ist gesperrt in beiden Richtungen wegen Brückenarbeiten. Die A1 ist zwischen Kreuz Hamburg-Ost und Dreieck Norderelbe ebenfalls in beiden Richtungen gesperrt. A5 Frankfurt Richtung Kassel zwischen Bad Homburger Kreuz und Rastplatz Schäferborn ist wegen einer Baustelle nur ein Fahrstreifen frei, dadurch etwas Stau. Die A40 ist zwischen Mülheim-Winkhausen und Mülheim-Heißen in beiden Richtungen gesperrt. Das Wochenende über, dort wird ja das neue Brückenteil eingehoben. Die Autobahn 40 Dortmund Richtung Essen ist zwischen Kreuz Bochum und Hamme wegen Bauarbeiten gesperrt. Und die Autobahn 45 Dortmund Richtung Gießen ist zwischen Willensdorf und Heiger-Burbach wegen einer Nachtbaustelle bis 6 Uhr gesperrt. Ihnen unterwegs eine gute Fahrt. Bleiben Sie munter.
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0: Hanne Brauer ist hier in Magdeburg. Grüß Sie.

0: die Greg Keane Band in der ARD-Hitnacht, die sie gefahrlos durch die Nacht bringt, trotz Jeopardy. Und Uta und Jürgen haben sich gemeldet aus Norden Hamm, haben geschrieben, hallo Hanno, ganz liebe Grüße aus Bremen. Heute kommen wir vom Krimi-Dinner aus dem Ratskeller. Das war sehr interaktiv und lustig und außerdem auch noch lecker. Und nächstes Mal melde ich mich aus Churchill, Manitoba an der Hudson Bay. Eine tolle Nacht wünschen Uta und Jürgen aus Norden Hamm. Und ich bedanke mich ganz lieb für den Gruß und wünsche alles Gute zurück. Habt auch eine schöne Nacht.
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0: Und hoffentlich war beim Krimi-Dinner das Essen wenigstens nicht vergiftet.

Hier ist die ARD Hitnacht. Entwarnung für alle Falschfahrer. Und das finde ich schön. Vor mir nur noch grüne Fläche auf dem Verkehrsmonitor. Entwarnung nämlich auch von der Autobahn 81, B33 Stuttgart-Konstanz. Kein Falschfahrer mehr hier unterwegs. Prima. Bitte darauf achten, dass es auch so bleibt. Und Udo Lindenberg mittendrin.

0: nach herrlich. Hi Hanno steht hier, von Madeline geschrieben. Liebste 25 Grad Frühlingsgrüße aus Down Under. Der Winter ist vorbei. Mein Hund sind übrigens auch 3 Katzen. Bei Vollmond geht hier die Luzi ab. Zum Thema Statistik. Für uns seid ihr schon immer da, als extrem super fantastische Musikbegleitung durch den Tag, nicht durch die Nacht, denn bei uns in Australien sind wir natürlich der Welt voran. Ha. Und vor allem auch gut zu wissen, dass sich die Hitnacht-Familie über die ganze Welt verteilt. So unglaublich schön. Euch gehört unser Herz. Liebe Grüße an alle aus der Familie. Madeline. Madeline, ich grüße ganz lieb zurück und ich muss ja mal sagen, gut, dass du Familie bist, ja? Ansonsten wären wir jetzt leidisch geworden, dass du jetzt schöne Frühlingsgefühle entwickeln kannst und die schöne Frühlingszeit vor dir hast und dort alles knospt und grünt.
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0: Es knospt so schön. 0:45 Uhr ist es in Deutschland.

0: Hier ist die ARD Hitnacht. Und ja, manche ziehen sich jetzt erst ihre Blue Jeans an und dann geht's vielleicht nochmal raus in die Nachtfrische. Und alle, die noch frisch in der Nacht sind, hören die ARD Hitnacht. So soll es doch sein. Am 11.10. Und das auch hier in Bayern zum Beispiel.
1: Ja, hallo.
0: Hallo.
1: Schön wieder, dass du heute am Mikro bist. Da ist wieder der Leo und Moni aus Unterhaching.
0: Hallo.
1: Im Bayerischen, Südbayerischen.
0: Ja, man hört es ein wenig, ja.
1: Ja, liebe Grüße wieder. Und wir sitzen gerade da in der Küche, hören die Nachtradio von dir und essen, sei nicht neidig, einen selber gemachten Apfelstrudel, der noch lauwarm ist. Apfelgeil. Äpfel vom Garten. Also vom Nachbarsgarten, aber nicht gestohlen. Die haben wir geschenkt gekriegt. Also sei nicht neidisch, schade, weil du so weit weg bist, sonst darfst du von uns was geschickt kriegen. Mach eine gute Sendung und bis bald wieder. Servus.
0: Ja, dankeschön und Servus ebenfalls. Mensch, wo wir alles gehört werden. In Australien, in aller Welt, sogar in Bayern. Ganz liebe Grüße dorthin runter und ja, den Apfelstrudel, da hätte ich jetzt tatsächlich Lust drauf. Aber ich gönne ihn euch natürlich, mitten in der Nacht. Hat bestimmt keine Kamera.

Nicole aus Köln hat geschrieben über das Kontaktformular, hat geschrieben, dass sie über die Frequenzen von WDR 4 hört und hat geschrieben, wie kann man denn telefonisch bei euch was erzählen? Das geht unter unserer Telefonnummer 0800 80 80 110, liebe Nicole. Bitte einfach den Kurznamen, den Namen sagen, ja, am besten nur den Vornamen und woher angerufen wird, damit wir so ein bisschen einordnen können. Und dann gibt's eine Redezeit von, sage ich jetzt mal, maximal anderthalb Minuten. Ja, ich muss natürlich auch ein bisschen aufpassen, dass das Ganze nicht zu lang wird. Muss also manchmal auch ein bisschen kürzer schneiden noch das Ganze. Aber ich freue mich über irgendwelche positiven Erlebnisse. Leider aber keine Musikwünsche.

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1: Um 1 Uhr mit Gabriela Kühne. US-Präsident Trump hat einen Führungswechsel in der Ukraine verlangt. Zudem forderte Trump ein Ende der Angriffe auf russische Ölraffinerien. Aus der Nachrichtenredaktion Ilka Staroste.
2: Der US-Präsident macht die Ukraine für den Anstieg des Dieselpreises verantwortlich. Das sorgt vor den Kongresswahlen am 3. November für erheblichen Ärger in der Bevölkerung. Trump hatte daher gestern verkündet, trotz bestehender Sanktionen Diesel aus Russland zu kaufen. Selenskyj hatte die Vereinbarung kritisiert und sie als Investition in die russische Kriegskasse bezeichnet. Deutschland hat seine Unterstützung für die Ukraine nochmal bekräftigt. Regierungssprecher Cornelius sagte, man arbeite gemeinsam mit den europäischen Partnern an weiteren Strafmaßnahmen gegen Russland.
1: In Mecklenburg-Vorpommern zeichnet sich eine rot-rot-grüne Regierungsbildung ab. SPD, Linke und Grüne haben beschlossen, am Montag Koalitionsverhandlungen aufzunehmen. SPD-Landeschefin und Ministerpräsidentin Schwesig, Linken-Landeschef Herbst und Grünen-Landeschefin Müller wollen die Gespräche führen. Vorangegangen waren zweiwöchige Sondierungen. Bei der Landtagswahl am 20. September war die AfD stärkste Kraft geworden. Mit 32 Sitzen hat sie aber keine Mehrheit im Schweriner Landtag. SPD, Grüne und Linke kommen gemeinsam auf 39 Sitze. Bei einem erneuten Angriff auf den internationalen Flughafen der saudischen Hauptstadt Riad sind 12 Menschen getötet worden. Die Behörden melden außerdem mehr als 300 Verletzte. Einige schweben demnach in Lebensgefahr. Nach Angaben aus Diplomatenkreisen hatte die Houthi-Miliz im Jemen eine Rakete abgefeuert. Der Flugbetrieb wurde vorerst eingestellt. Bereits am Donnerstag wurde der Flughafen von Riad getroffen. Auch da gab es Tote. RB Leipzig hat im Bundesliga-Topspiel gegen Eintracht Frankfurt einen 6:0 Kantersieg gefeiert. Aus der Sportredaktion Florian Neuhaus.
3: Mann des Abends war der Leipziger Christoph Nkunku. Der Franzose schoss in der ersten Hälfte einen Hattrick. Leipzig springt in der Tabelle auf Rang 5, Frankfurt ist 13. Der FC Bayern kam in Augsburg nicht über ein 2:2 hinaus und kassierte dabei das schnellste Tor der Bundesliga-Geschichte. Nach 8,4 Sekunden traf Robin Fellhauer nach einem Patzer von Manuel Neuer. Außerdem gewann Leverkusen 4:3 in Mainz, Stuttgart mit 2:0 in Paderborn und Union Berlin mit 1:0 gegen Elversberg. Der HSV drehte bei der TSG Hoffenheim das Spiel und siegte Last Minute mit 3:2.
1: Das waren die Nachrichten. Das Wetter in Deutschland. Bewölkt an der Nordsee und den Alpen Schauer, teils gewittrig, Tiefstwerte 11 bis 5 Grad. Am Tage örtlich etwas Regen, im Norden Gewitter möglich, später freundlicher. Maximal 9 Grad im bayerischen Vogtland bis 17 Grad am Oberrhein. Es ist 1:03 Uhr.
4: Dankeschön für das 3-Minuten-Nachrichten-Update. Von mir jetzt der Blick auf die Straßen im Lande. Hier ist der Verkehrsservice der ARD-Hitnacht. A1 ist zwischen Vechta und Kloppenburg in beiden Richtungen gesperrt. Ebenfalls zwischen Kreuz Hamburg-Ost und Dreieck Norderelbe. Dann A5 Frankfurt Richtung Kassel. Zwischen Bad Homburger Kreuz und Rastplatz Schäferborn ist wegen einer Baustelle nur ein Fahrstreifen frei, dadurch etwas Stau. Die A40 ist zwischen Mülheim-Winkhausen und Mülheim-Heißen in beiden Richtungen gesperrt und Dortmund Richtung Essen nochmal zwischen Kreuz Bochum und Hamme. Die A45 Dortmund Richtung Gießen ist zwischen Willensdorf, Haiger, Burbach wegen einer Nachtbaustelle heute Nacht bis 6 Uhr gesperrt. Das waren unsere Verkehrsmeldungen. Ihnen eine muntere Fahrt durch die Nacht.
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4: Mit Hanne Bauer in Magdeburg und bei uns gibt es jetzt ein paar Träume. Mit Gabrielle Dreams.

ganz entspannte Musik hier mit Lobo. I love you to want me. 1.11 Uhr ist es. Hier läuft die Nachtschicht im Radio am 11.10. Und das hier ist Cliff Richard, Some People.

Mit Dreams von Gabrielle ging es in diese zweite Stunde des Tages hinein. Und jetzt, nur zwei Lieder später, fordert uns Amy McDonald schon auf. Dream on. Also, bitte weiter träumen. Ich denke, ich soll sie munter halten.

0: Jonas hat sich vorhin gemeldet, schon, ja, so ein bisschen ist es schon her, also schon fast ein Stündchen, ja, dass sie gerade vom Heimspiel des ersten FC Nürnberg heimfahren und dass sie mit der Musik und der Sendung insgesamt sehr viel Spaß haben. Und sie haben PS, unser Fahrer ist ein Gimbal. Wer ist denn ein Gimbal? Okay. Habe ich auch noch nicht gehört. Muss ich mal nachschlagen. Also ganz liebe Grüße, falls ihr noch nicht angekommen seid, dann noch eine gute Fahrt unterwegs.
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0: Fraser. Ship of Fools, das Narrenschiff, kreuzt mal wieder durch die Nacht und Hanno Bauer ist am Steuer. Schön so, oder? 1:30 ist es, hier ist Zeit für den Verkehrsservice in der ARD-Hitnacht. Die Autobahn 1 ist zwischen Vechta und Kloppenburg wegen Brückenarbeiten in beiden Richtungen gesperrt. Die Autobahn 1 dann nochmal zwischen Kreuz Hamburg-Ost und Dreieck Norderelbe ebenfalls gesperrt. Hier läuft Bauarbeiten. Die Autobahn 40 ist zwischen Mülheim-Winkhausen und Mülheim-Heißen in beiden Richtungen gesperrt. Dort wird ein neues Brückenteil eingehoben und Zahnärzte wissen, wie lange das manchmal dauern kann. Die Autobahn 40 Dortmund Richtung Essen ist zwischen Kreuz Bochum und Hamme wegen Bauarbeiten gesperrt. Das ganze Wochenende Ende über und dann noch die Autobahn 45 Dortmund Richtung Gießen. Hier ist zwischen Wilnsdorf und Heiger-Burbach wegen einer Nachtbaustelle gesperrt. Das waren die Verkehrsmeldungen. Ihnen unterwegs eine muntere und gut gelaunte Fahrt durch die Nacht.
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0: Hanne Bauer hier in Magdeburg. Wir zaubern die Hits in die Nacht. Und das mit einem ordentlichen Abracadabra. Und wir schwingen hier sogar den Zauberstab. Hören Sie?

Manu, der Regler zu schnell hochgeschnipst hier. Jetzt sollte es doch losgehen. As long as you love me, die Backstreet Boys hier in der ARD-Hitnacht. Und as long as you love me, so ein passendes Stichwort für die E-Mail, die reingekommen ist von unserer Rettungshubschrauberpilotin Daniela, die geschrieben hat: Hallo lieber Hanno, ich sitze hier noch in meiner Dienstunterkunft in München bei einem heißen Tee und lausche genüsslich den Klängen, die du in deiner 300. Sendung in dieser Nacht aus Magdeburg präsentieren wirst. Und später geht das für eine Freiwoche heim ins Rheinland. Ah, okay. Kleine Urlaubswoche ist in Sicht. Sehr schön. Ich freue mich für dich. Diese Geschichte möchte ich aber noch erzählen. Heute hatten wir eine 9-jährige Patientin, die nach einem Sportunfall dringend in die Klinik geflogen werden musste. Sie weinte sehr, denn sie hatte große Angst vorm Fliegen. Ich sagte ihr, mit unserer Kati, so nennen wir liebevoll unseren Helikopter, und mit uns wird dir nichts passieren, und gab ihr mein Glücksschweinchen, das ich immer im Dienst dabei habe, mit den Worten: Das soll dir jetzt Glück bringen, du kannst es gebrauchen. Nach der Landung verabschiedete sich dann mit den Worten: Danke, Frau Pilotin, und danke für das Schweinchen. Das war schon sehr emotional. Viele liebe Grüße an die Radiofamilie, gute Besserung an alle, denen es nicht gut geht, und auch an dich, lieber Hanno, eure Daniela. Daniela, ich freue mich so über diese schöne E-Mail. Ach, liebste Rettungsheli-Pilotin, das lässt jetzt nicht nur bei deinen 9-Jährigen nochmal die Sonne im Herzen scheinen, sondern bei uns allen, die wir die Sendung hören. Und das mit Musik von Rosenstolz. Gib mir Sonne. Hast du wunderbar gemacht. Und ich hoffe, dass du auch bald wieder ein neues Glücksschweinchen für dich hast, was dann in der Kati mitfliegen kann auf deinen Einsätzen.

Gib mir Sonne. Lied für die 9-jährige Patientin mit ihrer Sportverletzung und für alle, die heute Nacht am Radio sind, weil es ihnen vielleicht nicht so gut geht und sie im Radio, in unseren Musiken und auch durch den Zusammenhalt in der Radiofamilie ein wenig Trost und auch mal was zum Schmunzeln finden. Hier ist die ARD-Hitnacht. Jetzt mit den Bangles.

Bengals und die Beatles im Doppelpack hier bei uns. Ja, beide mit B auf jeden Fall. Und wir machen weiter mit einem mit B, mit David Bowie nämlich. This is not America in der ARD-Hitnacht. 1:50 Uhr wird es 10 Minuten vor 2.

Hier ist die Nacktsendung für ganz Deutschland. Nein, die Nachtsendung für ganz Deutschland. Und jetzt geht's nicht gemeinsam ins Rote Hotel, sondern noch mit Chris Isaak ins Blaue Hotel. Blue Hotel nämlich vor den 2 Uhr Nachrichten.

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1: Um 2 Uhr mit Gabriela Kühne. US-Präsident Trump hat die Ablösung des ukrainischen Präsidenten Selenskyj gefordert. Russland begrüßte die Äußerungen Trumps als ikonisch und historisch. Aus Washington, Anne Schneider.
2: Ich denke, es ist Zeit, dass die Ukraine einen neuen Präsidenten bekommt, sagte Trump. Das Land brauche einen